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1: Ich bin Dirk Zeitler. Die deutsche Fußballnationalmannschaft hat ihr drittes Gruppenspiel bei der WM mit 1:2 gegen Ecuador verloren. Für die K.O.-Runde war die DFB-Auswahl bereits vor dem Anstoß als Gruppensieger qualifiziert. Die Elfenbeinküste folgt Deutschlands ins 16. Finale. Der Afrikameister von 2024 gewann gegen Curaçao mit 2:0. Nach dem verheerenden Erdbeben in Venezuela haben die Behörden bisher 188 Tote gezählt. Fachleute rechnen jedoch mit deutlich mehr Todesopfern. Auch Deutschland hat Hilfe angeboten.
2: Wir helfen, wir stehen an der Seite Venezuelas, sagt Kanzler Merz. Mehrere Transportflugzeuge der Bundeswehr, die stünden bereit, versichert der Verteidigungsminister. Und in der Tat, Material und Rettungsteams. Eigentlich wird alles gebraucht im Krisengebiet. Dort graben Menschen mit bloßen Händen weiter nach Verschütteten. Andere stehen vor Trümmerbergen dort, wo einmal ihr Zuhause war. Mancherorts gibt es weder Wasser noch Strom. Claudia Wächter, Nachrichtenredaktion.
1: Wer angesichts der erwarteten Hitze eine geplante Bahnreise nicht antreten will, kann diese jetzt kostenfrei stornieren. Die Deutsche Bahn bietet erstmals eine sogenannte Hitze-Sonderkulanz an. Die hohen Temperaturen seien eine große Belastung für die Bahn, teilte der Konzern mit.
3: Die Weichen und die Technik könnten durch Hitze und Sonne beschädigt werden, heißt es von der Deutschen Bahn. Außerdem steige einerseits die Gefahr für Böschungsbrände, andererseits hat der Deutsche Wetterdienst ja auch schon Unwetter angekündigt. Die Bahn sei darauf gut vorbereitet, trotzdem könne es zu Beeinträchtigungen kommen. Deswegen können Fahrgäste Tickets für Fernreisen kostenlos stornieren. Voraussetzung ist, dass das Ticket bis zum 23. Juni gebucht wurde und die Reise bis zum 30. Juni stattfinden sollte. Diese Tickets können online oder im Reisezentrum storniert werden. Fiona Reinhardt, Nachrichtenredaktion.
1: Der US-Elektroautobauer Tesla will seine Produktion im Werk Grünheide bei Berlin stärker hochfahren. Das Unternehmen teilte mit, weitere 1.000 Beschäftigte einzustellen und ab Oktober die Produktion auf 7.500 Fahrzeuge pro Woche zu steigern. Im April hatte Tesla bereits die Einstellung von 1.900 Mitarbeitern angekündigt.
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1: Ich bin Jörg Zeitler. Die deutsche Fußballnationalmannschaft hat ihr drittes Gruppenspiel bei der WM mit 1:2 gegen Ecuador verloren. Für die K.O.-Runde war die DFB-Auswahl bereits vor dem Anstoß als Gruppensieger qualifiziert. Die Elfenbeinküste folgt Deutschlands ins 16. Finale. Der Afrikameister von 2024 gewann gegen Curaçao mit 2:0. Nach dem verheerenden Erdbeben in Venezuela haben die Behörden bisher 188 Tote gezählt. Fachleute rechnen jedoch mit deutlich mehr Todesopfern. Auch Deutschland hat Hilfe angeboten.
2: Wir helfen, wir stehen an der Seite Venezuelas, sagt Kanzler Merz. Mehrere Transportflugzeuge der Bundeswehr, die stünden bereit, versichert der Verteidigungsminister. Und in der Tat, Material und Rettungsteams. Eigentlich wird alles gebraucht im Krisengebiet. Dort graben Menschen mit bloßen Händen weiter nach Verschütteten. Andere stehen vor Trümmerbergen dort, wo einmal ihr Zuhause war. Mancherorts gibt es weder Wasser noch Strom. Claudia Wächter, Nachrichtenredaktion.
1: Wer angesichts der erwarteten Hitze eine geplante Bahnreise nicht antreten will, kann diese jetzt kostenfrei stornieren. Die Deutsche Bahn bietet erstmals eine sogenannte Hitze-Sonderkulanz an. Die hohen Temperaturen seien eine große Belastung für die Bahn, teilte der Konzern mit.
3: Die Weichen und die Technik könnten durch Hitze und Sonne beschädigt werden, heißt es von der Deutschen Bahn. Außerdem steige einerseits die Gefahr für Böschungsbrände, andererseits hat der Deutsche Wetterdienst ja auch schon Unwetter angekündigt. Die Bahn sei darauf gut vorbereitet, trotzdem könne es zu Beeinträchtigungen kommen. Deswegen können Fahrgäste Tickets für Fernreisen kostenlos stornieren. Voraussetzung ist, dass das Ticket bis zum 23. Juni gebucht wurde und die Reise bis zum 30. Juni stattfinden sollte. Diese Tickets können online oder im Reisezentrum storniert werden. Fiona Reinhardt, Nachrichtenredaktion.
1: Der US-Elektroautobauer Tesla will seine Produktion im Werk Grünheide bei Berlin stärker hochfahren. Das Unternehmen teilte mit, weitere 1.000 Beschäftigte einzustellen und ab Oktober die Produktion auf 7.500 Fahrzeuge pro Woche zu steigern. Im April hatte Tesla bereits die Einstellung von 1.900 Mitarbeitern angekündigt.
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1: Ich bin Dirk Zeitler. Die deutsche Fußballnationalmannschaft hat ihr drittes Gruppenspiel bei der WM mit 1:2 gegen Ecuador verloren. Für die K.O.-Runde war die DFB-Auswahl bereits vor dem Anstoß als Gruppensieger qualifiziert.
2: Es ist ein Dämpfer zur richtigen Zeit und hoffentlich ein Weckruf. Mit der bisher schwächsten Turnierleistung beendet das deutsche Team die Gruppenphase, trotz der ganz frühen Führung durch Leroy Sané. Danach zeigt das deutsche Team viele Schwächen, wirkt fahrig und unkonzentriert. Der Siegtreffer nach rund 80 Minuten völlig verdient. Die Fans in den gelben Trikots rasten förmlich aus. Ecuador hat sich für die K.O.-Phase qualifiziert. Julian Nagelsmann muss jetzt die richtigen Lehren aus der Pleite ziehen, denn mit noch so einer Leistung dürfte er schnell vorbei sein mit dem Traum vom WM-Titel. Aus New York, Thomas Bremser.
1: Die Elfenbeinküste folgt Deutschland ins 16. Finale. Der Afrikameister von 2024 gewann gegen Curaçao mit 2:0. Auch die Niederlande haben als Gruppensieger die K.O.-Runde erreicht. Die Niederländer gewannen gegen Tunesien mit 3:1. Japan und Schweden haben sich durch einen 1:1 Unentschieden im direkten Duell ebenfalls für die K.O.-Runde qualifiziert. Nach den verheerenden Erdbeben in Venezuela haben die Behörden bisher 188 Tote gezählt. Fachleute rechnen jedoch mit deutlich mehr Todesopfern. Auch Deutschland hat Hilfe angeboten.
3: Wir helfen, wir stehen an der Seite Venezuelas, sagt Kanzler Merz. Mehrere Transportflugzeuge der Bundeswehr, die stünden bereit, versichert der Verteidigungsminister. Und in der Tat, Material und Rettungsteams. Eigentlich wird alles gebraucht im Krisengebiet. Dort graben Menschen mit bloßen Händen weiter nach Verschütteten. Andere stehen vor Trümmerbergen dort, wo einmal ihr Zuhause war. Mancherorts gibt es weder Wasser noch Strom. Claudia Wächter, Nachrichtenredaktion.
1: Die Deutsche Bahn setzt künftig auf mehr Verlässlichkeit statt auf ehrgeizige Versprechen. Nach Angaben des Konzerns stehen mit einer neuen Strategie betriebliche Qualität und wirtschaftliche Stabilität im Mittelpunkt. Eine Fernverkehrspünktlichkeit von mindestens 80% wird nun erst für die 2030er Jahre angestrebt.
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1: Ich bin Dirk Zeitler. Die deutsche Fußballnationalmannschaft hat ihr drittes Gruppenspiel bei der WM mit 1:2 gegen Ecuador verloren. Für die K.O.-Runde war die DFB-Auswahl bereits vor dem Anstoß als Gruppensieger qualifiziert.
2: Es ist ein Dämpfer zur richtigen Zeit und hoffentlich ein Weckruf. Mit der bisher schwächsten Turnierleistung beendet das deutsche Team die Gruppenphase, trotz der ganz frühen Führung durch Leroy Sané. Danach zeigt das deutsche Team viele Schwächen, wirkt fahrig und unkonzentriert. Der Siegtreffer nach rund 80 Minuten völlig verdient. Die Fans in den gelben Trikots rasten förmlich aus. Ecuador hat sich für die K.O.-Phase qualifiziert. Julian Nagelsmann muss jetzt die richtigen Lehren aus der Pleite ziehen, denn mit noch so einer Leistung dürfte er schnell vorbei sein mit dem Traum vom WM-Titel. Aus New York, Thomas Bremser.
1: Die Elfenbeinküste folgt Deutschland ins 16. Finale. Der Afrikameister von 2024 gewann gegen Curaçao mit 2:0. Auch die Niederlande haben als Gruppensieger die K.O.-Runde erreicht. Die Niederländer gewannen gegen Tunesien mit 3:1. Japan und Schweden haben sich durch einen 1:1 Unentschieden im direkten Duell ebenfalls für die K.O.-Runde qualifiziert. Nach den verheerenden Erdbeben in Venezuela haben die Behörden bisher 188 Tote gezählt. Fachleute rechnen jedoch mit deutlich mehr Todesopfern. Auch Deutschland hat Hilfe angeboten.
3: Wir helfen, wir stehen an der Seite Venezuelas, sagt Kanzler Merz. Mehrere Transportflugzeuge der Bundeswehr, die stünden bereit, versichert der Verteidigungsminister. Und in der Tat, Material und Rettungsteams. Eigentlich wird alles gebraucht im Krisengebiet. Dort graben Menschen mit bloßen Händen weiter nach Verschütteten. Andere stehen vor Trümmerbergen dort, wo einmal ihr Zuhause war. Mancherorts gibt es weder Wasser noch Strom. Claudia Wächter, Nachrichtenredaktion.
1: Die Deutsche Bahn setzt künftig auf mehr Verlässlichkeit statt auf ehrgeizige Versprechen. Nach Angaben des Konzerns stehen mit einer neuen Strategie betriebliche Qualität und wirtschaftliche Stabilität im Mittelpunkt. Eine Fernverkehrspünktlichkeit von mindestens 80% wird nun erst für die 2030er Jahre angestrebt.
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1: 26. Juni 2009. Kelly Rowland und David Guetta sind neu in den Charts. When Love Takes Over wird zu einem der Sommerhits 2009. Als David Guetta Kelly Rowland den Song zum ersten Mal vorspielt, handelt es sich noch um eine reine Klavierversion. Kelly Rowland erzählt, wie begeistert sie ist. Der Song hat sie zu Tränen gerührt und ganz starke Gefühle in ihr geweckt. Sie sagt also zu und nimmt den Song kurz darauf in London auf. David Guetta fühlt sich inspiriert von der Zusammenarbeit. Er sagt, es ist ein erfolgreiches Experiment gewesen. In dem Song sind verstärkt Einflüsse aus dem amerikanischen Pop zu hören und das ist neu für ihn. Außerdem ist David Guetta begeistert von Kelly Rowlands Whitney Houston-artiger Stimme. When Love Takes Over erreicht Platz 2 der deutschen Singlecharts und bleibt insgesamt 41 Wochen lang gelistet.

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2: Aktuell haben wir 21 Grad gemessen in Neuwied, 21 Grad in Polsch, in Münster-Maifeld auch 21 Grad und in Koblenz-Niederberg auch 21 Grad. Ja, das Wetter, das wird heute nicht besser. 39 Grad erwarten heute in der Spitze. Sonne pur, bis zu 40 Grad wird's heute und das Ganze auch wolkenlos. Das Wochenende sieht auch wieder wechselhaft aus. Bei einem Mix aus Sonne und Wolken auch hier bis zu 40 Grad. Und am Samstagabend kann es hier und da auch noch ein bisschen stürmen. Genauso wie am Sonntagabend. Die neue Woche startet dann vormittags auch erstmal regnerisch und danach wieder mit einem Mix aus Sonne, Wolken und 29 Grad am Montag in der Spitze.
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3: Ich bin Dirk Zeitler. Die deutsche Fußballnationalmannschaft hat ihr drittes Gruppenspiel bei der WM mit 1:2 gegen Ecuador verloren. Für die K.O.-Runde war die DFB-Auswahl bereits vor dem Anstoß als Gruppensieger qualifiziert.
4: Es ist ein Dämpfer zur richtigen Zeit und hoffentlich ein Weckruf. Mit der bisher schwächsten Turnierleistung beendet das deutsche Team die Gruppenphase, trotz der ganz frühen Führung durch Leroy Sané. Danach zeigt das deutsche Team viele Schwächen, wirkt fahrig und unkonzentriert. Der Siegtreffer nach rund 80 Minuten völlig verdient. Die Fans in den gelben Trikots rasten förmlich aus. Ecuador hat sich für die K.O.-Phase qualifiziert. Julian Nagelsmann muss jetzt die richtigen Lehren aus der Pleite ziehen, denn mit noch so einer Leistung dürfte er schnell vorbei sein mit dem Traum vom WM-Titel. Aus New York, Thomas Bremser.
3: Die Elfenbeinküste folgt Deutschland ins 16. Finale. Der Afrikameister von 2024 gewann gegen Curaçao mit 2:0. Auch die Niederlande haben als Gruppensieger die K.O.-Runde erreicht. Die Niederländer gewannen gegen Tunesien mit 3:1. Japan und Schweden haben sich durch einen 1:1 Unentschieden im direkten Duell ebenfalls für die K.O.-Runde qualifiziert. Nach den verheerenden Erdbeben in Venezuela haben die Behörden bisher 188 Tote gezählt. Fachleute rechnen jedoch mit deutlich mehr Todesopfern. Auch Deutschland hat Hilfe angeboten.
5: Wir helfen, wir stehen an der Seite Venezuelas, sagt Kanzler Merz. Mehrere Transportflugzeuge der Bundeswehr, die stünden bereit, versichert der Verteidigungsminister. Und in der Tat, Material und Rettungsteams, eigentlich wird alles gebraucht im Krisengebiet. Dort graben Menschen mit bloßen Händen weiter nach Verschütteten. Andere stehen vor Trümmerbergen, dort, wo einmal ihr Zuhause war. Mancherorts gibt es weder Wasser noch Strom. Claudia Wächter, Nachrichtenredaktion.
3: Die Deutsche Bahn setzt künftig auf mehr Verlässlichkeit statt auf ehrgeizige Versprechen. Nach Angaben des Konzerns stehen mit einer neuen Strategie betriebliche Qualität und wirtschaftliche Stabilität im Mittelpunkt. Eine Fernverkehrspünktlichkeit von mindestens 80% wird nun erst für die 2030er Jahre angestrebt.
0: Und jetzt noch mehr Informationen aus unserer Region.
6: Mit Lisa Tauchen, guten Morgen. Im Landkreis Mayen-Koblenz warnen die Veterinäre vor den Gefahren großer Hitze für Haustiere. Bei Temperaturen über 25 Grad kann es für Hunde, Katzen und Kleintiere schnell gefährlich werden. Die Tiere können einen Hitzeschlag erleiden, der sich durch Unruhe, Schwäche oder Taumeln zeigt. In solchen Fällen sollen sie sofort in den Schatten gebracht und mit frischem Wasser versorgt werden. Besonders gefährdet sind Hunde ohne kühle Rückzugsmöglichkeiten sowie ältere oder kranke Tiere. Wichtig ist auch der Hinweis, dass Tiere niemals in geparkten Autos zurückgelassen werden dürfen, auch nicht kurz. Auch Kaninchen, Meerschweinchen und Ziervögel sind bei direkter Sonne stark gefährdet und brauchen immer Schatten und Wasser. Außerdem in den regionalen Nachrichten um 12:30. In Koblenz kommt es am Wochenende zu Einschränkungen im Zugverkehr. Und in Montabaur wurde eine große Photovoltaikanlage in Betrieb genommen.
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2: 6:03, wir schauen auf die Straße. Da haben wir die A61 Koblenz Richtung Mönchengladbach zwischen Gruft und Mendig. Gefahr durch einen defekten LKW auf dem rechten Fahrstreifen. Ansonsten sind die Straßen frei, kommt gut durch.
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2: Blitzer haben wir aktuell noch keine. Radarkontrollen sind aber angekündigt. Heute für die Hörscheimer Höhe, Bubenheim, Ahrenberg, die Goldgrube, Lai und die Altstadt. Also, falls ihr irgendwo was gesehen habt, Staus oder Blitzer melden wollt, gerne anrufen oder eine WhatsApp senden. 0261 988 2099, so lautet unsere Antenne Koblenz Hotline. Vielen Dank und kommt gut an.
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2: Guten Morgen, es ist Freitag und heute wird es auf jeden Fall sehr warm von den Temperaturen her. Aber wir machen uns erstmal keinen Kopf darum, wir wollen ja erstmal zusammen richtig wach werden. Das geht am besten mit dem Supermix und Harry Styles mit American Girls, den hört ihr jetzt. Mein Name ist Alla Schenz und ich wünsche einen guten Start in den Freitag.
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1: Die heutige Koblenzzahl des Tages ist die 97. Das hört sich erstmal wenig an, aber wenn man bedenkt, dass es sich heute um ein menschliches Alter handelt, ist das schon eine ganze Menge. Dieses hohe Alter hat Bruder Lukas Rügenberg, ein Benediktiner, aus der Abtei Maria Laach erreicht. Er war geborener Berliner und merkte schon früh, dass er zwischen zwei Berufen gespalten war. Entweder eine ausgeprägte Auseinandersetzung mit seinem Glauben oder die Malerei. Zuerst hat er Malerei an der Berliner Kunstakademie studiert, woraufhin er sich dann doch entschieden hat, Benediktinermönch zu werden. Bruder Lukas lebte seit 1951 bis zu seinem Tod in 2026 in Maria Laach. Seine Liebe zur Malerei hat er als Benediktiner nicht aufgegeben. Er hat zahlreiche Jahrzehnte Ölgemälde, Kreuze und Plakate gemalt. Seine Kunstwerke sind heute im ganzen Kloster verteilt. Einige davon stammen sogar noch aus seinem Studium, welches durch den Expressionismus geprägt worden ist. Außerdem illustrierte er Kinderbücher. Diese beinhalteten unter anderem Geschichten aus der Bibel, aber auch Geschichten aus seiner Jugend im Zweiten Weltkrieg. Zusätzlich zu seiner künstlerischen Begabung hat er auch Menschen in Not als Sozialarbeiter unterstützt. Eine zentrale Tradition der Benediktiner ist, sich sozial einzusetzen, was auch bedeutet, ein offenes Ohr zu haben. Bruder Lukas hat 1984 den Kellerladen in Köln, eine gemeinnützige Einrichtung, errichtet. Als Arbeitslosenzentrum ist die Einrichtung 4 Jahre später anerkannt worden und seit 2010 Mitglied des Caritas-Verbandes. Im März des Jahres 2026 verstarb Bruder Lukas im Alter von 97 Jahren. Aber bis heute können in der Buch- und Kunsthandlung Maria Laach Besucher jede Menge künstlerische Gegenstände von Bruder Lukas, aber auch von anderen Brüdern finden. Diese Käufe unterstützen die Mönche in der Aufrechterhaltung des Benediktinerabtei. Außerdem unterstützt man mit den Käufen auch allerlei Projekte, die das Kloster anbietet. Und zu Ehren von Bruder Lukas ist unsere heutige Koblenzzahl des Tages die 97.
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2: 21 Grad in Hörgrenzhausen, 21 Grad in Lahnstein und in Koblenz. Metternich haben wir aktuell gemessen, auch 21 Grad. Und die Temperaturen, die steigen stetig weiter. 39 bis 40 Grad erwarten uns heute an diesem Freitag. Keine Wolken am Himmel, es bleibt heute sehr, sehr warm. Auch das Wochenende dann, zwischen 34 bis 40 Grad können es werden. Bis nachmittags ein Mix aus Sonne, Wolken. Abends haben wir jeweils am Samstag und am Sonntag Gewitter. Der Montag, der startet dann auch wieder recht angenehm mit einem Mix aus Sonne und Wolken. Und diesmal sind wir sogar unter 30 Grad, immerhin 29 in der Spitze.
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3: Im Studio Lisa Tauchen, guten Morgen. Im Landkreis Mayen-Koblenz warnen die Veterinäre vor den Gefahren großer Hitze für Haustiere. Bei Temperaturen über 25 Grad kann es für Hunde, Katzen und Kleintiere schnell gefährlich werden. Die Tiere können einen Hitzeschlag erleiden, der sich durch Unruhe, Schwäche oder Taumeln zeigt. In solchen Fällen sollen sie sofort in den Schatten gebracht und mit frischem Wasser versorgt werden. Besonders gefährdet sind Hunde ohne kühle Rückzugsmöglichkeiten sowie ältere oder kranke Tiere. Wichtig ist auch der Hinweis, dass Tiere niemals in geparkten Autos zurückgelassen werden dürfen, auch nicht kurz. Auch Kaninchen, Meerschweinchen und Ziervögel sind bei direkter Sonne stark gefährdet und brauchen immer Schatten und Wasser. In Koblenz kommt es am Wochenende zu Einschränkungen im Zugverkehr. Betroffen ist die Regionalbahn RB26 zwischen Koblenz und Mainz. Grund sind Bauarbeiten der Deutschen Bahn. Die Arbeiten laufen vom 27. bis zum 30. Juni. In dieser Zeit entfallen vor allem in der Nacht- und frühen Morgenstunden mehrere Halte. Einige Züge fahren die üblichen Stationen nicht an. Für die Fahrgäste wird ein Ersatzverkehr mit Bussen eingerichtet. Die Busse bedienen die bekannten Bahnhöfe entlang der Strecke. Auch Zwischenhalte werden übernommen. Trotzdem müssen Reisende mit längeren Fahrzeiten rechnen. Auch kurzfristige Änderungen und Verspätungen sind möglich. In Montabaur ist auf dem Gelände der Kreisverwaltung eine große Photovoltaikanlage offiziell in Betrieb gegangen. Mit einem symbolischen Knopfdruck startete die neue Anlage auf dem Parkplatz der Verwaltung. Das Projekt soll Energie sparen und das Klima schützen. Auf dem Parkplatz entstanden drei große Überdachungen mit Solarmodulen. Insgesamt wurden 840 Module verbaut, die Sonnenstrom für die Kreisverwaltung liefern. Ein Speicher sorgt dafür, dass überschüssiger Strom auch später genutzt werden kann. Zusätzlich wird der Fuhrpark schrittweise auf Elektroautos umgestellt. Nach Angaben der Kreisverwaltung können dadurch jährlich rund 150 Tonnen Kohlendioxid eingespart werden. Das Programm Kino Minsky lädt im Juli wieder zu Filmabenden in der Schauburg nach Neuwied ein. An jedem Mittwoch wird ein besonderer Film gezeigt. Darunter die Komödie Die reichste Frau der Welt, das Filmdrama Blue Moon sowie der Historienfilm Nürnberg. Die Vorstellungen beginnen jeweils um 20 Uhr in der Heddesdorfer Straße. Das Minsky ist eine gemeinsame Veranstaltungsreihe des Neuwieder Jugendamts, der Volkshochschule und des Filmtheaters Weiler. Eintrittskarten sind online sowie an der Abendkasse erhältlich.
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2: Kurz nach 6:30, wir schauen auf die Straße. Da haben wir eine Gefahrenmeldung auf der A61 Koblenz Richtung Mönchengladbach zwischen Kruft und Mendig. Hier steht ein defekter LKW auf dem rechten Fahrstreifen. Fahrt hier auf jeden Fall achtsam. Ansonsten sieht's aber gut aus, soweit sind die Straßen frei.
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2: Blitzer haben wir aktuell noch keine, Radarkontrollen sind aber angekündigt heute für die Horchheimer Höhe, Bubenheim, Arenberg, Goldgrubelei und die Altstadt. Also falls ihr was gesehen habt, Staus oder Blitzer melden wollt, ganz einfach unsere Antenne Koblenz Hotline wählen und eine WhatsApp senden 0261 988 2099. Vielen Dank.
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2: 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Einen schönen guten Morgen an diesem Freitag aus dem Antenne Koblenz-Studio hier am Friedrich-Ebert-Ring. Und um nochmal richtig wach zu werden und Schwung zu bekommen, hört ihr gleich drei Hits am Stück. Mit dabei Dua Lipa, Sunrise Avenue und den Start macht Austis mit Electrified. Auf jeden Fall sind das schon mal drei gute Songs, um nochmal ordentlich Schwung zu bekommen und ins Wochenende dann nachher zu starten. Mein Name ist Ala Schenz und ich wünsche euch einen richtig guten Start in den Freitagmorgen.
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1: In Waldesch wird am Samstag gefeiert. Das Unternehmen Rundor blickt auf 20 Jahre Firmengeschichte zurück und lädt aus diesem Anlass zu einem großen Familienfest ein. Besucher erwartet ein abwechslungsreicher Tag mit Essen, Getränke, Live-Musik und einem Programm für Kinder. Für eine entspannte Anreise sorgen kostenlose Bimmelbahn-Shuttles, die zwischen verschiedenen Haltepunkten in Waldesch und dem Firmengelände pendeln. Die Veranstaltung ist öffentlich und richtet sich an die ganze Familie. Wir von Antenne Koblenz sind natürlich auch vor Ort und freuen uns, euch zu sehen. In Lahnstein lädt am Samstag ein Eine-Welt-Dinner ins Gemeindehaus St. Barbara zu einem besonderen Abend ein. Im Mittelpunkt steht das gemeinsame Essen für den guten Zweck, verbunden mit Begegnungen und Austausch. Menschen mit Fluchterfahrung bereiten dafür Gerichte aus ihren Herkunftsländern zu und bringen so kulinarische Vielfalt auf den Tisch. Die Gäste erwartet eine kleine kulinarische Reise direkt vor Ort in Lahnstein. Der Eintritt ist frei, Spenden sind jedoch willkommen und unterstützen Projekte von Coping International sowie die Flüchtlingsarbeit in der Stadt. Für eine bessere Planung wird um eine vorherige Anmeldung bei dem Jugendkulturzentrum gebeten. In Andernach lädt am Sonntag das Kinderburgfest auf Schloss Burg Namedy zu einem fröhlichen Familiennachmittag ein. Die Veranstaltung richtet sich besonders an Kinder zwischen 4 und 10 Jahren und bietet ein buntes Programm mit vielen Spielen und Mitmachaktionen. Zahlreiche Vereine und Organisationen aus der Region sorgen dabei für abwechslungsreiche Angebote. Der Park der Burg verwandelt sich ab 13 Uhr in eine große Spielfläche, auf der gemeinsam entdeckt, gebastelt und ausprobiert werden kann. Der Eintritt ist kostenlos, sodass alle Familien unkompliziert teilnehmen können. Und bei allem wünschen wir euch natürlich auch wie immer viel Spaß.
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2: 22 Grad in Bendorf, 22 in Braubach und in Koblenz. In der Goldgrube sind es auch 22,5 Grad. Und heute erwartet uns der heißeste Tag der Woche. Bis zu 40 Grad werden es wolkenlos, sehr heiß, Sonne pur. Schützt euch am besten mit ganz viel Sonnencreme und einem Sonnenhut, Sonnenbrille und natürlich nicht vergessen, ganz viel trinken.
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3: Ich bin Katrin Müller. Die Zahl der Todesopfer nach den schweren Erdbeben in Venezuela ist auf über 230 gestiegen. Mehr als 4.300 Verletzte seien bisher in öffentlichen Krankenhäusern behandelt worden, das sagte der venezolanische Gesundheitsminister. Zwei heftige Beben der Stärke 7,2 und 7,5 hatten am Mittwoch den Norden und das Zentrum Venezuelas erschüttert. Deutschlands Verbraucher haben künftig ein Recht auf Reparatur. Der Bundestag beschloss am Abend die Umsetzung einer EU-Richtlinie. Hersteller von Waschmaschinen, Mobiltelefonen, Tablets oder E-Bikes werden damit gesetzlich verpflichtet, ihre Produkte während der üblichen Lebensdauer zu einem angemessenen Preis zu reparieren.
4: Das neue Gesetz soll die Wegwerfmentalität beenden. Konkret werden die Hersteller verpflichtet, Geräte während ihrer üblichen Lebensdauer zu einem angemessenen Preis zu reparieren. Auch unabhängig von der Dauer der Produktgarantie, die meist kürzer ist. Außerdem müssen Geräte künftig reparierbar konstruiert sein. Damit soll zum Beispiel verhindert werden, dass Geräte mit Akkus gebaut werden, die man nicht tauschen kann. Die Abfallwirtschaft begrüßt das Vorhaben. Von der Industrie kommt dagegen eher Kritik. Aus Berlin, Ronny Tochau.
3: Erstmals an einem Junitag könnte heute die 40-Grad-Marke in Deutschland geknackt werden. Laut den Experten des Deutschen Wetterdienstes sind sogar Temperaturen bis zu 41 Grad möglich. Konkret deutet sich dies wohl für den Oberrhein bis zum Rhein-Main-Gebiet an. Zum Fußball. Ernüchterung bei der deutschen Nationalmannschaft. Im dritten WM-Gruppenspiel hat das Team von Julian Nagelsmann bei New York verdient mit 1:2 gegen Ecuador verloren. Dennoch zieht Deutschland als Gruppenerster in die K.O.-Phase ein.
5: Es ist ein Dämpfer zur richtigen Zeit und hoffentlich ein Weckruf. Mit der bisher schwächsten Turnierleistung beendet das deutsche Team die Gruppenphase, trotz der ganz frühen Führung durch Leroy Sané. Danach zeigt das deutsche Team viele Schwächen, wirkt fahrig und unkonzentriert. Der Siegtreffer nach rund 80 Minuten völlig verdient. Die Fans in den gelben Trikots rasten förmlich aus. Ecuador hat sich für die K.O.-Phase qualifiziert. Aus New York, Thomas Bremser.
3: Die Elfenbeinküste folgt Deutschland ins 16-Finale nach dem 2:0-Sieg gegen Curaçao. Die Niederlande haben 3:1 gegen Tunesien gewonnen und haben als Gruppensieger ebenfalls die K.O.-Runde erreicht. Auch Japan und Schweden sind durch ein 1:1-Unentschieden im direkten Duell weiter.
0: Und jetzt noch mehr Informationen aus unserer Region.
6: Mit Lisa Tauchen, guten Morgen. In Koblenz wird die Moselweinstraße zwischen Metternich und Güls ab Montag voll gesperrt. Grund ist die Erneuerung der Fahrbahn auf der B416. Die Arbeiten dauern voraussichtlich bis zum 12. Juli. Die Sperrung betrifft den Abschnitt zwischen der Eisenbahnbrücke in Güls und der Kreuzung an der Fähre. Zunächst wird die alte Straßendecke entfernt, danach folgt der Einbau von neuem Asphalt. Für den Verkehr werden großräumige Umleitungen eingerichtet. Autos und LKWs müssen ausgeschilderte Ausweichstrecken nutzen. Auch der Busverkehr ist betroffen. Die Kofab-Linien 3, 13 und N3 fahren in dieser Zeit eine Umleitung. Mehrere Haltestellen werden nicht bedient. Außerdem in den Regionalnachrichten um 12:30, die Handwerkskammer Koblenz hatte hohen Besuch aus Irland. Und der Kreis Neuwied bietet ab sofort einen neuen Online-Dienst an.
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2: 7:04. Wir schauen zu euch raus auf die Straße und da haben wir eine Gefahrenmeldung auf der A61 Koblenz Richtung Mönchengladbach zwischen Kruft und Mendig. Hier steht ein defekter LKW auf dem rechten Fahrstreifen. Ansonsten sieht's aktuell noch gut aus. Soweit sind die Straßen frei. Gute Fahrt.
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2: Aktuell haben wir noch keine Blitzer, aber Radarkontrollen sind angekündigt. Und zwar heute für die Horsheimer Höhe, Bubenheim, Ahrenberg, die Goldgrube, Lai und die Altstadt. Also falls ihr was gesehen habt, Blitzer oder andere Gefahren melden wollt, gerne anrufen. Unsere Antenne Koblenz Hotline lautet 0261 98 8 20 99 und natürlich auch gerne per WhatsApp. Vielen Dank und kommt gut an.
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2: Ja, gute Nachrichten. Die Sommerferien, die starten heute und die Kinder und Jugendliche zählen die letzten Stunden, bis es heißt, wir sehen uns noch den Sommer. Traditionell steigt damit aber auch das Verkehrsaufkommen auf den Straßen, das wissen wir Erwachsene. Und darum sprechen wir gleich nach zwei Hits am Stück. Es geht weiter mit Baby Rexha featuring Faithless und New Religion. Mein Name ist Alla Schenz und ich wünsche einen guten Start in den Freitag.
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0: Antenne Koblenz, der Supermix. Und gleich hört ihr noch Leonie mit Faded Love. Die Sommerferien starten heute. Die Kinder und Jugendliche zählen die letzten Stunden, bis es heißt, wir sehen uns nach den Sommerferien. Traditionell steigt damit auch das Verkehrsaufkommen auf den Straßen. Wo und wann die größten Staus drohen und wie ihr sie am besten umgeht, erklärt Mirko Hillmann vom ADAC Mittelrhein aus Koblenz.
1: Ja, mit Ferienbeginn am Freitag in Rheinland-Pfalz wird natürlich auch auf den Straßen viel los sein. Besonders betroffen sind die A3, A6, A61 und die A60, gerade auch durch den Fernreiseverkehr in Richtung Norden und Süden. Im Raum Bonn rund um die Nordbrücke kann es auch zu längeren Staus kommen. Und ja, insgesamt müssen Reisende vor allem am Freitagnachmittag und am Samstagvormittag mit Staus und Verzögerungen rechnen. Also da gilt vor allen Dingen, wer flexibel ist, sollte auf jeden Fall früh morgens oder abends in die Ferien starten.
0: Ein Blick auf die Temperaturen löst eher weniger Lust auf stundenlanges Autofahren aus. Heute

0: hatten wir bis zu 38 Grad und am Samstag sogar eine Höchsttemperatur von 40 Grad. Wenn wir die nicht sogar heute schon erreichen. Auch die schwankenden Spritpreise dämpfen die Reiselust. Doch für beides hat der ADAC einen Tipp. Wie ihr möglichst effizient tankt und wie ihr beim Reisen kühl bleibt, erklärt nochmal Mirko Hillmann vom ADAC.
1: Wichtig ist auch der Blick auf die Hitze. Ausreichend trinken, regelmäßig Pausen einlegen und Kinder oder Haustiere niemals im Auto zurücklassen. Ja, und fürs Tanken gilt, immer abseits der Autobahn tanken, gerne auch mal einen Umweg von 1-2 Kilometern in Kauf nehmen, aber das macht sich bezahlbar, denn abseits der Autobahn kann ich an den Tankstellen bis zu 40 Cent pro Liter sparen.
0: Also trinkt genügend, plant genügend Zeit ein und kommt sicher und entspannt ans Ziel. Gute Fahrt in dem Sinne und schöne Ferien!

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4: Aktuell haben wir schon 24 Grad in Bassenheim, 24 Grad in Kobern-Gondorf und in Koblenz-Immendorf. Auch hier 24 Grad. Und heute wird ziemlich warm. 39 Grad bis jetzt sind in der Spitze gemeldet. Das Ganze heute wolkenlos mit 15 Sonnenstunden maximal. Das Wochenende, das wird ein bisschen durchwachsener. Wir starten natürlich wieder mit heißen Temperaturen. Bis zum Nachmittag ziehen noch ein paar Wolken dazu. Jeweils am Samstag und am Sonntag soll es auch abends gewittern. Der Montag startet dann wieder recht freundlich, vormittags mit ein bisschen Regen. Nachmittags bleibt es dann trocken bei einem Mix aus Sonne, Wolken und 29 Grad maximal.
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5: Im Studio Lisa Tauchen, guten Morgen. In Koblenz wird die Moselweinstraße zwischen Metternich und Güls ab Montag voll gesperrt. Grund ist die Erneuerung der Fahrbahn auf der B416. Die Arbeiten dauern voraussichtlich bis zum 12. Juli. Die Sperrung betrifft den Abschnitt zwischen der Eisenbahnbrücke in Güls und der Kreuzung an der Fähre. Zunächst wird die alte Straßendecke entfernt, danach folgt der Einbau von neuem Asphalt. Für den Verkehr werden großräumige Umleitungen eingerichtet. Autos und LKWs müssen ausgeschilderte Ausweichstrecken nutzen. Auch der Busverkehr ist betroffen. Die Kofab-Linien 3, 13 und N3 fahren in dieser Zeit eine Umleitung. Mehrere Haltestellen werden nicht bedient. Die Handwerkskammer Koblenz hatte hohen Besuch aus Irland. Alle weiteren Infos hat unser Rhein-Mosel-Experte Lenz Göbels.
6: Die irische Bildungsministerin Hildegard Norton hat die Handwerkskammer Koblenz besucht. Sie informierte sich dort über die duale Ausbildung in Deutschland. Bei einem Rundgang durch die Ausbildungswerkstätten suchte die Ministerin das Gespräch mit Lehrlingen. Sie fragte nach deren Alltag, der Berufswahl und den Perspektiven im Handwerk. Im Mittelpunkt stand der Vergleich der Ausbildungssysteme. In Koblenz konnte die Delegation verschiedene Berufe sowie praktische Übungen kennenlernen. Die Handwerkskammer betonte die enge Zusammenarbeit mit Irland. Aus der Nachrichtenredaktion Lenz Göbels.
5: Der Kreis Neuwied bietet ab sofort einen neuen Online-Dienst für die Meldung von Tierhaltungen an. Bürger können damit Tierbestände schnell von zu Hause aus an-, ab- oder ummelden. Das bisherige Papierverfahren entfällt damit und soll die Abläufe deutlich vereinfachen. Betroffen sind unter anderem Rinder, Schweine, Schafe, Ziegen, Geflügel, Pferde und Bienen. Auch Hobbyhalter müssen ihre Tiere ab dem ersten Tier melden. Nach Angaben der Kreisverwaltung sollen Rückfragen reduziert und die Bearbeitung beschleunigt werden. Im Landkreis Mayen-Koblenz läuft weiterhin der Fotowettbewerb des Heimatbuchs. Kinder, Jugendliche und Erwachsene sind aufgerufen, historische Bauwerke wie Burgen, Schlösser oder Ruinen fotografisch festzuhalten. Dabei zählen Kreativität und der Blick für das Besondere, nicht die Technik. Die besten Einsendungen werden im Heimatbuch 2027 veröffentlicht. Einsendeschluss ist der kommende Dienstag. Die Fotos müssen im Landkreis entstanden sein und können digital per E-Mail eingereicht werden.
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4: Wir haben kurz nach 7:30 und schauen zu euch raus auf die Straße. Da haben wir eine Gefahrenmeldung auf der A61 Mönchengladbach Richtung Koblenz zwischen Mendig und Kruft. Hier sind Reifenteile auf der Fahrbahn. Fahrt hier auf jeden Fall vorsichtig, ansonsten sind die Straßen bis jetzt noch frei. Gute Fahrt.
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4: Aktuell haben wir noch keine Blitzermeldungen, aber Radarkontrollen sind für heute angekündigt für die Stadtteile Heuschheimer Höhe, Bubenheim, Ahrenberg, Goldgrube, Lei und die Altstadt. Also falls ihr irgendwo was gesehen habt, Staus oder Blitzer melden wollt, einfach anrufen oder eine WhatsApp senden an die 0261 988 2099. Vielen Dank und kommt gut durch.
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4: Und jetzt geht's gleich tatsächlich ums Fechten, denn am Wochenende wird Koblenz zum Treffpunkt der besten Fechter Deutschlands in der RPG Arena. Auf dem Oberwert werden die deutschen Mannschaftsweltmeister dann Athleten aus dem gesamten Bundesgebiet kämpfen um den nationalen Titel, natürlich Mannschaftsmeisterschaften. Die werden ausgetragen. Wir haben mit einer Expertin darüber gesprochen, worauf ihr euch freuen könnt. Und das Ganze gleich nach zwei Hits am Stück. Wir starten erstmal mit Kygo und Save My Love. Mein Name ist Ala Schenz und ich wünsche einen guten Start in den Freitag.
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0: Antenne Koblenz, der Supermix, und gleich hört ihr noch neu mit The Way I Want It. Am Wochenende wird Koblenz zum Treffpunkt der besten Fechter Deutschlands. In der EPG Arena auf dem Oberwert werden die deutschen Mannschaftsmeisterschaften ausgetragen. Athleten aus dem gesamten Bundesgebiet kämpfen dabei um die nationalen Titel. Welche Bedeutung die Ausrichtung einer solchen Meisterschaft für Koblenz und den Fechtsport hat, darüber hat Monika Sauer, Vorsitzende der CTG Koblenz, mit meinem Kollegen Lenz Göbels gesprochen.
1: Am Wochenende blickt die deutsche Fechtszene nach Koblenz. Wie stolz sind Sie, die deutschen Meisterschaften in der Stadt ausrichten zu dürfen?
2: Ja, wir freuen uns natürlich, dass wir für die Stadt Koblenz als Sportstadt diese doch riesige Veranstaltung nach Koblenz holen durften. Wir sind auch sehr froh, dass die EPG Arena uns sehr stark dabei unterstützt. Wenn man eine deutsche Meisterschaft ausrichten darf, dann ist das schon ein besonderer Anlass. Denn es kommen ja alle Bekannten und die besten Fechterinnen und Fechter nach Koblenz. Und zwar im Säbel, im Florett und im Degen. Männer wie Frauen. Und das mit den Mannschaften, das ist schon was Besonderes.
1: Welche Bedeutung hat denn auch die Vergabe dieser Meisterschaft für den Fechtstandort Koblenz? Wir blicken ja auch auf ein bisschen Historie zurück.
2: Ja, Sie wissen, dass wir Anfang vorigen Jahres als Landesstützpunkt ausgezeichnet wurden in Koblenz. Das war für uns schon ein kleines Highlight und sehr, sehr wichtig. Die Fechthalle in Koblenz ist ja mal in den 80er Jahren als Bundesstützpunkt errichtet worden. Und jetzt ist sie in die Jahre gekommen und wir wollen ja jetzt auch im Juli anfangen mit der Renovierung der Fechthalle, weil zurzeit eben, ich sag mal, heute sind 50 Grad in der Halle. Klimaanlage funktioniert nicht. Also Sport ist schon fast unmöglich. Und von daher passt der Stützpunkt, die deutsche Meisterschaft und die Sanierung der Fechthalle ganz toll in die Fechtszene.
1: Sie haben es angesprochen, die Klimaanlage, großes Thema. Wie sieht es denn am Wochenende aus? Wie wird organisiert, dass es dann nicht die 50 Grad erreicht?
2: Ja, also in der EPG Arena ist ja eine Klimaanlage vorhanden. Von daher rechnen wir nicht damit, dass es so heiß wird. Und vor allem, dass uns die Sportlerinnen und Sportler dann nicht umkippen wie die Fliegen bei den heißen Temperaturen.
0: Für die CTG Koblenz ist die Veranstaltung nicht nur organisatorisch ein Highlight, sondern auch sportlich. Worauf sich die Besucher vor Ort freuen können, das hört ihr hier gleich in einer halben Stunde.

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2: Aktuell schon 25 Grad in Kopern-Gondorf, 25 Grad in Landstein und in Koblenz-Metternich auch 25 Grad. Man könnte sagen, es reicht aber jetzt langsam. Aber nein, die Temperaturen, die steigen noch weiter auf die 39 Grad. Heute Sonne pur. Am Wochenende genau dasselbe. Da müssen wir auch ein bisschen aufpassen. Bis zu 40 Grad erwarten uns. Dann gegen Nachmittag ziehen erst ein paar Wolken auf. Wir haben am Samstag und am Sonntagabend sogar Gewittermeldungen. Und am Montag startet vormittags recht sonnig, aber da ein bisschen mit kleinen Regenschauern hier und da. Nachmittags bleibt es dann aber wieder trocken bei einem Mix aus Sonne, Wolken und 29 Grad.
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3: Ich bin Katrin Müller. Die venezolanische Regierung spricht von einer Tragödie nie dagewesenen Ausmaßes. Nach den beiden schweren Erdbeben steigt die Zahl der Opfer stündlich. Besonders stark betroffen ist die Region rund um die Hauptstadt Caracas. Dort sind Dutzende Gebäude kollabiert. Retter versuchen, Verschüttete aus den Trümmern zu bergen.
4: Hunderte Häuser wurden zerstört oder schwer beschädigt. Viele Überlebende haben also ihr Zuhause verloren und bangen vor den Trümmern um ihre Angehörigen. Das gesamte Ausmaß der Katastrophe ist auch heute Morgen noch überhaupt nicht abzusehen. Die Behörden befürchten, dass noch Tausende in den Trümmern vermisst werden. Auch die Zahl der Todesopfer lässt sich noch nicht genau sagen. Aktuell spricht die Regierung von 235 Toten. Am Ende dürften es aber deutlich mehr sein. Fiona Reinhardt, Nachrichtenredaktion.
3: Marode Straßen und Brücken. Um unter anderem sie künftig schneller sanieren zu können, hat die Bundesregierung das Infrastrukturzukunftsgesetz erarbeitet. Heute wird darüber im Bundestag abgestimmt.
5: Mehr Tempo beim Bau von Straßen und Schienen. Dieses Motto gilt für die Bundesregierung beim Infrastrukturzukunftsgesetz. In Zukunft sollen zum Beispiel wichtige Autobahnabschnitte oder auch Brücken das Label überragendes öffentliches Interesse erhalten und damit zügiger saniert oder ausgebaut werden können als bislang. Es kann dann künftig auch passieren, dass Naturschützer das Nachsehen haben. Lea Matschulat, Nachrichtenredaktion.
3: Eine Rentenkommission des Deutschen Gewerkschaftsbunds hat ein eigenes Konzept zur Altersvorsorge als Gegenentwurf zur Regierung erarbeitet. Das Konzept verlässt sich allein auf die gesetzliche und eine verpflichtende betriebliche Rente. Einem höheren Rentenalter erteilt die DGB-Kommission eine Absage. Zum Fußball. Ernüchterung bei der deutschen Mannschaft. Im dritten WM-Gruppenspiel hat das Team von Julian Nagelsmann bei New York verdient mit 1:2 gegen Ecuador verloren. Dennoch zieht Deutschland als Gruppenerster in die K.O.-Phase ein. In die K.O.-Runde geschafft haben es auch die Elfenbeinküste mit einem 2:0-Sieg gegen Curaçao und die Niederlande mit einem 3:1-Erfolg gegen Tunesien. Auch Japan und Schweden sind durch ein 1:1-Unentschieden im direkten Duell weiter. Australien ist ebenfalls in die K.O.-Phase trotz Nullnummer gegen Paraguay eingezogen. Co-Gastgeber USA kassierte einen Stimmungsdämpfer. Das Team unterlag 2:3 gegen die Türkei.
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6: Mit Lisa Tauchen, guten Morgen. Im Landkreis Mayen-Koblenz warnen die Veterinäre vor den Gefahren großer Hitze für Haustiere. Bei Temperaturen über 25 Grad kann es für Hunde, Katzen und Kleintiere schnell gefährlich werden. Die Tiere können einen Hitzeschlag erleiden, der sich durch Unruhe, Schwäche oder Taumeln zeigt. In solchen Fällen sollen sie sofort in den Schatten gebracht und mit frischem Wasser versorgt werden. Besonders gefährdet sind Hunde ohne kühle Rückzugsmöglichkeiten sowie ältere oder kranke Tiere. Wichtig ist auch der Hinweis, dass Tiere niemals in geparkten Autos zurückgelassen werden dürfen, auch nicht kurz. Auch Kaninchen, Meerschweinchen und Ziervögel sind bei direkter Sonne stark gefährdet und brauchen immer Schatten und Wasser. Außerdem in den regionalen Nachrichten um 12:30. In Koblenz kommt es am Wochenende zu Einschränkungen im Zugverkehr. Und in Montabaur wurde eine große Photovoltaikanlage in Betrieb genommen.
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2: 8:03, wir schauen auf die Straße. Da habe ich eine Gefahrenmeldung auf der A61 Mönchengladbach Richtung Koblenz zwischen Mendig und Kruft. Gefahr durch Reifenteile auf der Fahrbahn. Fahrt hier auf jeden Fall vorsichtig. Ansonsten sind die Straßen frei. Kommt gut durch.
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2: Aktuell haben wir noch keine Blitzermeldungen, aber Radarkontrollen sind auf jeden Fall für heute angekündigt. Für die Stadtteile Holzheimer Höhe, Bubenheim, Ahrenberg, die Goldgrube, Lei und die Koblenzer Altstadt. Also, falls ihr was entdeckt habt oder andere Verkehrsbehinderungen melden wollt, einfach anrufen. Unsere Antenne Koblenz Hotline lautet 0261 98 8 20 99. Auch gerne eine WhatsApp senden, wenn ihr mögt. Dann vielen Dank, kommt gut durch.
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2: Und das Wochenende steht vor der Tür und am Wochenende steht auch die EPG Arena ganz im Zeichen des Fechtsports. Trotz hochsommerlichen Temperaturen draußen erwartet die Zuschauer aber eine klimatisierte Halle im Spitzensport auf höchstem Niveau. Es lohnt sich auf jeden Fall vorbeizuschauen. Mehr darüber sprechen wir gleich mit Frau Sauer. Es geht erstmal weiter mit zwei Hits. Holly Humberstone mit To Love Somebody. Mein Name ist Ala Schenz und ich wünsche einen guten Start in den Freitagmorgen.
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0: Anne Koblenz, der Supermix. Und gleich hört ihr noch Naked und Portugal mit Gleit. Am Wochenende steht die EPG Arena ganz im Zeichen des Fechtsports. Trotz hochsommerlichen Temperaturen draußen erwartet die Zuschauer in der klimatisierten Halle Spitzensport auf höchstem Niveau. Was die deutschen Mannschaftsmeisterschaft für Besucher besonders interessant macht, hat Monika Sauer von der CTG Koblenz meinem Kollegen Lenz Göbels erklärt.
1: 40 Grad wären es am Samstag voraussichtlich. Was erwartet denn die Zuschauer schön kühl in der Halle an beiden Wettkampftagen?
2: Also wir haben die Halle natürlich, glaube ich, sehr schön hergerichtet. Alle haben ihre Transparente abgegeben. Und ich muss sagen, wir haben dank vieler Sponsoren auch für die Sportlerinnen und Sportler je ein Präsent packen können. Wir haben so einen kleinen Beutel uns bedrucken lassen, haben neue T-Shirts dafür gedruckt mit der deutschen Meisterschaft drauf. Und ich glaube, das wird auch für Sie, die daran teilnehmen, ein ganz besonderes Erlebnis.
1: Die EPG Arena ist ja jetzt auch kein schmales, kleines Event. Erwarten Sie denn auch schön viele Zuschauer?
2: Darum geht es, dass doch möglichst viele interessierte Zuschauerinnen und Zuschauer, auch mit ihren Kindern vor allem, sich mal diese Sportart anschauen. Sie wissen, Fechten ist, wie man immer so schön sagt, eine Randsportart. Und von daher würden wir uns natürlich freuen, wenn wir viele Zuschauer in die Halle bekämen. Es gibt auch keine Eintrittsgebühr. Also

0: ist alles kostenfrei und man kann sich das mal anschauen. Und wir werden den Kindern selbstverständlich dann auch im Anschluss, nicht an dem Wochenende, aber in der Woche danach, zu uns zum Schnuppertraining kommen dürfen. Und wir haben auch ab dem 1. August eine neue Trainerin für den Säbelbereich. Also von daher haben wir Florett und Säbel sehr gut dann abgedeckt. Und wir würden uns dann freuen, wenn die Kinder zum Schnuppertraining kommen. Man muss mal ein Säbel, ein Florett oder ein Degen in der Hand gehabt haben, um zu wissen, wie die Sportart funktioniert. Und von daher denke ich, ist das der Sog eigentlich zu dieser Sportart immer noch der gleiche wie vor 40, 50 Jahren.
1: Neben spannenden Duellen auf der Plansche richtet sich der Blick aus Koblenzer Sicht vor allem auf das Herrenflorett. Wie die Chancen der CTG Koblenz in diesem Jahr stehen, das klärt mein Kollege Max Dehmann heute Nachmittag.

0: Rajama mit Someone with a Heart of Gold. Und das hört ihr gleich noch in wenigen Minuten.
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2: 27 Grad in Neuwied, 27 Grad in Lahnstein und in Koblenz-Lützel haben wir 28 Grad. Ja, die Temperaturen, die klettern noch die Leiter hoch. 39 Grad, sagt der Wetterfrosch heute. Sonne pur und die nächsten drei Tage sieht's auch ähnlich aus. Morgen 40 Grad in der Spitze. Erst nachmittags gesellen sich ein paar Wolken dazu, abends gibt es Gewitter, genauso auch am Sonntag. Am Montag sinken die Temperaturen nur leicht auf 29 Grad in der Spitze bei einem Mix aus Sonne und Wolken.
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3: Im Studio Lisa Tauchen, guten Morgen. Im Landkreis Mayen-Koblenz warnen die Veterinäre vor den Gefahren großer Hitze für Haustiere. Bei Temperaturen über 25 Grad kann es für Hunde, Katzen und Kleintiere schnell gefährlich werden. Die Tiere können einen Hitzeschlag erleiden, der sich durch Unruhe, Schwäche oder Taumeln zeigt. In solchen Fällen sollen sie sofort in den Schatten gebracht und mit frischem Wasser versorgt werden. Besonders gefährdet sind Hunde ohne kühle Rückzugsmöglichkeiten sowie ältere oder kranke Tiere. Wichtig ist auch der Hinweis, dass Tiere niemals in geparkten Autos zurückgelassen werden dürfen, auch nicht kurz. Auch Kaninchen, Meerschweinchen und Ziervögel sind bei direkter Sonne stark gefährdet und brauchen immer Schatten und Wasser. In Koblenz kommt es am Wochenende zu Einschränkungen im Zugverkehr. Betroffen ist die Regionalbahn RB26 zwischen Koblenz und Mainz. Grund sind Bauarbeiten der Deutschen Bahn. Die Arbeiten laufen vom 27. bis zum 30. Juni. In dieser Zeit entfallen vor allem in der Nacht und frühen Morgenstunden mehrere Halte. Einige Züge fahren die üblichen Stationen nicht an. Für die Fahrgäste wird ein Ersatzverkehr mit Bussen eingerichtet. Die Busse bedienen die bekannten Bahnhöfe entlang der Strecke. Auch Zwischenhalte werden übernommen. Trotzdem müssen Reisende mit längeren Fahrzeiten rechnen. Auch kurzfristige Änderungen und Verspätungen sind möglich. In Montabaur ist auf dem Gelände der Kreisverwaltung eine große Photovoltaikanlage offiziell in Betrieb gegangen. Mit einem symbolischen Knopfdruck startete die neue Anlage auf dem Parkplatz der Verwaltung. Das Projekt soll Energie sparen und das Klima schützen. Auf dem Parkplatz entstanden drei große Überdachungen mit Solarmodulen. Insgesamt wurden 840 Module verbaut, die Sonnenstrom für die Kreisverwaltung liefern. Ein Speicher sorgt dafür, dass überschüssiger Strom auch später genutzt werden kann. Zusätzlich wird der Fuhrpark schrittweise auf Elektroautos umgestellt. Nach Angaben der Kreisverwaltung können dadurch jährlich rund 150 Tonnen Kohlendioxid eingespart werden. Das Programm Kino Minsky lädt im Juli wieder zu Filmabenden in der Schauburg nach Neuwied ein. An jedem Mittwoch wird ein besonderer Film gezeigt. Darunter die Komödie Die reichste Frau der Welt, das Filmdrama Blue Moon sowie der Historienfilm Nürnberg. Die Vorstellungen beginnen jeweils um 20 Uhr in der Heddesdorfer Straße. Das Minsky ist eine gemeinsame Veranstaltungsreihe des Neuwieder Jugendamts, der Volkshochschule und des Filmtheaters Weiler. Eintrittskarten sind online sowie an der Abendkasse erhältlich.
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2: Kurz nach 8:30, wir schauen zu euch raus auf die Straße. Da haben wir eine Gefahrenmeldung auf der A3 Köln Richtung Frankfurt zwischen Montabaur und Dietz. Hier Gefahr durch ein defektes Fahrzeug. Dann weiter auf der A3 auch Köln Richtung Frankfurt zwischen Dierdorf und Ransbach, Baumbach, Murgendorf. Auch hier steht ein defektes Fahrzeug. Ansonsten sind die Straßen soweit frei. Kommt gut durch.
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2: Blitzer haben wir aktuell noch keine, aber Radarkontrollen sind angekündigt heute für die Horsheimer Höhe, Bubenheim, Ahrenberg, die Goldgrube Lei und die Altstadt. Also falls ihr irgendwo was gesehen habt, Staus oder Blitzer melden wollt, gerne anrufen oder eine WhatsApp senden an die 0261 988 2099. Vielen Dank und kommt gut durch.
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2: Und apropos morgen, denn morgen findet in Waldesch eine Jubiläumsveranstaltung statt, denn das Unternehmen Rundor feiert 20-jähriges Bestehen. Das wollen sie natürlich nicht alleine feiern, sondern auch mit uns und euch zusammen. Mehr dazu erfahrt ihr gleich nach zwei Hits am Stück. Wir machen weiter und starten mit Kamrat und Hug Yourself. Mein Name ist Ala Schenz und ich wünsche einen guten Start in den Freitagmorgen.
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1: Wenn man durch den Stadtteil Goldgrube in Koblenz spaziert, kommt man an ihm kaum vorbei, dem Oberbergplatz. Er ist Spielplatz, Treffpunkt, Veranstaltungsort und er erzählt Geschichte. Die Goldgrube, einst Acker- und Weinland, dann lange militärisches Sperrgebiet, wurde erst ab Anfang des 20. Jahrhunderts bebaut. Zwischen 1920 und 1930 entstanden hier Wohnhäuser, Straßen, Nachbarschaften und mittendrin der Oberbergplatz. Benannt wurde er nach Bernhard Heinrich Oberberg, einem katholischen Theologen, Reformpädagogen des 18. Jahrhunderts. Sein Ansatz war damals revolutionär. Er forderte einen Unterricht, der auf Gesprächen basiert, nicht auf auswendig lernen. Ein Mann, der Bildung mit Menschlichkeit verband, genau der richtige Namensgeber für einen Platz in einem Wohnviertel, das von Anfang an auf Zusammenhalt und Gemeinschaft ausgelegt war. Bis heute ist der Oberbergplatz ein zentraler Ort im Stadtteil Goldgrube. Mit einem großen Spielplatz, Sitzgelegenheiten, Platz für Bule und Kinderfeste. Gleich daneben die Kirche San Franziskus. Ein achteckiger Bau aus den 1960er Jahren mit Pfarrzentrum, Gemeindesaal und Jugendcafé. Doch der Platz ist in die Jahre gekommen. Beeteinfassungen aus Stein, die zu Stolperfallen werden, fehlende Barrierefreiheit, das sorgt bei vielen Anwohnern für Unmut. Deshalb fordern Stadtteilvereine und die Politik seit 2022 eine behutsame, aber umfassende Modernisierung. Und es tut sich etwas. Auf dem Gelände der ehemaligen Oberberg-Hauptschule entsteht eine neue Kita mit 180 Plätzen. Auch eine neue Grundschule ist geplant. Der Oberbergplatz bleibt also Zentrum im Wandel. Er steht für das, was die Goldgrube ausmacht. Nachbarschaft, Bildung, Miteinander. Und so ist der Name Oberberg hier nicht nur Erinnerung, sondern auch Auftrag.
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2: 28 Grad in Bad Ems, 28 Grad in Andernach und in Koblenz-Kesselheim haben wir auch 28 Grad. Und da könnte man ja denken, Mensch, jetzt reicht's aber langsam, ist doch schon warm genug. Aber die brütende Hitze, die steht uns heute noch bevor, denn die Skala, die klettert noch auf 39 Grad hoch. Es bleibt heute wolkenlos und durchgehend sonnig. Am Wochenende bleibt es dann bei dem Mix aus Sonne und Wolken. Es bleibt trotzdem warm mit 34 bis 40 Grad. Und die neue Woche startet dann auch etwas regnerisch, ein Mix aus Sonne und Wolken. Es wird ganz leicht kühler mit 29 Grad, aber immer noch sommerlich warm.
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3: Ich bin Katrin Müller. Die Zahl der Todesopfer nach den schweren Erdbeben in Venezuela ist auf über 230 gestiegen. Mehr als 4.300 Verletzte seien bisher in öffentlichen Krankenhäusern behandelt worden. Das sagte der venezolanische Gesundheitsminister.
4: Feuerwehr, Polizei und Helfer arbeiten rund um die Uhr, um Verschüttete zu bergen. Teilweise auch mit bloßen Händen. Aus Ländern wie Deutschland und Mexiko werden Rettungskräfte entsandt, um nach Überlebenden zu suchen. Knapp 50 Einsatzkräfte des Technischen Hilfswerks fliegen an diesem Freitag in das Katastrophengebiet. Aus Lateinamerika, Andreas Osagabrius.
3: Deutschlands Verbraucher haben künftig ein Recht auf Reparatur. Der Bundestag beschloss am Abend die Umsetzung einer EU-Richtlinie. Hersteller von Waschmaschinen, Mobiltelefonen, Tablets oder E-Bikes werden damit gesetzlich verpflichtet, ihre Produkte während der üblichen Lebensdauer zu einem angemessenen Preis zu reparieren.
5: Das neue Gesetz soll die Wegwerfmentalität beenden. Konkret werden die Hersteller verpflichtet, Geräte während ihrer üblichen Lebensdauer zu einem angemessenen Preis zu reparieren. Auch unabhängig von der Dauer der Produktgarantie, die meist kürzer ist. Außerdem müssen Geräte künftig reparierbar konstruiert sein. Damit soll zum Beispiel verhindert werden, dass Geräte mit Akkus gebaut werden, die man nicht tauschen kann. Die Abfallwirtschaft begrüßt das Vorhaben. Von der Industrie kommt dagegen eher Kritik. Aus Berlin, Ronny Tochau.
3: Erstmals an einem Junitag könnte heute die 40-Grad-Marke in Deutschland geknackt werden. Laut den Experten des Deutschen Wetterdienstes sind sogar Temperaturen bis zu 41 Grad möglich. Konkret deutet sich dies wohl für den Oberrhein bis zum Rhein-Main-Gebiet an. Zum Fußball. Ernüchterung bei der deutschen Mannschaft. Im dritten WM-Gruppenspiel hat das Team von Julian Nagelsmann bei New York verdient mit 1:2 gegen Ecuador verloren. Dennoch zieht Deutschland als Gruppenerster in die K.O.-Phase ein. In die K.O.-Runde geschafft haben es auch die Elfenbeinküste mit einem 2:0-Sieg gegen Curaçao und die Niederlande mit einem 3:1-Erfolg gegen Tunesien. Auch Japan und Schweden sind durch ein 1:1-Unentschieden im direkten Duell weiter. Australien ist ebenfalls in die K.O.-Phase trotz Nullnummer gegen Paraguay eingezogen. Co-Gastgeber USA kassierte einen Stimmungsdämpfer. Das Team unterlag 2:3 gegen die Türkei.
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6: Mit Lisa Tauchen, guten Morgen. In Koblenz wird die Moselweinstraße zwischen Metternich und Güls ab Montag voll gesperrt. Grund ist die Erneuerung der Fahrbahn auf der B416. Die Arbeiten dauern voraussichtlich bis zum 12. Juli. Die Sperrung betrifft den Abschnitt zwischen der Eisenbahnbrücke in Güls und der Kreuzung an der Fähre. Zunächst wird die alte Straßendecke entfernt, danach folgt der Einbau von neuem Asphalt. Für den Verkehr werden großräumige Umleitungen eingerichtet. Autos und LKWs müssen ausgeschilderte Ausweichstrecken nutzen. Auch der Busverkehr ist betroffen. Die Kofab-Linien 3, 13 und N3 fahren in dieser Zeit eine Umleitung. Mehrere Haltestellen werden nicht bedient. Außerdem in den Regionalnachrichten um 9:30, die Handwerkskammer Koblenz hatte hohen Besuch aus Irland. Und der Kreis Neuwied bietet ab sofort einen neuen Online-Dienst an.
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2: 9:03, wir schauen auf die Straße und da haben wir eine Gefahrenmeldung auf der A61 Mönchengladbach Richtung Koblenz zwischen Mendig und Kruft. Gefahr durch Reifenteile auf der Fahrbahn. Fahrt hier auf jeden Fall vorsichtig, ansonsten sieht's gut aus, die Straßen sind soweit frei.
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2: Aktuell haben wir noch keine Blitzer, aber Radarkontrollen sind angekündigt für die Horschheimer Höhe, Bubenheim, Arenberg, die Goldgrubelei und die Altstadt. Also, falls ihr was gesehen habt, Staus oder Blitzer melden wollt, gerne anrufen oder bequem eine WhatsApp senden. Das geht beides an unsere Antenne Koblenz Hotline 0261 98 8 20 99. Vielen Dank, denn gemeinsam machen wir unsere Straßen sicherer.
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2: Und morgen findet in Waldelsch eine Jubiläumsveranstaltung statt, denn das Unternehmen Randorf feiert ihr 20-jähriges Bestehen. Und das wollen sie aber nicht nur alleine feiern, sondern auch mit uns und euch. Mehr dazu hört ihr gleich nach zwei Hits am Stück. Es geht weiter mit Leonie und Don't Worry. Mein Name ist Ala Schenz und ich wünsche euch einen schönen Tag.
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0: Antenne Koblenz, der Supermix und gleich hätte noch Rick Springfield mit Love Somebody. Morgen findet in Waldesch eine Jubiläumsveranstaltung statt, denn das Unternehmen Rundo feiert ihr 20-jähriges Bestehen. Das wollen sie aber nicht alleine feiern, sondern auch mit euch. Wir haben mit Steven Buhlmann, Mitarbeiter in der Störungsannahme bei der Firma Rundo, über das bevorstehende Event gesprochen.
1: Wir haben tatsächlich relativ viele verschiedene Punkte. Also ab 15 Uhr gibt es beispielsweise Bimmelbahnen, die in Waldesch rumfahren im 10-Minuten-Takt, die dann sämtliche Besucher von den einzelnen Parkplätzen zum Firmengelände bringen und auch natürlich dann vom Firmengelände wieder zu den Parkplätzen. Die Bimmelbahnen sind beispielsweise von 15 Uhr bis 1 Uhr morgens unterwegs. Also hat man genügend Zeit, um bei uns auf dem Firmengelände mit uns zusammen zu feiern.
0: Außerdem hat Steven Buhlmann erklärt, wer eingeladen ist und was euch vor Ort erwarten wird.
1: Eingeladen sind tatsächlich alle Interessenten, ob klein, groß, sämtliche Familien sind gerne gesehen. Konkret gibt es beispielsweise für die Kinder ein kostenfreies Kinderschminken oder es gibt Glitzer-Tattoos, Luftballon- und Seifenblasen-Animationen. Es gibt musikalische Unterhaltung. Ab 20 Uhr gibt es die Live-Coverband Extreme Music Show. Dann gibt es tatsächlich auch noch kleine Überraschungen, die wir jetzt zum aktuellen Zeitpunkt natürlich noch nicht verraten möchten, aber darauf können sich die Besucher natürlich auch freuen. Und was man natürlich auch noch hinzufügen muss, kulinarisch ist natürlich auch bestens gesorgt. Die Getränkeversorgung übernimmt der Sportverein Waldesch. Und kulinarisch sind wir sehr breit aufgestellt. Da gibt es Currywurst mit Pommes, es gibt Hotdogs, wir haben einen Pizzastand und es gibt süße Teigbällchen mit Schokoladensoßen und verschiedenen Toppings. Zusätzlich gibt es ab 18 Uhr noch eine Zaubershow, die, denke ich mal, auch für alle interessant sein sollte.
0: So ein Event zu planen ist natürlich mit viel organisatorischem Aufwand verbunden. Mehr dazu erklärt nochmal Steven Buhlmann.
1: Ja, auf jeden Fall. Die Planungen haben hierzu frühzeitig angefangen und dementsprechend wollten wir natürlich auch etwas nicht nur für uns machen, für uns Mitarbeiter, sondern unser Geschäftsführer Jürgen und seine Frau Nette, die auch Prokuristin bei uns ist, die wollten nicht nur etwas für uns Mitarbeiter machen und uns etwas zurückgeben, sondern auch generell für Waldesch einfach etwas zurückgeben, weil das Dorf Waldesch hat halt, das ist eine Herzensangelegenheit für Jürgen und Annette. Hier gibt es auch das Motto mit Herz und Verstand und dementsprechend möchten die beiden halt einfach für die Region etwas tun und deswegen sind alle eingeladen, egal ob man was mit der Firma Rundo zu tun hat oder nicht. Familien, Kinder sind alle herzlich eingeladen und immer gern gesehen bei uns.
0: Das Event findet ab 15 Uhr und bis Mitternacht in der Römerstraße 43 in Waldesch statt. Wir von Antenne Koblenz werden auch vor Ort sein und mit euch das Fest genießen. Informiert euch gerne auf der Webseite von Rundo über noch mehr Informationen.

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2: 31 Grad haben wir in Neuwied. 31 Grad in Lahnstein. Und in Koblenz-Lei haben wir auch 31 Grad. Und das war's noch nicht. Es ist zwar schon ziemlich warm, aber die richtige brütende Hitze, die erwarten wir heute bis zum Nachmittag. 39 bis 40 Grad können es heute werden. Keine Wolken am Himmel, nur Sonne. Heute mit 14 Sonnenstunden über den Tag verteilt.
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3: Im Studio Lisa Tauchen, guten Morgen. In Koblenz wird die Moselweinstraße zwischen Metternich und Güls ab Montag voll gesperrt. Grund ist die Erneuerung der Fahrbahn auf der B416. Die Arbeiten dauern voraussichtlich bis zum 12. Juli. Die Sperrung betrifft den Abschnitt zwischen der Eisenbahnbrücke in Güls und der Kreuzung an der Fähre. Zunächst wird die alte Straßendecke entfernt, danach folgt der Einbau von neuem Asphalt. Für den Verkehr werden großräumige Umleitungen eingerichtet. Autos und LKWs müssen ausgeschilderte Ausweichstrecken nutzen. Auch der Busverkehr ist betroffen. Die Kofab-Linien 3, 13 und N3 fahren in dieser Zeit eine Umleitung. Mehrere Haltestellen werden nicht bedient. Die Handwerkskammer Koblenz hatte hohen Besuch aus Irland. Alle weiteren Infos hat unser Rhein-Mosel-Experte Lenz Göbels.
4: Die irische Bildungsministerin Hildegard Norton hat die Handwerkskammer Koblenz besucht. Sie informierte sich dort über die duale Ausbildung in Deutschland. Bei einem Rundgang durch die Ausbildungswerkstätten suchte die Ministerin das Gespräch mit Lehrlingen. Sie fragte nach deren Alltag, der Berufswahl und den Perspektiven im Handwerk. Im Mittelpunkt stand der Vergleich der Ausbildungssysteme. In Koblenz konnte die Delegation verschiedene Berufe sowie praktische Übungen kennenlernen. Die Handwerkskammer betonte die enge Zusammenarbeit mit Irland. Aus der Nachrichtenredaktion Lenz Göbels.
3: Der Kreis Neuwied bietet ab sofort einen neuen Online-Dienst für die Meldung von Tierhaltungen an. Bürger können damit Tierbestände schnell von zu Hause aus an-, ab- oder ummelden. Das bisherige Papierverfahren entfällt damit und soll die Abläufe deutlich vereinfachen. Betroffen sind unter anderem Rinder, Schweine, Schafe, Ziegen, Geflügel, Pferde und Bienen. Auch Hobbyhalter müssen ihre Tiere ab dem ersten Tier melden. Nach Angaben der Kreisverwaltung sollen Rückfragen reduziert und die Bearbeitung beschleunigt werden. Im Landkreis Mayen-Koblenz läuft weiterhin der Fotowettbewerb des Heimatbuchs. Kinder, Jugendliche und Erwachsene sind aufgerufen, historische Bauwerke wie Burgen, Schlösser oder Ruinen fotografisch festzuhalten. Dabei zählen Kreativität und der Blick für das Besondere, nicht die Technik. Die besten Einsendungen werden im Heimatbuch 2027 veröffentlicht. Einsendeschluss ist der kommende Dienstag. Die Fotos müssen im Landkreis entstanden sein und können digital per E-Mail eingereicht werden.
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2: Kurz nach 9:30, wir schauen auf die Straße und auf der A61 Mönchengladbach Richtung Koblenz zwischen Mendig und Kruft herrscht Gefahr durch Reifenteile auf der Fahrbahn. Fahrt hier vorsichtig, ansonsten sind die Straßen aktuell noch frei.
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2: Blitzer haben wir aktuell noch keine. Falls ihr aber was gesehen habt, Blitzer oder Staus melden wollt, einfach unsere Hotline wählen 0261 988 2099. Denn gemeinsam machen wir unsere Straßen sicherer.
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2: Der Supermix an diesem Freitag und bald heißt es hoch die Hände, Wochenende bzw. Sommerferien, die stehen vor der Tür. Da wünsche ich allen auf jeden Fall viel Spaß und bis nach den Sommerferien, das ist heute der Spruch des Tages. Naja, hier geht's weiter nach mit 3 Hits am Stück. Es geht mit BTS erstmal los und Swim, ein ganz entspannter Song und wir schwimmen dann auch. Langsam so Richtung Wochenende, würde ich sagen. Mein Name ist Alla Schenz und ich wünsche euch einen schönen Morgen.
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Supermix und heiß, heißer Freitag. Heute ist wirklich zwar ein wunderschöner Tag, denn Freitag ist immer der beste Tag der Woche. Das Wochenende steht vor der Tür, aber bei so warmen Temperaturen ist natürlich auch die Warnung vor Hitze angesagt. Passt auf jeden Fall gut auf euch und eure Mitmenschen auf. Bei solchen Temperaturen kann es nämlich schnell nach hinten losgehen. Deswegen müssen wir alle aufeinander achten. Ein Tipp von mir ist, geht doch einfach mal ein Eis essen, setzt euch in den Schatten und das natürlich mit Kopfbedeckung und Sonnenbrille und Sonnenschutz. Und so lassen sich die Temperaturen auch ganz leicht aushalten. Oder es gibt ja so kleine, tragbare, elektrische Ventilatoren. Die kann ich wirklich nur empfehlen. Die sind wirklich ein Lebensretter bei solchen Temperaturen. Naja, ich sag jetzt auf jeden Fall an dieser Stelle erstmal tschüss und hören uns pünktlich wieder zu den Wachermachern. Ich gebe das Studio jetzt ab an meine Kollegin Lisa. Sie begleitet euch heute durch den Tag auch wieder mit vielen spannenden Themen. Mein Name ist Alla Schenz. Hallo.

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2: In Bassenheim, da haben wir aktuell 31 Grad, 30 Grad in Urbar und in Koblenz auf dem Asterstein haben wir auch 31 Grad gemessen. Das war natürlich noch nicht alles. Die Temperaturen gehen heute hoch auf 39 Grad. Wir bekommen absolut keine Wolken am Himmel, nur die Sonne. Also passt auf jeden Fall auf euch auf. Und heute Nacht kühlt es auch nicht so richtig ab. Wir bekommen bis zu 20 Grad. Morgen starten wir dann auch sehr sonnig in den Tag. Am Nachmittag kommen ein paar Wolken und abends auch ein Gewitter. Aber so richtig abkühlen tut es nicht. 40 Grad stehen uns morgen bevor. Der Sonntag wird aber eine Ecke kühler, nur bis zu 34 Grad. Und auch da läuft das so, dass wir am Nachmittag Wolken bekommen und zum Abend ein Gewitter.
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3: Ich bin Katrin Müller. Marode Straßen und Brücken. Um unter anderem sie künftig schneller sanieren zu können, hat die Bundesregierung das Infrastrukturzukunftsgesetz erarbeitet. Heute wird darüber im Bundestag abgestimmt.
4: Mehr Tempo beim Bau von Straßen und Schienen. Dieses Motto gilt für die Bundesregierung beim Infrastruktur-Zukunftsgesetz. In Zukunft sollen zum Beispiel wichtige Autobahnabschnitte oder auch Brücken das Label überragendes öffentliches Interesse erhalten und damit zügiger saniert oder ausgebaut werden können als bislang. Es kann dann künftig auch passieren, dass Naturschützer das Nachsehen haben. Lea Matschulat, Nachrichtenredaktion.
3: Die venezolanische Regierung spricht von einer Tragödie nie dagewesenen Ausmaßes. Nach den beiden schweren Erdbeben steigt die Zahl der Opfer stündlich. Besonders stark betroffen ist die Region rund um die Hauptstadt Caracas. Dort sind Dutzende Gebäude kollabiert. Retter versuchen, Verschüttete aus den Trümmern zu bergen.
5: Hunderte Häuser wurden zerstört oder schwer beschädigt. Viele Überlebende haben also ihr Zuhause verloren und bangen vor den Trümmern um ihre Angehörigen. Das gesamte Ausmaß der Katastrophe ist auch heute Morgen noch überhaupt nicht abzusehen. Die Behörden befürchten, dass noch Tausende in den Trümmern vermisst werden. Auch die Zahl der Todesopfer lässt sich noch nicht genau sagen. Aktuell spricht die Regierung von 235 Toten. Am Ende dürften es aber deutlich mehr sein. Fiona Reinhardt, Nachrichtenredaktion.
3: Eine Rentenkommission des Deutschen Gewerkschaftsbunds hat ein eigenes Konzept zur Altersvorsorge als Gegenentwurf zur Regierung erarbeitet. Das Konzept verlässt sich allein auf die gesetzliche und eine verpflichtende betriebliche Rente. Einem höheren Rentenalter erteilt die DGB-Kommission eine Absage. Zum Fußball. Ernüchterung bei der deutschen Mannschaft. Im dritten WM-Gruppenspiel hat das Team von Julian Nagelsmann bei New York verdient mit 1:2 gegen Ecuador verloren. Dennoch zieht Deutschland als Gruppenerster in die K.O.-Phase ein. In die K.O.-Runde geschafft haben es auch die Elfenbeinküste mit einem 2:0-Sieg gegen Curaçao und die Niederlande mit einem 3:1-Erfolg gegen Tunesien. Auch Japan und Schweden sind durch ein 1:1-Unentschieden im direkten Duell weiter. Australien ist ebenfalls in die K.O.-Phase trotz Nullnummer gegen Paraguay eingezogen. Co-Gastgeber USA kassierte einen Stimmungsdämpfer. Das Team unterlag 2:3 gegen die Türkei.
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6: Mit Lenz Göbels, guten Tag. An der Konzertmuschel in den Rheinanlagen in Koblenz hat am Sonntag das Seniorenfestival stattgefunden. Zahlreiche Besucher kamen bei angenehmem Wetter zusammen, um einen musikalischen Nachmittag zu erleben. Den Auftakt machten Kinder einer Grundschule aus Koblenz. Sie sprachen über Freundschaft und sorgten damit für einen gelungenen Einstieg. Anschließend gab es einen musikalischen Beitrag der Klasse. Danach folgte Live-Musik von einem Saxophonquartett. Auch eine Band trat am Nachmittag auf und rundete das Programm ab. Das Festival soll auch im kommenden Jahr wieder stattfinden.
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2: Und damit werfen wir einen Blick zu euch raus auf die Straßen. Und da müsst ihr vorsichtig sein auf der A48 Koblenz Richtung Dreieck Vulkaneifel zwischen Polch und Mayen. Hier gefahren durch Reifenteile auf dem linken Fahrstreifen. Seid da vorsichtig unterwegs. Und dann noch ein bisschen Stau auf der B42 zwischen Urbar und der Fallender Westerwaldstraße. Dichter Verkehr, 10 Minuten solltet ihr mehr einplanen und dann kommt ihr gut an.
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2: Und es blitzt in der Engerser Straße in Neuwied. Block hier ist 50 erlaubt. Und wenn ihr sonst was seht, Staus, Blitzer oder auch andere Gefahren melden wollt, nicht zögern, schnell eine WhatsApp schreiben oder durchklingeln auf der Antenne Koblenz Hotline. 0261 98 820 99. Und dann wünsche ich euch eine gute Fahrt.
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2: Einen wunderschönen Freitag wünsche ich euch. Und da habe ich auch direkt mal eine Frage für euch. Was macht ihr denn eigentlich morgen? Ich habe da nämlich, glaube ich, eine Eventidee für euch. Am Samstag gibt es in Waldesch ein besonderes Jubiläum zu feiern. Das Unternehmen Rundor hat nämlich 20-jähriges Bestehen. Und das soll nicht allein gefeiert werden, sondern natürlich mit euch. Ab 15 Uhr beginnt das Event in der Römerstraße 43 in Waldesch. Bis 0 Uhr in der Nacht. Und auch wir sind mit dabei, mit DJ vor Ort, Live-Moderation und natürlich jeder Menge gute Laune. Alle weiteren Infos gibt es auf der Homepage von Rundor, also kommt auf jeden Fall vorbei. Jetzt hören wir im Supermix Alex Warren und Fever Dream. Mein Name ist Lisa Tauchen und ich hoffe sehr, wir sehen uns morgen.
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1: Die heutige Koblenz-Zahl des Tages ist die 97. Das hört sich erstmal wenig an, aber wenn man bedenkt, dass es sich heute um ein menschliches Alter handelt, ist das schon eine ganze Menge. Dieses hohe Alter hat Bruder Lukas Rügenberg, ein Benediktiner, aus der Abtei Maria Lach erreicht. Er war geborener Berliner und merkte schon früh, dass er zwischen zwei Berufen gespalten war. Entweder eine ausgeprägte Auseinandersetzung mit seinem Glauben oder die Malerei. Zuerst hat er Malerei an der Berliner Kunstakademie studiert, woraufhin er sich dann doch entschieden hat, Benediktinermönch zu werden. Bruder Lukas lebte seit 1951 bis zu seinem Tod in 2026 in Maria Lach. Seine Liebe zur Malerei hat er als Benediktiner nicht aufgegeben. Er hat zahlreiche Jahrzehnte Ölgemälde, Kreuze und Plakate gemalt. Seine Kunstwerke sind heute im ganzen Kloster verteilt. Einige davon stammen sogar noch aus seinem Studium, welches durch den Expressionismus geprägt worden ist. Außerdem illustrierte er Kinderbücher. Diese beinhalteten unter anderem Geschichten aus der Bibel, aber auch Geschichten aus seiner Jugend im Zweiten Weltkrieg. Zusätzlich zu seiner künstlerischen Begabung hat er auch Menschen in Not als Sozialarbeiter unterstützt. Eine zentrale Tradition der Benediktiner ist, sich sozial einzusetzen, was auch bedeutet, ein offenes Ohr zu haben. Bruder Lukas hat 1984 den Kellerladen in Köln, eine gemeinnützige Einrichtung, errichtet. Als Arbeitslosenzentrum ist die Einrichtung 4 Jahre später anerkannt worden und seit 2010 Mitglied des

0: Caritasverbandes. Im März des Jahres 2026 verstarb Bruder Lukas im Alter von 97 Jahren. Aber bis heute können in der Buch- und Kunsthandlung Maria Lach Besucher jede Menge künstlerische Gegenstände von Bruder Lukas, aber auch von anderen Brüdern finden. Diese Käufe unterstützen die Mönche in der Aufrechterhaltung des Benediktinerabtei. Außerdem unterstützt man mit den Käufen auch allerlei Projekte, die das Kloster anbietet. Und zu Ehren von Bruder Lukas ist unsere heutige Koblenzzahl des Tages die 97.
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2: In Bendorf, da messen wir aktuell 31 Grad. 30 Grad in Urmitz und in Koblenz-Ahrenberg haben wir auch 31 Grad gemessen. Bis zu 39 Grad gehen die Temperaturen heute noch nach oben. Schützt euch auf jeden Fall so gut ihr könnt, weil Wolken am Himmel sehen wir auf jeden Fall keine mehr. Und auch die Nächte der nächsten Tage kühlen nicht so richtig ab. Wir bekommen Temperaturen zwischen 20 und 22 Grad in der Nacht. Morgen wird es dann so richtig warm, bis zu 40 Grad. Wir starten sonnig, am Nachmittag kommen ein paar Wolken und abends auch ein Gewitter, aber so richtig verdrängen tun wir die Sonne gar nicht. Und der Sonntag wird zwar ein bisschen kühler, 34 Grad, und läuft ähnlich ab. Am Nachmittag kommen Wolken und abends ein Gewitter.
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3: Mit Lenz Göpels, guten Tag. An der Konzertmuschel in den Rheinanlagen in Koblenz hat am Sonntag das Seniorenfestival stattgefunden. Zahlreiche Besucher kamen bei angenehmem Wetter zusammen, um einen musikalischen Nachmittag zu erleben. Den Auftakt machten Kinder einer Grundschule aus Koblenz. Sie sprachen über Freundschaft und sorgten damit für einen gelungenen Einstieg. Anschließend gab es einen musikalischen Beitrag der Klasse. Danach folgte Live-Musik von einem Saxophonquartett. Auch eine Band trat am Nachmittag auf und rundete das Programm ab. Das Festival soll auch im kommenden Jahr wieder stattfinden. Das Gourmet-Restaurant Gotthards im Fährhaus Koblenz hat erneut 2 Sterne im Guide Michelin erhalten. Damit verteidigt das Restaurant seinen Platz in der deutschen Spitzengastronomie. Küchenchef Yannick Noack zeigt sich dankbar über die erneute Auszeichnung. Er sprach von einer großen Teamleistung und einem hohen täglichen Anspruch. Das Restaurant ist Teil des Fairhaus Koblenz und setzt auf ein modernes Fine-Dining-Konzept. Nach Angaben des Hotels bestätigt die Auszeichnung die Qualität des gesamten Hauses. In Neuwied informiert ein Seniorensicherheitsberater am 2. Juli über den Schutz vor Betrugsmaschen. Die kostenlose Sprechstunde findet von 15 bis 17 Uhr im Stadtteiltreff der südöstlichen Innenstadt statt. Im Mittelpunkt stehen Themen wie Schockanrufe, der Enkeltrick sowie unseriöse Haustürgeschäfte und Gewinnversprechen. Der von der Polizei geschulte Berater erklärt, wie Täter vorgehen und wie sich Betroffene schützen können. Eine Anmeldung ist nicht erforderlich. Mit dem Angebot möchte die Stadt Neuwied besonders ältere Menschen für Betrugsversuche sensibilisieren.
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2: Und damit werfen wir einen Blick zu euch raus auf die Straßen und seid vorsichtig auf der A48 Koblenz Richtung Dreieck Vulkaneifel zwischen Polch und Mayen. Dort liegen Reifenteile auf dem linken Fahrstreifen. Außerdem braucht ihr ein bisschen länger auf der B42 zwischen Urbar und der Fallender Westerwaldstraße, ist nämlich dichter Verkehr. 10 Minuten müsst ihr da mehr einplanen und dann kommt ihr gut an.
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2: Und da steht ein Blitzer in der Engerser Straße in Neuwied Block. Hier ist 50 erlaubt und wenn ihr sonst was seht, Staus, Blitzer oder auch andere Gefahren melden wollt, nicht zögern, WhatsApp schreiben oder durchklingeln. 0261 988 2099. Und dann wünsche ich euch eine gute Fahrt.
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1: Antenne Koblenz hier, der Supermix. Wir sind hier im Tierheim Neuwied und sprechen heute mit
2: Sabrina Steger.
1: Welches Tier haben wir denn hier vor uns?
2: Ich habe euch den kleinen Charlie mitgebracht, ein etwas kniehoher Mischling, geboren 2019.
1: Können Sie Charlie einmal beschreiben?
2: Ja, Charlie ist so ein kleiner Poser, würde ich sagen. Also er riskiert gerne eine große Klappe, so ein bisschen Terrier-Mix, aber das überdeckt eigentlich nur seine Unsicherheit. Sobald er jemanden hat, auf den er sich verlassen kann, sortiert er sich von selbst in die zweite Reihe.
1: Für wen ist Charlie besonders geeignet? Welche Menschen braucht Charlie?
2: Charlie braucht auf jeden Fall Menschen, die einen Plan haben, die ihm Sicherheit geben, an denen er sich orientieren kann, und er würde sich über ein ruhigeres Zuhause freuen, trotzdem aktiv.
1: Was für Eigenschaften hat Charlie?
2: Charlie ist lernbegierig, leichtführig, aber auch schnell aus der Ruhe zu bringen und ist einfach ein sehr lustiger Kerl.
1: Wenn sich ein Hörer nun für Charlie interessiert, wie kann man sich melden?
2: Gerne per Telefon, Messenger oder per Mail.
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2: In Mendig, da messen wir aktuell 32 Grad. 31 Grad in Gruft und in Koblenz-Immendorf, da haben wir auch 31 Grad gemessen. Ja, es ist heiß draußen und es wird noch wärmer. Bis zu 39 Grad können wir heute bekommen. Morgen dann sogar bis zu 40 Grad. Auch die Nächte, die kühlen nicht so wirklich ab. Wir bekommen zwischen 20 und 22 Grad. Morgen Abend steht dann aber doch ein Gewitter an. Das bringt für den Sonntag dann ein bisschen Abkühlung. Wir bekommen sonntags trotzdem bis zu 34 Grad. Aber auch da bekommen wir abends nochmal ein Gewitter.
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3: Ich bin Katrin Müller. Das Landgericht Magdeburg hat gegen den Todesfahrer vom Weihnachtsmarkt wegen des Anschlags von 2024 mit 6 Toten die Höchststrafe verhängt. Es verurteilte den Angeklagten aus Saudi-Arabien unter anderem wegen Mordes zu lebenslanger Haft und stellte die besondere Schwere der Schuld fest. Eine Anordnung der Sicherungsverwahrung bleibt vorbehalten. Marode Straßen und Brücken. Um unter anderem sie künftig schneller sanieren zu können, hat die Bundesregierung das Infrastrukturzukunftsgesetz erarbeitet. Heute wird darüber im Bundestag abgestimmt.
4: Mehr Tempo beim Bau von Straßen und Schienen. Dieses Motto gilt für die Bundesregierung beim Infrastrukturzukunftsgesetz. In Zukunft sollen zum Beispiel wichtige Autobahnabschnitte oder auch Brücken das Label überragendes öffentliches Interesse erhalten und damit zügiger saniert oder ausgebaut werden können als bislang. Es kann dann künftig auch passieren, dass Naturschützer das Nachsehen haben. Plakativ ausgedrückt, ein Fuchsbau kann die Sanierung einer wichtigen Brücke nicht verhindern. Lea Matschulat, Nachrichtenredaktion.
3: Ukrainische Männer sollen sich einem Einsatz im Krieg gegen Russland künftig schwerer entziehen können. Und sie sollen nicht mehr so einfach Zuflucht in Deutschland oder anderen EU-Staaten finden. 23- bis 60-Jährige, die von der Ukraine keine Ausreiseerlaubnis bekommen, sollen nach einem Vorschlag der EU-Kommission von den vereinfachten Aufnahmeregeln für Flüchtlinge ausgenommen werden. Zum Fußball. Ernüchterung bei der deutschen Mannschaft. Im dritten WM-Gruppenspiel hat das Team von Julian Nagelsmann bei New York verdient mit 1:2 gegen Ecuador verloren. Dennoch zieht Deutschland als Gruppenerster in die K.O.-Phase ein. Die Niederlage gegen Ecuador muss aber aufgearbeitet werden, sagte hinterher auch Rekordtorwart Manuel Neuer.
5: Wir sind alle ernüchtert, ne? Das ist ja klar, weil wir uns vorgenommen haben, hier zu gewinnen. Wir haben zweimal schon bessere Leistungen gezeigt und wir wissen, dass im Knockout-Stage wir da auch eine bessere Leistung einfach, egal gegen welchen Gegner, brauchen werden. Und das ist unser Ziel, da wieder das andere Gesicht zu zeigen.
3: Die DFB-Auswahl bekommt es als Sieger der Gruppe E in der ersten K.O.-Runde der WM mit einem Vorrundendritten zu tun. Als mögliche Gegner übrig geblieben sind da noch Paraguay, Schottland und Schweden.
0: Und jetzt noch mehr Informationen aus unserer Region.
6: Mit Lenz Göbels, guten Tag. In Koblenz ist der Befall von Eichen mit dem Eichenprozessionsspinner weiterhin vergleichsweise gering. Nach Angaben der Stadt wurden an rund 13% der erfassten Eichennester entdeckt und anschließend durch ein Fachunternehmen entfernt. Insgesamt waren 208 Bäume betroffen, ein massenhaftes Auftreten der Raupen wurde jedoch nicht festgestellt. Die feinen Brennhaare der Raupen können unter anderem Hautreizungen und Atemwegsbeschwerden verursachen. Deshalb setzt die Stadt Koblenz weiterhin auf regelmäßige Kontrollen und die schnelle Beseitigung der Nester. Sollte der Befall künftig zunehmen, wird auch der Einsatz biologischer Bekämpfungsmethoden geprüft.
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2: Und es ist genau 11:03 Uhr und wir schauen zu euch auf die Fahrbahn. Und da fangen wir an auf der A3 Köln Richtung Frankfurt. Zwischen Dietz und Montabaur steht ein defektes Fahrzeug. Und auf der B42 zwischen Urbar und der Pfannender Westerwaldstraße braucht ihr 5 Minuten länger. Da ist dichter Verkehr und ansonsten hoffe ich, ihr kommt gut an.
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2: Und ein Blitzer steht in der Engerser Straße Neuwied-Block. Hier ist 50 erlaubt. Und wenn ihr sonst was seht, Staus, Blitzer oder auch andere Gefahren melden wollt, nicht zögern, schnell eine WhatsApp schreiben oder einfach durchklingeln auf der Antenne Koblenz Hotline 0261 988 2099. Und so machen wir gemeinsam unsere Straßen sicherer. Dankeschön.
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2: Und es ist Freitag, der 26. Juni um kurz nach 11. Und da stellt sich mir natürlich... Wow, okay. Fangen wir nochmal von vorne an, würde ich sagen. Ich bin gerade am Moderieren, auf jeden Fall versuche ich das. Bei der Hitze verschlägt es mir glatt die Sprache. Ich hoffe, dass ihr auf jeden Fall auch gut durch den Tag kommt. Schützt euch bei der Sonne und auf jeden Fall auch mit viel Wasser und natürlich Sonnenschutz, ganz wichtig. Mein Kollege Lenz Göbels, der nutzt aktuell die Zeit und der versorgt euch gleich mit den wichtigsten Infos aus dem Polizeireport. Und was macht ihr? Ihr seid live dabei und ich freue mich auf jeden Fall sehr. Wir starten jetzt in den Supermix mit Austies und Electrified. Ich bin Lisa Tauchen. Hallo.
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1: Mit Lenz Göbels, guten Tag. In Montabaur, Hilgard und Hörgrenzhausen haben unbekannte Täter in der Nacht zum 16. Juni drei hochwertige Autos gestohlen. In der Siegstraße in Montabaur verschwand ein schwarzer Pkw, in Hilgard wurde ein grauer Pkw gestohlen, ein weiterer blauer Pkw wurde in der Eduard-Berdel-Straße in Hörgrenzhausen entwendet. Nach Angaben der Polizei verfügen alle drei Fahrzeuge über ein sogenanntes schlüsselloses Zugangssystem. Dabei besteht die Möglichkeit, Funksignale der Fahrzeugschlüssel technisch zu verlängern und so Zugang zum Fahrzeug zu erhalten. Ob die Täter auf diese Weise vorgegangen sind, ist derzeit noch unklar. Die Kriminalpolizei Montabaur hat die Ermittlungen aufgenommen. Zeugen werden gebeten, verdächtige Beobachtungen zu melden. In Bendorf hat die Polizei am frühen Dienstagmorgen eine Autofahrerin unter Drogeneinfluss gestoppt. Die 26-Jährige wurde bei einer Verkehrskontrolle in der Engerser Landstraße überprüft. Dabei stellten die Beamten Anzeichen auf den Konsum von Betäubungsmitteln fest, die durch einen Schnelltest bestätigt wurden. Die Frau durfte ihre Fahrt nicht fortsetzen und musste eine Blutprobe abgeben. Gegen sie wurde ein entsprechendes Verfahren eingeleitet. In Koblenz-Kesselheim ist eine historische Sitzbank aus einem Heiligenhäuschen in der Straße Hintermark gestohlen worden. Der Diebstahl ereignete sich zwischen Dienstagabend ab 18 Uhr und Mittwochmorgen bis 8 Uhr. Nach Angaben der Polizei befand sich die Bank vermutlich seit dem 19. Jahrhundert in dem frei zugänglichen Gebäude. Die Polizeiinspektion Koblenz bittet um Hinweise aus der Bevölkerung. Bei einem Einbruch in das ehemalige Sportlerheim in der Eifelstraße in Koblenz-Metternich haben die Täter zusätzlich einen Brand gelegt. Nach Angaben der Polizei drangen Unbekannte am Dienstagabend in das Gebäude gegenüber der IGS Koblenz ein. Vor ihrer Flucht setzten sie eine Tischgruppe in Brand. Die Feuerwehr Koblenz konnte das Feuer schnell löschen und so eine größere Ausbreitung verhindern. Über die Höhe des entstandenen Sachschadens liegen bislang keine Angaben vor. Die Polizei bittet Zeugen, die verdächtige Beobachtungen gemacht haben oder Hinweise zu den Tätern geben können, sich zu melden.
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3: In Mayen, da messen wir aktuell 32 Grad, 31 Grad in Kettich und in Koblenz in der Goldgrube, da haben wir auch 32 Grad gemessen. Bis zu 39 Grad gehen die Temperaturen heute noch nach oben. Es wird richtig warm und morgen nochmal eine Ecke wärmer, bis zu 40 Grad. Auch die Nächte, die kühlen nicht so richtig ab. Es bleibt immer so zwischen 20 und 22 Grad in der Nacht. Und ja, morgen Abend steht ein Gewitter vor der Tür. Das kühlt auch ein kleines bisschen ab für den Sonntag. Der Sonntag bekommt nämlich nur noch 34 Grad. Aber da läuft es dann ähnlich ab. Am Nachmittag kommen Wolken und zum Abend wieder ein Gewitter.
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4: Mit Lenz Göbels, guten Tag. In Koblenz ist der Befall von Eichen mit dem Eichenprozessionsspinner weiterhin vergleichsweise gering. Nach Angaben der Stadt wurden an rund 13% der erfassten Eichen Nester entdeckt und anschließend durch ein Fachunternehmen entfernt. Insgesamt waren 208 Bäume betroffen, ein massenhaftes Auftreten der Raupen wurde jedoch nicht festgestellt. Die feinen Brennhaare der Raupen können unter anderem Hautreizungen und Atemwegsbeschwerden verursachen. Deshalb setzt die Stadt Koblenz weiterhin auf regelmäßige Kontrollen und die schnelle Beseitigung der Nester. Sollte der Befall künftig zunehmen, wird auch der Einsatz biologischer Bekämpfungsmethoden geprüft. Der Neuwieder Landrat Achim Hallerbach fordert eine Überprüfung der aktuellen Einbürgerungsregelungen. Er sieht die stark gestiegenen Zahlen als Warnsignal. Er spricht von einem Rekordniveau bei Einbürgerungen im Landkreis. Nach seiner Sicht seien die geltenden Kriterien nicht streng genug. Konkret fordert er strengere Sprach- und Wissenstests für Antragsteller. Auch die Dauer bis zur Einbürgerung solle wieder verlängert werden. Im Kreis Neuwied wurden zuletzt fast 1000 Menschen eingebürgert. Die Kreisverwaltung rechnet auch in diesem Jahr mit weiter hohen Zahlen. In Bad Ems findet am 2. Juli ein großes Sommerpicknick für Kinder und Familien statt. Die Kita-übergreifende Veranstaltung beginnt um 15.30 Uhr und endet um 17.30 Uhr auf der Wiese vor der Pfarrkirche St. Martin. Geplant sind gemeinsame Aktionen wie Singen, Trommeln, Vorlesen, Spielen und Picknicken. Die Teilnehmer werden gebeten, eine Picknickdecke, Getränke und Verpflegung mitzubringen. Das Angebot ist kostenlos und eine Anmeldung ist nicht erforderlich.
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3: Und damit werfen wir einen Blick zu euch raus auf die Straßen. Vorsicht auf der A3, Frankfurt Richtung Köln zwischen Dietz und Montabaur. Hier steht ein defektes Fahrzeug. Und dann braucht ihr ein bisschen länger auf der B42 zwischen Urbar und Fallender Westerwaldstraße ist dichter Verkehr. Plant mal so um die 5 Minuten ein und dann kommt ihr gut an.
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3: Und es blitzt in der Engerser Straße in Neuwied. Block hier ist 50 erlaubt und wenn ihr sonst was seht, Staus, Blitzer oder auch andere Gefahren melden wollt, nicht zögern, schnell eine WhatsApp schreiben oder einfach durchklingeln auf unserer Hotline 0261 988 2099 und so machen wir gemeinsam unsere Straßen sicherer. Dankeschön.
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1: Mit Lenz Göbels, hallo. Heute habt ihr gleich zwei Spendenorte zur Auswahl. Die Stadthalle in Nassau am Porsche-Tour-Platz 6 ist von 15.30 Uhr bis 19 Uhr geöffnet. Und die Funken Rot-Weiß in Neuwied in der Allensteiner Straße 22b sind von 14 bis 17.30 Uhr geöffnet. In der kommenden Woche geht es dann weiter mit mehreren Terminen. Das evangelische Gemeindehaus in Neuwied in der Dierdorfer Straße 65 öffnet am Montag von 15 bis 19 Uhr seine Türen für alle Interessierten. Auch der Kurort Bad Ems ist wieder mit dabei. Im Seniorenzentrum Lahnblick in der Lahnstraße 70 könnt ihr am Dienstag von 15.30 Uhr bis 19.30 Uhr spenden. Zum gleichen Zeitpunkt öffnet die Stadthalle in Weißenturm in der Kirchstraße 3 bis 4 ihre Türen und das Berufsbildungswerk in Neuwied-Heimbach-Weiß dient ebenfalls als Spendenort. In der Stiftstraße 1 könnt ihr von 17 bis 20 Uhr Blut spenden. Und auch im neuen Monat kann weiterhin Blut gespendet werden. Am 1. Juli dient in Koblenz-Rübenach die Schützenhalle als Anlaufpunkt für alle möglichen Spender. Von 16 bis 19 Uhr könnt ihr vor Ort in der Anderbachstraße 22 spenden. Und auch in Andernach bietet sich eine Möglichkeit. Hier könnt ihr in der Mittelrheinhalle in der Konrad-Adenauer-Allee 1 von 16 bis 20 Uhr spenden. Und wie immer, wenn eine Blutspende dabei ist in der nächsten oder übernächsten Woche, die wir noch nicht erwähnt haben, dann könnt ihr uns das gerne melden. Entweder per E-Mail an redaktion@antenne-koblenz.de oder per WhatsApp direkt live ins Studio unter 0261 98 8 20 99. Eure Blutspendetermine in der Region.
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2: In Polch, da messen wir aktuell 34 Grad, 33 Grad in Saffig und in Koblenz-Neuendorf haben wir auch 34 Grad gemessen. Bis zu 39 Grad können wir heute noch bekommen. Schützt euch auf jeden Fall so gut wie möglich vor der Sonne und vor der Hitze. Morgen wird es noch mal wärmer, bis zu 40 Grad. Auch die Nächte kühlen nicht so richtig ab. 20 bis 22 Grad können wir nachts bekommen. Morgen Abend steht aber ein Gewitter an. Das kühlt dann nur ein bisschen ab für den Sonntag. Der Sonntag bringt uns dann 34 Grad maximal. Auch am Nachmittag kommen da ein bisschen Wolken und am Abend wieder ein Gewitter.
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3: Ich bin Katrin Müller. Er raste mit einem Mietwagen durch die Menschenmengen auf dem Weihnachtsmarkt. 6 Personen starben, Hunderte wurden verletzt. Das Landgericht Magdeburg hat nun gegen den Todesfahrer vom Weihnachtsmarkt wegen des Anschlags von 2024 mit 6 Toten die Höchststrafe verhängt.
4: Der 51-jährige frühere Psychiater muss lebenslang hinter Gitter. Auch stellten die Richter die besondere Schwere der Schuld fest. Eine Sicherungsverwahrung bleibt vorbehalten. Reue hatte der Mann aus Saudi-Arabien den ganzen Prozess über nicht gezeigt. Ein Gutachten bescheinigt ihm Narzissmus und ein enormes Bedürfnis nach Aufmerksamkeit. Er selbst stellt sich als Aktivist für die Rechte saudischer Frauen dar. Mehr als 200 Betroffene hatten den Prozess als Nebenkläger mitverfolgt. Viele von ihnen saßen bei der Urteilsverkündung heute mit im Gerichtssaal. Tanja Wagner, Nachrichtenredaktion.
3: Erstmals an einem Junitag könnte heute die historische 40-Grad-Marke in Deutschland geknackt werden. Besonders heiß wird es laut den Wetterexperten vom DWD am Oberrhein bis zum Rhein-Main-Gebiet. Nach aktuellen Berechnungen könnten solche Hitzewellen künftig jeden Sommer zur Normalität gehören.
5: Die bisher höchste gemessene Temperatur an einem Junitag liegt bei 39,6 Grad. Die wurde 2019 in Sachsen-Anhalt gemessen. Dieser Rekord wurde am Donnerstag in einem Ort in Baden-Württemberg schon fast geknackt. Dort war es mit 39 Grad so heiß wie nirgendwo sonst in Deutschland. Fiona Reinhardt, Nachrichtenredaktion.
3: Die Bundesanwaltschaft hat in Thüringen 2 mutmaßliche Unterstützer der rechtsextremistischen Terrorgruppe Letzte Verteidigungswelle festnehmen lassen. Die beiden Deutschen sollen mit Komplizen versucht haben, eine Asylbewerberunterkunft im Landkreis Altenburger Land in Brand zu setzen. Die Letzte Verteidigungswelle steht schon länger im Visier der Bundesanwaltschaft. Im Mai 2025 hatten Deutschlands oberste Strafverfolger zunächst 5 mutmaßliche Anhänger der Gruppe festgenommen, die damals zwischen 14 und 21 Jahre alt waren. Bauprojekte für Autobahnen, Schienen und Wasserwege sollen deutlich schneller in Gang kommen. Darauf zielt ein Gesetz, das der Bundestag mit den Stimmen der schwarz-roten Koalition beschlossen hat. Vorgesehen ist, Verfahren für Genehmigungen zu vereinfachen und zu digitalisieren. Das Gesetz ändert mehrere Verfahrens-, Planungs- und Umweltvorschriften.
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6: Mit Lenz Göbels, guten Tag. An der Konzertmuschel in den Rheinanlagen in Koblenz hat am Sonntag das Seniorenfestival stattgefunden. Zahlreiche Besucher kamen bei angenehmem Wetter zusammen, um einen musikalischen Nachmittag zu erleben. Den Auftakt machten Kinder einer Grundschule aus Koblenz. Sie sprachen über Freundschaft und sorgten damit für einen gelungenen Einstieg. Anschließend gab es einen musikalischen Beitrag der Klasse. Danach folgte Live-Musik von einem Saxophonquartett. Auch eine Band trat am Nachmittag auf und rundete das Programm ab. Das Festival soll auch im kommenden Jahr wieder stattfinden.
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2: Und damit schauen wir zu euch auf die Straßen. Besondere Vorsicht auf der A3 Frankfurt Richtung Köln zwischen Montabaur und Dreieck Dernbach. Dort ist nämlich eine ungesicherte Unfallstelle auf dem linken Fahrstreifen. Außerdem braucht ihr ein bisschen länger auf der B42. Zwischen Urbau und der Fallender Westerwaldstraße ist dichter Verkehr. 10 Minuten müsst ihr mehr einplanen. Und auf der B413 Bendorf Richtung Hachenburg bei der Einmündung Dierdorf ist auch dichter Verkehr und da müsst ihr auch 10 Minuten mehr einplanen und ich hoffe, ihr kommt gut an.
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2: Blitzer habe ich aktuell keine für euch, doch wenn ihr was seht, Staus, Blitzer oder auch andere Gefahren melden wollt, dann nicht zögern, mir eine WhatsApp schreiben oder durchklingeln auf unserer Hotline 0261 988 2099 und dann wünsche ich euch eine gute Fahrt.
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2: Und es ist kurz nach 12 an diesem Freitag und die WM läuft. Und neben dem sportlichen Geschehen gehört natürlich vor allem eins dazu, die richtige Stimmung. Genau dafür sorgt in der Region die Aktion Hachenburger Elf der Hachenburger Brauerei. Was hinter dieser Idee steckt, das erfahrt ihr nach drei Hits am Stück. Denn jetzt starten wir wieder in den Antenne Koblenz Supermix. Und da geht es direkt los mit Kygo, Khaled, Griffin und Save My Love. Ich bin Lisa Tauchen. Einen schönen Mittag euch.
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1: Ihr hört Antenne Koblenz und gleich hier im Supermix The Kid LAROI mit What Just Happened. Und die WM läuft und neben den sportlichen Geschehen gehört vor allem eins dazu, die richtige Stimmung. Genau dafür sorgt in der Region die Aktion Hachenburger Elf, der Hachenburger Brauerei. Was hinter der Idee steckt und wie die Aktion funktioniert, hat Benny von der Hachenburger Brauerei erklärt.
2: Die Hachenburger Elf rückt täglich aus und verdoppelt ein gutes Hachenburger im Haus. Das ist unser Slogan dazu. Die Aktion hatten wir vor 2 Jahren schon bei der EM11 und haben es jetzt neu aufleben lassen, haben noch ein paar Gadgets da hinzugefügt. Dann sind mit mehr Leuten unterwegs und verdoppeln quasi wieder das gute Hachenburger im Haus zur WM in diesem Jahr. Über die Homepage einfach anmelden, Zeitfenster angeben, wann man zu Hause ist und dann ja, mit etwas Glück, weil wir täglich auslosen, wo es hingeht, haben wir dann den Besuch bei der jeweiligen Person zu Hause.
1: Also je mehr Hachenburger ihr im Haus habt, desto mehr Gewinn macht ihr, wenn die Hachenburger Elf bei euch vorbeischauen sollte. Doch woran erkennt man das Team eigentlich und wer steckt dahinter? Auch das hat uns Benny verraten.
2: Wir haben unseren Hachenburger Bierbulli, den wir dabei haben. Manchmal natürlich auch mit den Firmenfahrzeugen sind wir unterwegs. Und dann ja, wird man uns hören mit Trompeten und Co. Mit Fahnen wird man uns sehen und dann wird man relativ schnell merken, dass jetzt das Hachenburger verdoppelt wird. Sind alles Mitarbeiter von uns. Alles, ja, viel Vertrieb, viel Marketing, aber genauso aus der Abfüllung, Logistik und ja, Controlling sind Leute dabei, also wirklich komplett querbeet. Die Brautechnik hilft mit, also wirklich eigentlich alles Hachenburger Gesichter, die auch ja tagtäglich sich ums Hachenburger kümmern.
1: Wer jetzt neugierig geworden ist, kann selbst Teil der Aktion werden. Welche Voraussetzungen dafür gelten und warum sich eine Anmeldung gerade jetzt lohnt, erklärt Benny.
2: Zunächst sollte man eigentlich immer Hachenburger im Haus haben. Und ja, was gibt es dann Schöneres, als das noch verdoppelt zu bekommen und das nächste deutsche Spiel vielleicht mit noch mehr Freunden zusammenzuschauen zu Hause und dann einfach mit etwas Glück auch endlich was mal zu gewinnen selbst. Voraussetzung 18 Jahre natürlich und ja, die WM11 rückt täglich aus bis zum WM-Finale, also egal ob Deutschland, wir hoffen natürlich sehr weit kommt, aber wenn Deutschland vorher ausscheidet, geht die Aktion weiter und ist dann mit dem WM-Finale da

Mitmachen können alle über 18 Jahre. Die Anmeldung läuft online unter hachenburger.de/wm und mit etwas Glück wird das eigene WM-Viewing dann zur Hachenburger Elfparty. Mit besonderem Besuch im Wohnzimmer.

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2: In Pleit, da messen wir aktuell 36 Grad, 35 Grad in Rehns und in Koblenz. Niederberg haben wir auch 36 Grad gemessen. Bis zu 39 Grad können wir heute noch bekommen. Morgen wird es sogar noch mal wärmer, bis zu 40 Grad. Auch die Nächte kühlen nicht so wirklich ab. Zwischen 20 und 22 Grad bekommen wir meist. Und ja, morgen steht dann doch ein Gewitter abends an. Allerdings ist es nicht so richtig zum Abkühlen, denn am Sonntag bekommen wir trotzdem 34 Grad. Aber da läuft es ähnlich ab. Zum Nachmittag kommen die Wolken am Sonntag und abends dann wieder ein Gewitter.
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3: Mit Lenz Göpels, guten Tag. An der Konzertmuschel in den Rheinanlagen in Koblenz hat am Sonntag das Seniorenfestival stattgefunden. Zahlreiche Besucher kamen bei angenehmem Wetter zusammen, um einen musikalischen Nachmittag zu erleben. Den Auftakt machten Kinder einer Grundschule aus Koblenz. Sie sprachen über Freundschaft und sorgten damit für einen gelungenen Einstieg. Anschließend gab es einen musikalischen Beitrag der Klasse. Danach folgte Live-Musik von einem Saxophonquartett. Auch eine Band trat am Nachmittag auf und rundete das Programm ab. Das Festival soll auch im kommenden Jahr wieder stattfinden. Das Gourmet-Restaurant Gotthards im Fährhaus Koblenz hat erneut 2 Sterne im Guide Michelin erhalten. Damit verteidigt das Restaurant seinen Platz in der deutschen Spitzengastronomie. Küchenchef Yannick Noack zeigt sich dankbar über die erneute Auszeichnung. Er sprach von einer großen Teamleistung und einem hohen täglichen Anspruch. Das Restaurant ist Teil des Fährhaus Koblenz und setzt auf ein modernes Fine-Dining-Konzept. Nach Angaben des Hotels bestätigt die Auszeichnung die Qualität des gesamten Hauses. In Neuwied informiert ein Seniorensicherheitsberater am 2. Juli über den Schutz vor Betrugsmaschen. Die kostenlose Sprechstunde findet von 15 bis 17 Uhr im Stadtteiltreff der südöstlichen Innenstadt statt. Im Mittelpunkt stehen Themen wie Schockanrufe, der Enkeltrick sowie unseriöse Haustürgeschäfte und Gewinnversprechen. Der von der Polizei geschulte Berater erklärt, wie Täter vorgehen und wie sich Betroffene schützen können. Eine Anmeldung ist nicht erforderlich. Mit dem Angebot möchte die Stadt Neuwied besonders ältere Menschen für Betrugsversuche sensibilisieren.
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2: Aktuell ist es 12.32 Uhr und wir schauen zu euch auf die Straßenvorsicht auf der A3 Frankfurt Richtung Köln zwischen Montabaur und Dreieck Dernbach. Hier ist eine ungesicherte Unfallstelle auf dem linken Fahrstreifen. Und dann braucht ihr ein bisschen länger auf der B42 zwischen Urbau und der Fallender Westerwaldstraße. Dichter Verkehr, 10 Minuten solltet ihr mehr einplanen. Und auf der B413 Bendorf Richtung Hachenburg bei der Einmündung Dierdorf steht ihr auch ein bisschen. Bis zu 10 Minuten habt ihr da Zeitverlust und ich hoffe, ihr kommt gut an.
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2: Blitzer habe ich aktuell keine für euch. Doch wenn ihr was seht, Staus, Blitzer oder auch andere Gefahren melden wollt, ganz schnell eine WhatsApp schreiben, hier zu mir ins Studio oder durchklingeln auf der Antenne Koblenz Hotline. 0261 98 8 20 99. Und so machen wir gemeinsam unsere Straßen sicherer. Dankeschön.
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1: In Waldesch wird am Samstag gefeiert. Das Unternehmen Rundor blickt auf 20 Jahre Firmengeschichte zurück und lädt aus diesem Anlass zu einem großen Familienfest ein. Besucher erwartet ein abwechslungsreicher Tag mit Essen, Getränke, Live-Musik und einem Programm für Kinder. Für eine entspannte Anreise sorgen kostenlose Bimmelbahn-Shuttles, die zwischen verschiedenen Haltepunkten in Waldesch und dem Firmengelände pendeln. Die Veranstaltung ist öffentlich und richtet sich an die ganze Familie. Wir von Antenne Koblenz sind natürlich auch vor Ort und freuen uns, euch zu sehen. In Lahnstein lädt am Samstag ein Eine-Welt-Dinner ins Gemeindehaus St. Barbara zu einem besonderen Abend ein. Im Mittelpunkt steht das gemeinsame Essen für den guten Zweck, verbunden mit Begegnungen und Austausch. Menschen mit Fluchterfahrung bereiten dafür Gerichte aus ihren Herkunftsländern zu und bringen so kulinarische Vielfalt auf den Tisch. Die Gäste erwartet eine kleine kulinarische Reise direkt vor Ort in Lahnstein. Der Eintritt ist frei, Spenden sind jedoch willkommen und unterstützen Projekte von Kolping International sowie die Flüchtlingsarbeit in der Stadt. Für eine bessere Planung wird um eine vorherige Anmeldung bei dem Jugendkulturzentrum gebeten. In Andernach lädt am Sonntag das Kinderburgfest auf Schloss Burg Namedy zu einem fröhlichen Familiennachmittag ein. Die Veranstaltung richtet sich besonders an Kinder zwischen 4 und 10 Jahren und bietet ein buntes Programm mit vielen Spielen und Mitmachaktionen. Zahlreiche Vereine und Organisationen aus der Region sorgen dabei für abwechslungsreiche Angebote. Der Park der Burg verwandelt sich ab 13 Uhr in eine große Spielfläche, auf der gemeinsam entdeckt, gebastelt und ausprobiert werden kann. Der Eintritt ist kostenlos, sodass alle Familien unkompliziert teilnehmen können. Und bei allem wünschen wir euch natürlich auch wie immer viel Spaß.
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2: In Nassau, da messen wir aktuell 36 Grad, 37 Grad in Lahnstein und in Koblenz auf der Karthause haben wir auch 37 Grad gemessen. Bis zu 39 Grad können wir heute noch bekommen. Ja, die Sonne, die wird strahlen den gesamten Tag, von Wolken keine Spur. Morgen nochmal wärmer, bis zu 40 Grad. Auch die Nächte, die kühlen nicht so richtig ab. Zwischen 20 und 22 Grad bekommen wir in der Nacht. Und morgen soll abends dann aber ein Gewitter auf uns zukommen. Das bringt dann vielleicht ein bisschen Abkühlung. Der Sonntag bringt dann nämlich 34 Grad und der sieht ähnlich aus. Zum Nachmittag kommen Wolken und Abend wieder ein Gewitter.
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3: Ich bin Katrin Müller. Das Landgericht Magdeburg hat gegen den Todesfahrer vom Weihnachtsmarkt wegen des Anschlags von 2024 mit 6 Toten die Höchststrafe verhängt. Es verurteilte den Angeklagten aus Saudi-Arabien unter anderem wegen Mordes zu lebenslanger Haft und stellte die besondere Schwere der Schuld fest. Eine Anordnung der Sicherungsverwahrung bleibt vorbehalten. Bauprojekte für Autobahnen, Schienen und Wasserwege sollen deutlich schneller in Gang kommen. Darauf zielt ein Gesetz, das der Bundestag mit den Stimmen der schwarz-roten Koalition beschlossen hat. Vorgesehen ist, Verfahren für Genehmigungen zu vereinfachen und zu digitalisieren. Das Gesetz ändert mehrere Verfahrens-, Planungs- und Umweltvorschriften.
4: Mehr Tempo beim Bau von Straßen und Schienen. Dieses Motto gilt für die Bundesregierung beim Infrastruktur-Zukunftsgesetz. In Zukunft sollen zum Beispiel wichtige Autobahnabschnitte oder auch Brücken das Label überragendes öffentliches Interesse erhalten und damit zügiger saniert oder ausgebaut werden können als bislang. Es kann dann künftig auch passieren, dass Naturschützer das Nachsehen haben. Plakativ ausgedrückt, ein Fuchsbau kann die Sanierung einer wichtigen Brücke nicht verhindern. Lea Matschulat, Nachrichtenredaktion.
3: Ukrainische Männer sollen sich einem Einsatz im Krieg gegen Russland künftig schwerer entziehen können. Und sie sollen nicht mehr so einfach Zuflucht in Deutschland oder anderen EU-Staaten finden. 23- bis 60-Jährige, die von der Ukraine keine Ausreiseerlaubnis bekommen, sollen nach einem Vorschlag der EU-Kommission von den vereinfachten Aufnahmeregeln für Flüchtlinge ausgenommen werden. Zum Fußball. Ernüchterung bei der deutschen Mannschaft. Im dritten WM-Gruppenspiel hat das Team von Julian Nagelsmann bei New York verdient mit 1:2 gegen Ecuador verloren. Dennoch zieht Deutschland als Gruppenerster in die K.O.-Phase ein. Die Niederlage gegen Ecuador muss aber aufgearbeitet werden, sagte hinterher auch Rekordtorwart Manuel Neuer.
5: Wir haben zweimal schon bessere Leistungen gezeigt und wir wissen, dass im Knockout-Stage wir da auch eine bessere Leistung einfach, egal gegen welchen Gegner, brauchen werden. Und das ist unser Ziel, da wieder das andere Gesicht zu zeigen.
3: Die DFB-Auswahl bekommt es als Sieger der Gruppe E in der ersten K.O.-Runde der WM mit einem Vorrundendritten zu tun. Als mögliche Gegner übrig geblieben sind da noch Paraguay, Schottland und Schweden.
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6: Mit Lenz Göbels, guten Tag. In Koblenz ist der Befall von Eichen mit dem Eichen-Prozessionsspinner weiterhin vergleichsweise gering. Nach Angaben der Stadt wurden an rund 13% der erfassten Eichennester entdeckt und anschließend durch ein Fachunternehmen entfernt. Insgesamt waren 208 Bäume betroffen, ein massenhaftes Auftreten der Raupen wurde jedoch nicht festgestellt. Die feinen Brennhaare der Raupen können unter anderem Hautreizungen und Atemwegsbeschwerden verursachen. Deshalb setzt die Stadt Koblenz weiterhin auf regelmäßige Kontrollen und die schnelle Beseitigung der Nester. Sollte der Befall künftig zunehmen, wird auch der Einsatz biologischer Bekämpfungsmethoden geprüft.
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2: Und damit werfen wir einen Blick zu euch raus auf die Straßen. Vorsicht auf der A3 Frankfurt Richtung Köln zwischen Montabaur und Dreieck Dernbach. Da ist aktuell der linke Fahrstreifen gesperrt, weil da ist ein Unfall passiert. Und ihr habt auch schon einen Rückstau von ungefähr 7 Kilometern, also plant ein bisschen mehr Zeit ein. Und dann nochmal Vorsicht auf der A48 Dreieck Vulkaneifel Richtung Koblenz. Zwischen Ochtendung und Kreuz Koblenz steht ein defektes Fahrzeug und ihr braucht länger auf der B42 zwischen Urbau und der Fallender Westerwaldstraße. Da ist dichter Verkehr. 10 Minuten braucht ihr länger und ich hoffe, ihr kommt gut an.
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2: Blitzer habe ich aktuell keine für euch. Doch wenn ihr was seht, Staus, Blitzer oder auch andere Gefahren melden wollt, dann nicht zögern, mir schnell eine WhatsApp schreiben oder durchklingeln auf der Antenne Koblenz Hotline 0261 988 20 99. Und dann wünsche ich euch eine gute Fahrt.
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2: Und es ist kurz nach eins an diesem Freitag. Und wer Fechten bislang nur aus dem Fernsehen kennt, bekommt am Wochenende in Koblenz die Gelegenheit, den Sport hautnah zu erleben. Bei den deutschen Mannschaftsmeisterschaften gibt es freien Eintritt und zusätzlich einen Showkampf, der die Regeln und Abläufe verständlich erklärt. Warum sich ein Besuch also lohnt, ja, das hören wir gleich nach drei Hits am Stück. Denn jetzt starten wir erstmal wieder in den Supermix. Und da hören wir jetzt Kamrat mit Hug Yourself. Und ich bin Lisa Tauchen. Hallo.
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0: Anne Koblenz hier im Supermix und gleich geht's weiter mit Michael Schulte und Better Me. Wer Fechten bislang nur aus dem Fernsehen kennt, der bekommt am Wochenende in Koblenz die Gelegenheit, den Sport hautnah zu erleben. Bei den deutschen Mannschaftsmeisterschaften gibt es freien Eintritt und zusätzlich einen Showkampf, der die Regeln und Abläufe verständlich erklärt. Warum sich ein Besuch also lohnt, hat Monika Sauer meinem Kollegen Lenz Göbels erklärt.
1: Für Anfänger, die noch nicht so richtig mit dem Sport in Erfahrung gekommen sind, wird vor Ort auch ein bisschen unterstützt, was die Regeln und Sonstiges angeht?
2: Ja, es wird einen Schauwettkampf geben, wo erklärt wird, wie die Treffer zu zählen sind. Man sieht das dann auch an den Trefferanlagen. Aber wir machen auch eine kleine Einführung für die Zuschauer, damit die wissen, bei welcher Waffe welche Regeln gelten. Fechten ist ja auch eine sehr, sehr schnelle Sportart. Man muss also schon ein bisschen aufpassen, damit man die Treffer verfolgen kann. Natürlich ist das auch elektronisch gesteuert. Aber mit dem Auge ein Gefecht zu verfolgen, da muss man schon ein bisschen aufpassen und gespannt hinschauen.
1: Super, also ohne Vorerfahrung einfach vorbeischauen. Ja. Man wird direkt abgeholt und kriegt alle Infos vor Ort.
2: Genau.
1: Am Wochenende wann, wo sein, ab wann?
2: Also wir haben Samstag und Sonntag jeweils Start um 9 Uhr und hoffen, dass wir gegen 17 Uhr dann zum Finale kommen und die Siegerehrung dann durchgeführt werden kann. Und ich hoffe mal, dass es nicht ganz 40 Grad wird, denn das ist ja auch für die Anreisenden dann schon sehr, sehr warm, auch mit Klimaanlage. Aber ich hoffe, dass unser Turnier gut verläuft, dass alles klappt und dass die Athletinnen und Athleten zufrieden nach Hause fahren und sagen können, Koblenz war eine tolle Stadt, ein guter Gastgeber. Und da kommen wir gerne nochmal hin, wenn es eine weitere Meisterschaft gibt.
0: 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Die deutschen Mannschaftsmeisterschaften bieten am Wochenende beste Voraussetzungen für einen sportlichen Ausflug auf den Oberberg.

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2: In Neuwied, da messen wir aktuell 37 Grad, 36 Grad in Ochtendung und in Koblenz-Kesselheim haben wir auch 37 Grad gemessen. Bis zu 39 Grad gehen die Temperaturen heute noch nach oben. Ja, in der Nacht, da kühlt es nicht so richtig ab. Da bekommen wir wahrscheinlich so um die 20 Grad. Morgen wird es dann nochmal so richtig warm. 39 Grad auch. Allerdings kommt da am Abend dann ein Gewitter auf uns zu. Das kühlt aber nur bedingt ab, denn der Sonntag bringt trotzdem 35 Grad. Da soll es aber schon ab dem Nachmittag regnen und am Abend wieder gewittern.
0: Es ist 2:30. 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
3: Mit Lenz Göbels, guten Tag. In Koblenz ist der Befall von Eichen mit dem Eichenprozessionsspinner weiterhin vergleichsweise gering. Nach Angaben der Stadt wurden an rund 13% der erfassten Eichennester entdeckt und anschließend durch ein Fachunternehmen entfernt. Insgesamt waren 208 Bäume betroffen, ein massenhaftes Auftreten der Raupen wurde jedoch nicht festgestellt. Die feinen Brennhaare der Raupen können unter anderem Hautreizungen und Atemwegsbeschwerden verursachen. Deshalb setzt die Stadt Koblenz weiterhin auf regelmäßige Kontrollen und die schnelle Beseitigung der Nester. Sollte der Befall künftig zunehmen, wird auch der Einsatz biologischer Bekämpfungsmethoden geprüft. Der Neuwieder Landrat Achim Hallerbach fordert eine Überprüfung der aktuellen Einbürgerungsregelungen. Er sieht die stark gestiegenen Zahlen als Warnsignal. Er spricht von einem Rekordniveau bei Einbürgerungen im Landkreis. Nach seiner Sicht seien die geltenden Kriterien nicht streng genug. Konkret fordert er strengere Sprach- und Wissenstests für Antragsteller. Auch die Dauer bis zur Einbürgerung solle wieder verlängert werden. Im Kreis Neuwied wurden zuletzt fast 1000 Menschen eingebürgert. Die Kreisverwaltung rechnet auch in diesem Jahr mit weiter hohen Zahlen. In Bad Ems findet am 2. Juli ein großes Sommerpicknick für Kinder und Familien statt. Die Kita-übergreifende Veranstaltung beginnt um 15.30 Uhr und endet um 17.30 Uhr auf der Wiese vor der Pfarrkirche St. Martin. Geplant sind gemeinsame Aktionen wie Singen, Trommeln, Vorlesen, Spielen und Picknicken. Die Teilnehmer werden gebeten, eine Picknickdecke, Getränke und Verpflegung mitzubringen. Das Angebot ist kostenlos und eine Anmeldung ist nicht erforderlich.
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2: Und damit werfen wir einen Blick zu euch raus auf die Straßen. Vorsicht auf der A3 Frankfurt Richtung Köln zwischen Montabaur und Dreieck Dernbach. Da ist aktuell der linke Fahrstreifen gesperrt, weil da ist ein Unfall passiert. Und ihr habt auch einen Rückstau von ungefähr 7 Kilometer. Also da müsst ihr ein bisschen mehr Zeit einplanen. Dann Vorsicht auf der A48 Dreieck Vulkaneifel Richtung Koblenz. Zwischen Ochtendung und Kreuz Koblenz steht ein defektes Fahrzeug. Und ihr braucht ein bisschen länger auf der B42 zwischen Urbar und der Fallender Westerwaldstraße. Dichter Verkehr, 10 Minuten müsst ihr mehr einplanen und dann kommt ihr gut an.
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2: Blitzer habe ich aktuell keine für euch. Doch wenn ihr was seht, Staus, Blitzer oder auch andere Gefahren melden wollt, nicht zögern, schnell eine WhatsApp schreiben oder anrufen auf der Antenne Koblenz Hotline. Beides geht unter 0261 988 20 99. Und so machen wir gemeinsam unsere Straßen sicherer. Dankeschön.
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1: Mit Max Dehmann aus der Sportredaktion. Hallo. Große Hitze, große Konkurrenz, große Erfolge. Diese Trilogie vereinte die Süddeutsche Meisterschaft der Aktiven und U18-Jugendlichen auf dem Koblenzer Oberwert. In den großen Staffelfeldern der U18 behaupteten sich die Rhein wieder auf den vorderen Rängen. Die Jungs mit dem Weitsprung-Sechsten Samuel Plenert-Fabing, dem Stabhochsprung-Zweiten Noah Seibel, dem Fünften über 400 Meter Hürden mit DM-Norm Finlay Stricker und Schlussläufer Konstantin Retzlaff liefen die viertschnellste Zeit und standen bei der Siegerehrung somit knapp neben dem Podest. Die schnellen U18-Sprinterinnen bewiesen mit einer ganzen Reihe an Topleistungen ihr Talent. Die Liste der Anmerkungen, die sich die Zeiten von Lina Schmidt, Michelle Kopitz und Lotta Meuter verdienten, war lang. Die höchstwertigste Auszeichnung verdiente sich Lina Schmidt mit ihren 13,62 Sekunden im 100-Meter-Hürden-Endlauf. Ein Ergebnis mit besonderer Geschichte. Schmidt und die Führerin Munasi Eche lagen bei der Erfüllung der EM-Norm nach hundertstel Sekunden gleich auf. Die Zielbildauswertung ergab, dass Eche Gold und Schmidt Silber gewann. 3000stel Sekunden trennten beide voneinander. Ein Wimpernschlag. Insgesamt waren es neben dieser Zeit drei weitere persönliche Bestleistungen für Lotta Meuter und Schmidt. Michelle Kopitz, die siebte über 100 Meter Hürden, schaffte die DM-Norm und Lotta Meuter im Weitsprung eine Saisonbestleistung von 5,29 Meter. Als eine der letzten Entscheidungen wurden die 3x800 Meter gelaufen. Hier wurden Annika Kost, Amy Hamel und Laura Köhler sechste. So das Neueste vom Sport.
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2: In Hillscheid, da messen wir aktuell 37 Grad, 36 Grad in Bad Ems und in Koblenz-Lützel, da haben wir auch 37 Grad gemessen. Es ist warm draußen, bis zu 39 Grad können wir heute noch bekommen. Und ja, heute Abend kommt vielleicht ein kleines Gewitter vorbei, aber nichts, was die Sonne verdeckt. So richtig abkühlen tun die Nächte auch nicht. Bis zu 20 Grad können wir bekommen. Morgen wird es dann nochmal warm, bis zu 39 Grad. Am Nachmittag kommen ein paar Wolken und abends dann ein Gewitter auf uns zu. Der Sonntag, der ist dann ein kleines bisschen abgekühlt. Bis zu 35 Grad bekommen wir da. Und da startet der Regen schon am Nachmittag bis in die Nacht.
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3: Ich bin Thomas Brockt. Der VW-Konzern will einem Medienbericht zufolge seinen Sparkurs deutlich verschärfen. Bis zu 100.000 Stellen könnten weltweit wegfallen. Doppelt so viele wie bislang geplant, berichtet das Manager-Magazin unter Berufung auf Insider. 4 Werken in Deutschland drohe die Schließung.
4: Betroffen sind dem Bericht zufolge die VW-Werke in Hannover, Zwickau und Emden sowie der Audi-Standort in Neckarsulm. Wann das genau passieren soll, geht aus dem Bericht nicht hervor. Die Rede ist von mittelfristig. Dabei gilt bis mindestens 2030 an den deutschen Konzernstandorten eine Beschäftigungssicherung. Volkswagen hatte bereits angekündigt, 50.000 Stellen zu streichen. Nun könnten es doppelt so viele werden. Der VW-Vorstand soll die Pläne bereits besprochen haben. Das letzte Wort habe aber der Aufsichtsrat, der am 9. Juli darüber beraten soll. Fiona Reinhardt, Nachrichtenredaktion.
3: Er raste 2024 mit einem Mietwagen durch die Menschenmengen auf dem Weihnachtsmarkt in Magdeburg. 6 Personen starben, Hunderte wurden verletzt. Das Landgericht Magdeburg hat gegen den Todesfahrer jetzt die Höchststrafe verhängt.
5: Der 51-jährige frühere Psychiater muss lebenslang hinter Gitter. Auch stellten die Richter die besondere Schwere der Schuld fest. Eine Sicherungsverwahrung bleibt vorbehalten. Reue hatte der Mann aus Saudi-Arabien den ganzen Prozess über nicht gezeigt. Ein Gutachten bescheinigt ihm Narzissmus und ein enormes Bedürfnis nach Aufmerksamkeit. Er selbst stellt sich als Aktivist für die Rechte saudischer Frauen dar. Tanja Wagner, Nachrichtenredaktion.
3: Nach einem versuchten Brandanschlag auf eine Asylbewerberunterkunft im vergangenen Jahr hat die Bundesanwaltschaft 2 mutmaßliche Unterstützer der rechtsextremen Terrorgruppe Letzte Verteidigungswelle festnehmen lassen. Sie wurden in Thüringen gefasst. Beide sitzen in Untersuchungshaft. Die Letzte Verteidigungswelle steht schon länger im Visier der Bundesanwaltschaft. Im Mai 2025 hatten Deutschlands oberste Strafverfolger zunächst 5 mutmaßliche Anhänger der Gruppe festgenommen. Nach der Verschiebung der Eröffnung des neuen Stuttgarter Tiefbahnhofs um 5 Jahre steigen auch die Kosten für das Projekt Stuttgart 21. Nach Informationen der deutschen Presseagentur rechnet die Bahn mit Mehrkosten in Höhe von rund 3 Milliarden Euro. Die Gesamtkosten würden damit auf 14,5 Milliarden Euro klettern.
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6: Mit Lenz Göbels, guten Tag. An der Konzertmuschel in den Rheinanlagen in Koblenz hat am Sonntag das Seniorenfestival stattgefunden. Zahlreiche Besucher kamen bei angenehmem Wetter zusammen, um einen musikalischen Nachmittag zu erleben. Den Auftakt machten Kinder einer Grundschule aus Koblenz. Sie sprachen über Freundschaft und sorgten damit für einen gelungenen Einstieg. Anschließend gab es einen musikalischen Beitrag der Klasse. Danach folgte Live-Musik von einem Saxophonquartett. Auch eine Band trat am Nachmittag auf und rundete das Programm ab. Das Festival soll auch im kommenden Jahr wieder stattfinden.
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2: Um 14.03 Uhr schauen wir zu euch auf die Straßen und da ist einiges los, vor allem auf der A3 Frankfurt Richtung Köln zwischen Montabaur und Dreieck Dernbach. Da ist aktuell noch der linke Fahrstreifen gesperrt, weil dort ist ein Unfall passiert. Der Stau löst sich aber langsam ein bisschen auf. Nur noch 3 Kilometer Stau und ungefähr 5 Minuten Zeitverlust. Und dann noch auf der A3 Frankfurt Richtung Köln im Bereich Montabaur, genauso wie auf der A3 Frankfurt Richtung Köln zwischen Dierdorf und Neuwied. Hier stehen defekte Fahrzeuge. Und dann noch auf der B9 müsst ihr vorsichtig sein. Bonn Richtung Koblenz zwischen Brohl und Andernach. Hier liegen Fahrzeugteile auf der Fahrbahn. Und dann braucht ihr länger auf der B42 zwischen Urbar und der Fallender Westerwaldstraße. Da ist dichter Verkehr. 8 Minuten solltet ihr einplanen und dann kommt ihr gut an.
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2: Blitzer habe ich aktuell keine für euch. Doch wenn ihr was seht, Staus, Blitzer oder auch andere Gefahren melden wollt, dann gerne eine WhatsApp schreiben, direkt zu mir ins Studio oder durchklingeln auf der Antenne Koblenz Hotline 0261 988 2099 und ich wünsche euch eine gute Fahrt.
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2: Einen wunderschönen Freitag wünsche ich euch. Was macht ihr eigentlich morgen? Weil ich glaube, ich habe eine Event-Idee für euch. Am Samstag gibt es in Waldesch eine besondere Jubiläumsveranstaltung. Das Unternehmen Rundor feiert 20-jähriges Bestehen und das soll nicht allein gefeiert werden, sondern natürlich mit euch. Ab 15 Uhr beginnt das Event in der Römerstraße 43 in Waldesch und bis 0 Uhr in die Nacht geht es weiter und wir sind natürlich auch dabei mit DJ vor Ort, Live-Moderation und jeder Menge guter Laune. Alle weiteren Infos, die findet ihr auf der Homepage von Rundor und ich hoffe sehr, ihr kommt vorbei. Jetzt hier im Supermix hören wir erstmal BTS mit Swim. Mein Name ist Lisa Tauchen und ich hoffe, wir sehen uns morgen.
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2: Wenn man durch den Stadtteil Goldgrube in Koblenz spaziert, kommt man an ihm kaum vorbei, dem Oberbergplatz. Er ist Spielplatz, Treffpunkt, Veranstaltungsort und er erzählt Geschichte. Die Goldgrube, einst Acker- und Weinland, dann lange militärisches Sperrgebiet, wurde erst ab Anfang des 20. Jahrhunderts bebaut. Zwischen 1920 und 1930 entstanden hier Wohnhäuser, Straßen, Nachbarschaften und mittendrin der Oberbergplatz. Benannt wurde er nach Bernhard Heinrich Oberberg, einem katholischen Theologen, Reformpädagogen des 18. Jahrhunderts. Sein Ansatz war damals revolutionär. Er forderte einen Unterricht, der auf Gesprächen basiert, nicht auf Auswendiglernen. Ein Mann, der Bildung mit Menschlichkeit verband, genau der richtige Namensgeber für einen Platz in einem Wohnviertel, das von Anfang an auf Zusammenhalt und Gemeinschaft ausgelegt war. Bis heute ist der Oberbergplatz ein zentraler Ort im Stadtteil Goldgrube. Mit einem großen Spielplatz, Sitzgelegenheiten, Platz für Bule und Kinderfeste. Gleich daneben die Kirche San Franziskus. Ein achteckiger Bau aus den 1960er Jahren mit Pfarrzentrum, Gemeindesaal und Jugendcafé. Doch der Platz ist in die Jahre gekommen. Beeteinfassungen aus Stein, die zu Stolperfallen werden, fehlende Barrierefreiheit, das sorgt bei vielen Anwohnern für Unmut. Deshalb fordern Stadtteilvereine und die Politik seit 2022 eine behutsame, aber umfassende Modernisierung. Und es tut sich etwas. Auf dem Gelände der ehemaligen Oberberg-Hauptschule entsteht eine neue Kita mit 180 Plätzen. Auch eine neue Grundschule ist geplant. Der Oberbergplatz bleibt also Zentrum im Wandel. Er steht für das, was die Goldgrube ausmacht. Nachbarschaft, Bildung, Miteinander. Und so ist der Name Oberberg hier nicht nur Erinnerung, sondern auch Auftrag.
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2: In Dieblech, da messen wir aktuell 37 Grad, 36 Grad in Boppard und in Koblenz. Leider haben wir auch 37 Grad gemessen. Bis zu 39 Grad können wir heute noch bekommen. Es ist super heiß draußen. Heute Abend kommt vielleicht ein kleines Sommergewitter vorbei. Aber für Abkühlung sorgt das nicht wirklich. Die Nächte kühlen allgemein nicht so viel ab. Wir bekommen immer so zwischen 20 und 22 Grad in der Nacht. Morgen starten wir mit ganz viel Sonne. Am Nachmittag kommen Wolken vorbei und abends ein größeres Gewitter. Der Sonntag sieht dann ähnlich aus. Es kühlt ein bisschen ab, 35 Grad in der Spitze. Und der Regen, der startet schon am Nachmittag und geht dann bis in die Nacht.
0: Es ist 2:30. 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
3: Mit Lenz Göpels, guten Tag. An der Konzertmuschel in den Rheinanlagen in Koblenz hat am Sonntag das Seniorenfestival stattgefunden. Zahlreiche Besucher kamen bei angenehmem Wetter zusammen, um einen musikalischen Nachmittag zu erleben. Den Auftakt machten Kinder einer Grundschule aus Koblenz. Sie sprachen über Freundschaft und sorgten damit für einen gelungenen Einstieg. Anschließend gab es einen musikalischen Beitrag der Klasse. Danach folgte Live-Musik von einem Saxophonquartett. Auch eine Band trat am Nachmittag auf und rundete das Programm ab. Das Festival soll auch im kommenden Jahr wieder stattfinden. Das Gourmet-Restaurant Gotthards im Fährhaus Koblenz hat erneut 2 Sterne im Guide Michelin erhalten. Damit verteidigt das Restaurant seinen Platz in der deutschen Spitzengastronomie. Küchenchef Yannick Noack zeigt sich dankbar über die erneute Auszeichnung. Er sprach von einer großen Teamleistung und einem hohen täglichen Anspruch. Das Restaurant ist Teil des Fährhaus Koblenz und setzt auf ein modernes Fine-Dining-Konzept. Nach Angaben des Hotels bestätigt die Auszeichnung die Qualität des gesamten Hauses. In Neuwied informiert ein Senioren-Sicherheitsberater am 2. Juli über den Schutz vor Betrugsmaschen. Die kostenlose Sprechstunde findet von 15 bis 17 Uhr im Stadtteiltreff der südöstlichen Innenstadt statt. Im Mittelpunkt stehen Themen wie Schockanrufe, der Enkeltrick sowie unseriöse Haustürgeschäfte und Gewinnversprechen. Der von der Polizei geschulte Berater erklärt, wie Täter vorgehen und wie sich Betroffene schützen können. Eine Anmeldung ist nicht erforderlich. Mit dem Angebot möchte die Stadt Neuwied besonders ältere Menschen für Betrugsversuche sensibilisieren.
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2: Es ist genau 14.33 Uhr und da ist viel los auf den Straßen, vor allem auf der A3 Frankfurt Richtung Köln. Und zwar einmal zwischen Montabaur und Dreieck Dernbach, da ist aktuell noch der linke Fahrstreifen gesperrt. Dort ist nämlich ein Unfall passiert, allerdings löst sich der Stau langsam auf und ihr habt noch ungefähr 3 Kilometer Stau. 5 Minuten müsst ihr da mehr einplanen. Und dann noch im Bereich Montabaur steht ein weiteres defektes Fahrzeug und dann noch zwischen Dierdorf und Neuwied, hier habe ich auch ein defektes Fahrzeug für euch. Ansonsten müsst ihr vorsichtig sein auf der B9 Bonn Richtung Koblenz zwischen Brohl und der Andernach. Dort Gefahr durch Fahrzeugteile auf der Fahrbahn. Und ihr braucht ein bisschen länger auf der B42 zwischen Urbar und der Fallender Westerwaldstraße. Da ist dichter Verkehr. Plant mal so 10 Minuten mehr ein und dann kommt ihr gut an.
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2: Blitzer habe ich aktuell keine für euch. Doch wenn ihr was seht, Staus, Blitzer oder auch andere Gefahren melden wollt, nicht zögern, schnell eine WhatsApp schreiben oder durchklingeln auf der Antenne Koblenz Hotline. Beides geht unter 0261 988 20 99 und so machen wir gemeinsam unsere Straßen sicherer. Dankeschön.
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1: Mit Max Dehmann, hallo. Elias Dutkiewicz wechselt vom Oberligisten FC Rot-Weiß Koblenz zum Rheinland-Ligisten SG 99 Andernach. Der 19-jährige Mittelfeldspieler wurde unter anderem bei Alemannia Aachen, der TuS Koblenz und Rot-Weiß Koblenz ausgebildet und kommt im Seniorenbereich auf 10 Oberliga-Einsätze. Elias ist ein junger, talentierter Spieler, der Kapitän in der A-Junioren-Regionalliga war, sagt Andernachs Trainer Kim Kossmann. Nach Verletzungspech im ersten Seniorenjahr soll er sich nun in Andernach weiterentwickeln. Ich habe mich für Andernach entschieden, weil ich der festen Überzeugung bin, dass es für mich die richtige Station ist. Ich kenne die Identität der Mannschaft und weiß, dass wir nächstes Jahr viel erreichen können, sagt Dutkiewicz. Unterdessen wird Jan-Philipp Schlaus wieder das Trikot der SG 2000 Mülheim-Kärlich tragen. Der 27-jährige Sportmanager wechselt von der SG Rheindörfer nach Mülheim-Kärlich und kehrt damit an seine alte Wirkungsstätte zurück. Bereits in der Jugend durchlief er sämtliche Mannschaften des Vereins und schaffte gemeinsam mit dem starken 1999er Jahrgang um Christoph Fritsch sowie den Rönns-Zwillingen in der Saison 2018-19 den Sprung in die erste Mannschaft. Nach kurzer Zeit im Seniorenbereich führte ihn sein beruflicher Weg nach Nordrhein-Westfalen. Nach seiner Rückkehr in die Heimat schloss er sich zur Saison 2023-24 der SG Rheindörfer an, für die er in der vergangenen Spielzeit starke 15 Scorerpunkte beisteuern konnte. So war das Neueste vom Rheinland-Liga-Update.
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1: 38 Grad haben wir aktuell in Winningen gemessen. In Weißenturm sind es auch 38 Grad. Und in Koblenz-Wallersheim, auch hier sind es 38 Grad. Sonnig und heiß geht's durch den Nachmittag. Höchstwerte ja bei um die 39 Grad. Richtung Abend zieht sich's zu. Vereinzelt kann es dann regnen und auch gewittern. In der Nacht liegen die Tiefstwerte bei 22 Grad. Da bleibt's dann wieder klar. Morgen ähnlich wie heute, sonnig und heiß bei 39 Grad. Am Abend dann auch mit Regen und auch mancherorts Gewittern. Sonntag auch sonnig und heiß bei 35 Grad und auch hier am Abend dann mit Regen und immer wieder Gewittern.
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2: Ich bin Thomas Brockt. Wer am Flughafen eincheckt oder durch die Sicherheitskontrolle geht, könnte das künftig auch per Gesichtserkennung erledigen. Der Bundestag hat dafür die rechtliche Grundlage geschaffen. Die digitale Abfertigung soll freiwillig bleiben.
3: Einchecken, Gepäckaufgabe, Kontrolle, Boarding, überall müssen Papiere vorgelegt werden. Das soll sich ändern, der Weg zum Flieger schneller werden. Künftig sollen Airlines die Daten von EU-Bürgern sowie aus Liechtenstein, Norwegen und der Schweiz einmal gleich zu Beginn über eine App oder Selbstbedienungsautomaten registrieren. Später werden Passagiere dann über eine biometrische Gesichtskontrolle identifiziert. Wer das nicht möchte, kann sich wie bisher stets neu über den Pass ausweisen. Tanja Wagner, Nachrichtenredaktion.
2: Das Landgericht Magdeburg hat gegen den Todesfahrer vom Weihnachtsmarkt wegen des Anschlags von 2024 mit 6 Toten die Höchststrafe verhängt. Es verurteilte den Angeklagten aus Saudi-Arabien unter anderem wegen Mordes zu lebenslanger Haft und stellte die besondere Schwere der Schuld fest. Eine Anordnung der Sicherungsverwahrung bleibt vorbehalten. Das Urteil ist noch nicht rechtskräftig. Ukrainische Männer sollen sich einem Einsatz im Krieg gegen Russland künftig schwerer entziehen können und nicht mehr so einfach Zuflucht in Deutschland oder anderen EU-Staaten finden. Die EU-Kommission will dafür die Aufnahmeregeln von Kriegsflüchtlingen aus der Ukraine verändern. 23- bis 60-Jährige sollen künftig ausgenommen werden.
4: Kriegsflüchtlinge aus der Ukraine werden in der EU nach einer sogenannten Massenzustromrichtlinie aufgenommen, leicht und ohne Einzelfallprüfung. Künftig soll das aber nicht mehr für Männer zwischen 23 und 60 Jahren gelten, die neu in die EU kommen. Damit sinkt die Aussicht auf Schutz und Arbeitserlaubnis. Der Grund sei eine Bitte der Ukraine, sagt der zuständige EU-Kommissar. Die Ukraine fahnde nach rund 2 Millionen Wehrpflichtigen. Die dürften eigentlich gar nicht ausreisen. Dieter Ebeling, Brüssel.
2: VW will sich vorerst nicht im Detail zu Berichten über verschärfte Sparpläne äußern. Ein Sprecher bestätigte aber, dass der Konzernvorstand in den vergangenen Monaten intensiv an einem Zukunftsplan für die Neuaufstellung des Unternehmens gearbeitet habe. Das Manager-Magazin hatte berichtet, VW wolle seinen Sparkurs deutlich verschärfen. Bis zu 100.000 Stellen könnten weltweit wegfallen, doppelt so viele wie bislang geplant.
0: Und jetzt noch mehr Informationen aus unserer Region.
5: Mit Lenz Göbels, guten Tag. Der Koblenzer Stadtrat hat in seiner Juni-Sitzung zahlreiche Entscheidungen für die Stadt getroffen. Im Mittelpunkt stand die Ernennung von Dagmar Kranz zur neuen Bürgermeisterin. Sie tritt ihr Amt am 1. Juli an und folgt auf Ulrike Mors, die nach 8 Jahren verabschiedet wurde. Außerdem gab der Stadtrat grünes Licht für den Neubau des Feuerwehrgerätehauses in Horchheim. Die Kosten liegen derzeit bei rund 7,8 Millionen Euro. Die Pläne wurden nach einem Lärmschutzgutachten angepasst. Der Rat nahm außerdem eine neue Bevölkerungsprognose zur Kenntnis. Demnach dürfte die Einwohnerzahl von Koblenz bis 2040 leicht auf rund 112.000 Menschen sinken. Außerdem in den Regionalnachrichten um 12:30. In Mayen kommt es ab Montag zu Einschränkungen rund um die Bahnstrecke und der Rhein-Lahn-Kreis und Mayen-Koblenz arbeiten künftig enger zusammen.
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1: Um 3:03 mit dem Blick raus zu euch auf die Straßen. Vorsicht auf der A61. Koblenz Richtung Ludwigshafen. Zwischen Koblenz-Metternich und Koblenz-Diebliche steht ein defektes Fahrzeug. Und es gibt da auch Stau, nämlich direkt an der Baustelle. Da müsst ihr aktuell, habt ihr so 3 Kilometer Stau, da dauert so eine Viertelstunde länger. Ansonsten wünsche ich überall eine gute und sichere Fahrt.
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1: Blitz habe ich aktuell keine. Wenn ihr was habt, Staus, Blitzer, Verkehrsbehinderungen, immer her damit, meldet's alles. Antenne Koblenz Hotline 0261 98 820 99 per Anruf oder WhatsApp direkt live zu mir ins Studio.
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1: Der Freitagnachmittag auf den Weg ins Wochenende und in die Sommerferien mit Nick Kershaw, mit Pink und mit Harry Styles und American Girls. Und dann gleich noch mit einem Last-Minute-Veranstaltungstipp für morgen Nachmittag und Abend. Das Ganze gleich. Ich bin Max Lehmann. Schönen Freitag. Hallo.
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0: 10-Minuten-Takt, die dann sämtliche Besucher von den einzelnen Parkplätzen zum Firmengelände bringen und auch natürlich dann vom Firmengelände wieder zu den Parkplätzen. Die Bimmelbahnen sind beispielsweise von 15 Uhr bis 1 Uhr morgens unterwegs. Also hat man genügend Zeit, um bei uns auf dem Firmengelände mit uns zusammen zu feiern.
1: Außerdem hat Steven Buhlmann erklärt, wer eigentlich eingeladen ist und was euch vor Ort sonst erwarten wird.
0: Eingeladen sind tatsächlich alle Interessenten, ob klein, groß, sämtliche Familien sind gerne gesehen. Konkret gibt es beispielsweise für die Kinder ein kostenfreies Kinderschminken oder es gibt Glitzer-Tattoos, Luftballon- und Seifenblasen-Animationen. Es gibt musikalische Unterhaltung. Ab 20 Uhr gibt es die Live-Coverband Extreme Music Show. Dann gibt es tatsächlich auch noch kleine Überraschungen, die wir jetzt in der aktuellen Zeitung natürlich noch nicht verraten möchten, aber darauf können sich die Besucher natürlich auch freuen. Und was man natürlich auch noch hinzufügen muss, kulinarisch ist natürlich auch bestens versorgt. Die Getränkeversorgung übernimmt der Sportverein Waldesch. Und kulinarisch sind wir sehr breit aufgestellt. Da gibt es Currywurst mit Pommes, es gibt Hotdogs, wir haben einen Pizzastand und es gibt süße Teigbällchen mit Schokoladensoßen und verschiedenen Toppings. Zusätzlich gibt es ab 18 Uhr noch eine Zaubershow, die, denke ich mal, auch für alle interessant sein sollte.
1: So ein Event zu planen ist natürlich mit viel organisatorischem Aufwand verbunden. Mehr dazu auch nochmal von Steven Buhlmann.
0: Ja, auf jeden Fall. Die Planungen haben hierzu frühzeitig angefangen und dementsprechend wollten wir natürlich auch etwas nicht nur für uns machen, für uns Mitarbeiter, sondern unser Geschäftsführer Jürgen und seine Frau Annette, die auch Prokuristin bei uns ist, die wollten nicht nur etwas für uns Mitarbeiter machen und uns etwas zurückgeben, sondern auch generell für Waldesch einfach etwas zurückgeben, weil das Dorf Waldesch hat halt, das ist eine Herzensangelegenheit für Jürgen und Annette. Hier gibt es auch das Motto mit Herz und Verstand und dementsprechend möchten die beiden halt einfach für die Region etwas tun und deswegen sind alle eingeladen, egal ob man was mit der Firma Rundor zu tun hat oder nicht. Familien, Kinder sind alle herzlich eingeladen und immer gern gesehen bei uns.
1: Das Event findet morgen statt von 15 Uhr bis 0 Uhr in der Römerstraße 43 in Waldesch. Wir von Antenne Koblenz sind natürlich auch mit vor Ort. Also viel Spaß morgen, kommt gerne vorbei. Wer es nicht schafft, wir sind auch im Radio live mit dabei.

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1: 38 Grad sind es in Bad Esch, 39 in Waltersburg und auch in der Koblenzer Südstadt. Da sind es 39 Grad. Sonnig, so geht's durch den Nachmittag. Das Ganze heiß Richtung Abend. Ziehen ein paar Wolken rein, die können dann im Laufe des Abends auch ein bisschen Regen bringen, teils auch Gewitter. In der Nacht da dann wieder klarer, die Tiefstwerte liegen bei 22 Grad. Morgen auch ähnlich wie heute, erst heiß bei 39 Grad, abends dann Regen und Gewitter.
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2: Mit Lenz Göbels, guten Tag. Der Koblenzer Stadtrat hat in seiner Juni-Sitzung zahlreiche Entscheidungen für die Stadt getroffen. Im Mittelpunkt stand die Ernennung von Dagmar Kranz zur neuen Bürgermeisterin. Sie tritt ihr Amt am 1. Juli an und folgt auf Ulrike Mors, die nach 8 Jahren verabschiedet wurde. Außerdem gab der Stadtrat grünes Licht für den Neubau des Feuerwehrgerätehauses in Horchheim. Die Kosten liegen derzeit bei rund 7,8 Millionen Euro. Die Pläne wurden nach einem Lärmschutzgutachten angepasst. Der Rat nahm außerdem eine neue Bevölkerungsprognose zur Kenntnis. Demnach dürfte die Einwohnerzahl von Koblenz bis 2040 leicht auf rund 112.000 Menschen sinken. Als Gründe nennt die Stadt unter anderem niedrige Geburtenzahlen und eine geringere Zuwanderung. In Mayen kommt es ab Montag zu Einschränkungen rund um die Bahnstrecke. Grund sind Gleisbauarbeiten der Deutschen Bahn zwischen Kaisersesch und Mayen West. Gleichzeitig wird der Bahnübergang Kuhtrift in mehreren Nächten vollgesperrt. Die Sperrungen beginnen jeweils am späten Nachmittag und dauern bis in die frühen Morgenstunden. Tagsüber bleibt der Übergang für Fußgänger und Radfahrer geöffnet. Zwischen 22 und 5 Uhr ist der Bahnübergang jedoch auch für sie nicht nutzbar. Anwohner müssen in dieser Zeit Umleitungen in Kauf nehmen. Die Bauarbeiten dauern bis zum 6. Juli und können zeitweise zu Lärm und Staub führen. Der Rhein-Lahn-Kreis und der Landkreis Main-Koblenz wollen bei der Ausbildung von Ärzten künftig enger zusammenarbeiten. Beide Landkreise haben dafür eine Verwaltungsvereinbarung unterzeichnet und einen gemeinsamen Weiterbildungsverbund gegründet. Ziel ist es, dem Fachkräftemangel im öffentlichen Gesundheitsdienst entgegenzuwirken und die Gesundheitsämter langfristig zu stärken. Künftig können Ärzte ihre Facharztausbildung kreisübergreifend absolvieren. Geplant sind unter anderem gemeinsame Fortbildungen, Hospitationen und Fallbesprechungen. Die Zusammenarbeit soll den angehenden Ärzten eine breitere praktische Ausbildung ermöglichen. Gleichzeitig schaffen die beiden Landkreise die Voraussetzungen für die Anerkennung der Weiterbildung durch die Ärztekammer. In der Stadtbibliothek Lahnstein sind noch Tickets für das 2. Silent Reading erhältlich. Die Veranstaltung findet am 3. Juli von 19 bis 21 Uhr statt. Die Bücherei wird dabei zu einem Ort der Ruhe und des gemeinsamen Lesens. Besucher können eigene Bücher mitbringen oder aus dem Bestand wählen. Im Mittelpunkt steht eine stille Auszeit vom Alltag. Danach ist ein lockerer Austausch möglich. Die Tickets kosten 5 Euro und sind in der Stadtbücherei erhältlich.
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1: Um 15.32 Uhr mit dem Blick raus zu euch auf die Straßen, auf die A61 Mönchengladbach Richtung Ludwigshafen. Zwischen Kreuz Koblenz und Koblenz-Dieblich hier aktuell 5 Kilometer Stau.
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1: Blitzer habe ich aktuell keine. Wenn ihr was habt, Staus, Blitzer, Verkehrsbehinderungen im Herde mit, meldet's alles. Antenne Koblenz Hotline 0261 98 820 99 per Anruf oder WhatsApp direkt live zu mir ins Studio.
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1: 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Wir sind hier im Tierheim Neuwied und sprechen heute mit
2: Sabrina Steger.
1: Welches Tier haben wir denn hier vor uns?
2: Ich habe euch den kleinen Charlie mitgebracht, ein etwas kniehoher Mischling, geboren 2019.
1: Können Sie Charlie einmal beschreiben?
2: Ja, Charlie ist so ein kleiner Poser, würde ich sagen. Also er riskiert gerne eine große Klappe, so ein bisschen Terrier-Mix, aber das überdeckt eigentlich nur seine Unsicherheit. Sobald er jemanden hat, auf den er sich verlassen kann, sortiert er sich von selbst in die zweite Reihe.
1: Für wen ist Charlie besonders geeignet? Welche Menschen braucht Charlie?
2: Charlie braucht auf jeden Fall Menschen, die einen Plan haben, die ihm Sicherheit geben, an denen er sich orientieren kann, und er würde sich über ein ruhigeres Zuhause freuen, trotzdem aktiv.
1: Was für Eigenschaften hat Charlie?
2: Charlie ist lernbegierig, leichtführig, aber auch schnell aus der Ruhe zu bringen und ist einfach ein sehr lustiger Kerl.
1: Wenn sich ein Hörer nun für Charlie interessiert, wie kann man sich melden?
2: Gerne per Telefon, Messenger oder per Mail.
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1: 39 Grad sind es in Urmitz, 39 Grad sind es auch in Fallen da. Und auch in Koblenz-Stolzenfeld sind es 39 Grad. Heiß und sonnig geht's durch den Nachmittag. Am Abend ziehen ein paar Wolken rein. Die können im Laufe des Abends auch immer mal ein bisschen Regen, mancherorts auch Gewitter mitbringen. In der Nacht da dann überwiegend klar. Die Tiefstwerte liegen bei 22 Grad. Morgen wie heute sonnig und heiß bei bis zu 39 Grad. Und am Abend dann Wolken, Regen und teils Gewitter. Sonntag ähnlich bei dann 35 Grad.
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2: Ich bin Thomas Brockt. Das Landgericht Magdeburg hat gegen den Todesfahrer vom Weihnachtsmarkt wegen des Anschlags von 2024 die Höchststrafe verhängt. Es verurteilte den Angeklagten unter anderem wegen Mordes zu lebenslanger Haft und stellte die besondere Schwere der Schuld fest. Eine Anordnung der Sicherungsverfahren bleibt vorbehalten.
3: Der Angeklagte verfolgt das Urteil gegen ihn regungslos. Hören kann er es in der Glaskabine, in der er sitzt, erst als der Richter das Urteil ein zweites Mal verliest. Es gab technische Probleme. Das Gericht bescheinigt dem 51-Jährigen eine große Gefährlichkeit. Und es ist sehr wahrscheinlich, dass er den Rest seines Lebens im Gefängnis bzw. Maßregelvollzug verbringen wird. Beim Anschlag kurz vor Weihnachten 2024 waren ein 9-Jähriger und 5 Frauen ums Leben gekommen. Hunderte Menschen wurden verletzt. Lea Matschulat, Nachrichtenredaktion.
2: Im Prozess nach dem Tod einer 4-köpfigen Familie aus Hamburg, die im Türkei-Urlaub mit Insektiziden vergiftet wurde, hat ein Gericht in Istanbul 4 Angeklagte schuldig gesprochen. Der Betreiber des Hotels wurde zu 13 Jahren und 4 Monaten Haft verurteilt. Der Inhaber der Schädlingsbekämpfungsfirma bekam eine 18-jährige Haftstrafe, ebenso sein Sohn. Ein Mitarbeiter der Firma wurde zu 12 Jahren und 2 Monaten verurteilt. Als Grund nannte der Richter bewusste fahrlässige Tötung. Wer am Flughafen eincheckt oder durch die Sicherheitskontrolle geht, könnte das künftig auch per Gesichtserkennung erledigen. Der Bundestag hat dafür die rechtliche Grundlage geschaffen. Die digitale Abfertigung soll freiwillig bleiben.
4: Einchecken, Gepäckaufgabe, Kontrolle, Boarding, überall müssen Papiere vorgelegt werden. Das soll sich ändern, der Weg zum Flieger schneller werden. Künftig sollen Airlines die Daten von EU-Bürgern sowie aus Liechtenstein, Norwegen und der Schweiz einmal gleich zu Beginn über eine App oder Selbstbedienungsautomaten registrieren. Später werden Passagiere dann über eine biometrische Gesichtskontrolle identifiziert. Tanja Wagner, Nachrichtenredaktion.
2: Die Zahl der Toten nach den schweren Erdbeben in Venezuela ist nach Angaben der Regierung auf 589 gestiegen. Außerdem seien 2.980 Menschen verletzt worden, sagte die geschäftsführende Präsidentin Rodriguez. Inzwischen haben sich die ersten Rettungskräfte aus Deutschland auf den Weg ins Katastrophengebiet gemacht. Vom Fliegerhorst Wunsdorf in Niedersachsen hob am Vormittag eine erste Militärmaschine ab. Weitere sollen folgen.
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5: Mit Lenz Göbels, guten Tag. Das Oberverwaltungsgericht in Koblenz hat einen Eilantrag gegen Hubschrauberspritzungen in steilen Weinbergen an der Mosel abgelehnt. Damit dürfen die Maßnahmen auch im Jahr 2026 weiter durchgeführt werden. Die Aufsichts- und Dienstleistungsdirektion hatte die Genehmigung im Mai 2026 ausgestellt. Diese galt als sofort gültig und war zeitlich begrenzt. Dagegen hatte die Deutsche Umwelthilfe Widerspruch eingelegt. Das Verwaltungsgericht Koblenz hatte den Antrag zuvor abgelehnt. Die Richter sahen die Rechtslage als nicht eindeutig geklärt an. Nach Auffassung des Gerichts stehen Naturschutz und Landwirtschaft in diesem Fall in einem schwierigen Spannungsverhältnis. Außerdem in den Regionalnachrichten um 9:30. In Niederlarnstein werden ab Montag umfangreiche Baumpflegearbeiten durchgeführt und in Kell wurden erste Haushalte an das neue Glasfasernetz angeschlossen.
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1: Um 16.03 Uhr mit dem Blick raus zu euch auf die Straßen, auf die A3 Köln Richtung Frankfurt. Zwischen Dreieck-Dernbach und Montabaur hier aktuell 4 Kilometer stockender Verkehr. A61 Mönchengladbach Richtung Ludwigshafen, zwischen Kreuz Koblenz und Koblenz-Dieblich hier 5 Kilometer Stau. Ansonsten wünsche ich überall eine gute und sichere Fahrt.
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1: Blitzer habe ich aktuell keine. Wenn ihr was habt, Staus, Blitzer, Verkehrsbehinderungen, immer her damit, meldet's alles an Tele Koblenz Hotline 0261 98 820 99 per Anruf oder WhatsApp direkt live zu mir ins Studio.
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1: Der Freitagnachmittag, wir gehen ins Wochenende und das Wochenende, das steht in Koblenz unter dem Motto des Treffpunkts der besten Fechtteams Deutschlands. Und zwar in der EPG Arena hier auf dem Oberwert. Da werden die deutschen Mannschaftsmeisterschaften ausgetragen. Und vom Gastgeber von der CTG Koblenz war die Vorsitzende Monika Sauer zu Gast und hat uns ein bisschen was dazu erklärt. Damit geht's gleich los nach Irene Cara, Kevin Harris und Regan Bone Man und Bibi Rexha und Faithless mit New Religion. Und ich bin Max Demann. Schönen Freitag. Hallo.
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Antenne Koblenz, der Supermix an diesem Freitag auf dem Weg ins Wochenende mit Flashdance und ja, getanzt wird irgendwie auch so ein bisschen am Wochenende in Koblenz auf der Planche, denn Koblenz wird zum Treffpunkt der

0: Szene nach Koblenz. Wie stolz sind Sie, die deutschen Meisterschaften in der Stadt ausrichten zu dürfen?
1: Ja, wir freuen uns natürlich, dass wir für die Stadt Koblenz als Sportstadt diese doch riesige Veranstaltung nach Koblenz holen durften. Wir sind auch sehr froh, dass die EPG Arena uns sehr stark dabei unterstützt. Wenn man eine deutsche Meisterschaft ausrichten darf, dann ist das schon ein besonderer Anlass. Denn es kommen ja alle Bekannten und die besten Fechterinnen und Fechter nach Koblenz. Und zwar im Säbel, im Florett und im Degen. Männer wie Frauen. Und das mit den Mannschaften, das ist schon was Besonderes.
0: Welche Bedeutung hat denn auch die Vergabe dieser Meisterschaft für den Fechtstandort Koblenz? Wir blicken ja auch auf ein bisschen Historie zurück.
1: Ja, Sie wissen, dass wir Anfang vorigen Jahres als Landesstützpunkt ausgezeichnet wurden in Koblenz. Das war für uns schon ein kleines Highlight und sehr, sehr wichtig. Die Fechthalle in Koblenz ist ja mal in den 80er Jahren als Bundesstützpunkt errichtet worden. Und jetzt ist sie in die Jahre gekommen und wir wollen ja jetzt auch im Juli anfangen mit der Renovierung der Fechthalle, weil zurzeit eben, ich sag mal, heute sind 50 Grad in der Halle. Klimaanlage funktioniert nicht. Also Sport ist schon fast unmöglich. Und von daher passt der Stützpunkt, die deutsche Meisterschaft und die Sanierung der Fechthalle ganz toll in die Fechtszene.
0: Sie haben es angesprochen, die Klimaanlage, großes Thema. Wie sieht es denn am Wochenende aus? Wie wird organisiert, dass es dann nicht die 50 Grad erreicht?
1: Ja, also in der EPG Arena ist ja eine Klimaanlage vorhanden. Von daher rechnen wir nicht damit, dass es so heiß wird. Und vor allem, dass uns die Sportlerinnen und Sportler dann nicht umkippen, wie die Fliegen bei den heißen Temperaturen.
2: Neben spannenden Duellen auf der Planche richtet sich der Blick aus Koblenzer Sicht vor allem auf das Herrenflorett, wie die Chancen der CTG Koblenz in diesem Jahr stehen. Darüber sprechen wir in der nächsten Stunde. Das Ganze gegen 10 nach 5.

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1: In Saffig sind es aktuell 39 Grad, 39 Grad sind es auch in Urbar. Und in Koblenz-Rübenach sind es auch 39 Grad. Sonnig und heiß, so geht's durch den Nachmittag. Richtung Abend ziehen ein paar mehr Wolken rein, die können teils Regen und auch Gewitter mitbringen. In der Nacht dann wieder klar, Tiefstwerte bei 22 Grad. Morgen das gleiche Spiel nochmal, sonnig, Richtung Abend Wolken, teils Regen und Gewitter bei auch 39 Grad.
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2: Mit Lenz Göbels, guten Tag. Das Oberverwaltungsgericht in Koblenz hat einen Eilantrag gegen Hubschrauberspritzungen in Steilenweinbergen an der Mosel abgelehnt. Damit dürfen die Maßnahmen auch im Jahr 2026 weiter durchgeführt werden. Die Aufsichts- und Dienstleistungsdirektion hatte die Genehmigung im Mai 2026 ausgestellt. Diese galt als sofort gültig und war zeitlich begrenzt. Dagegen hatte die Deutsche Umwelthilfe Widerspruch eingelegt. Sie wollte vor allem den Schutz des Mosel-Apollofalters erreichen, einer stark bedrohten Schmetterlingsart. Das Verwaltungsgericht Koblenz hatte den Antrag zuvor abgelehnt. Die Richter sahen die Rechtslage als nicht eindeutig geklärt an. Nach Auffassung des Gerichts stehen Naturschutz und Landwirtschaft in diesem Fall in einem schwierigen Spannungsverhältnis. In Niederlarnstein werden ab Montag bis zum 10. Juli umfangreiche Baumpflegearbeiten durchgeführt. Nach Angaben der Stadt dienen die Arbeiten der Verkehrssicherheit und dem Erhalt des Baumbestandes. Betroffen sind unter anderem die Rheinstraße, die Koblenzer Straße, die Lahnstraße sowie in der zweiten Woche mehrere weitere Straßen im Stadtgebiet. Während der Arbeiten kann es zeitweise zu halbseitigen Sperrungen, Halteverboten und Einschränkungen für Fußgänger kommen. Die Zufahrten zu den Grundstücken sollen für Anwohner grundsätzlich möglich bleiben. Die Stadt Lahnstein empfiehlt, die betroffenen Bereiche nach Möglichkeit zu umfahren. In Andernach sind erste Haushalte im Stadtteil Kell an das neue Glasfasernetz angeschlossen worden. Die Bewohner können damit nun deutlich schneller im Internet surfen und telefonieren. Möglich sind Geschwindigkeiten von bis zu 1000 Megabit pro Sekunde. Der Ausbau läuft seit März 2025 in den Stadtteilen Aich, Namedy und Kell. Nach Angaben des Unternehmens sollen in Aich bereits in der kommenden Woche weitere Anschlüsse folgen. In Namedy verzögert sich der Start noch wegen einer ausstehenden Bahnquerung. Diese soll bald fertiggestellt werden. Dann sollen auch dort die ersten Haushalte ans Netz gehen. Weitere Anschlüsse in allen drei Stadtteilen folgen Schritt für Schritt. Im Westerwaldkreis haben Bürger beim diesjährigen Stadtradeln insgesamt mehr als 350.000 Kilometer mit dem Fahrrad zurückgelegt. Fast 2000 Teilnehmende waren in dieser Zeit auf dem Fahrrad unterwegs und sammelten Kilometer für ihre Teams. Durch die gefahrene Strecke konnten rechnerisch etwa 58 Tonnen Kohlendioxid eingespart werden. Bei einer Abschlussveranstaltung in Montabaur wurden die erfolgreichsten Teams und Teilnehmenden ausgezeichnet. Die Organisatoren zeigten sich zufrieden und lobten das große Engagement für klimafreundliche Mobilität in der Region.
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1: Um 16.33 Uhr mit dem Blick raus zu euch auf die Straßen. Und da schauen wir auf die A61. Mönchengladbach Richtung Ludwigshafen zwischen Kreuz Koblenz und Koblenz-Dieblich. Hier aktuell 4 Kilometer Stopp. Ansonsten wünsche ich überall eine gute und sichere Fahrt.
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1: Blitzer habe ich aktuell keine. Wenn ihr was habt, Staus, Blitzer, Verkehrsbehinderungen, immer her damit. Meldet's alles. Antenne Koblenz Hotline 0261 988 20 99 per Anruf oder WhatsApp direkt live zu mir ins Studio.
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1: Mit Lenz Göbels, hallo. Heute habt ihr gleich zwei Spendenorte zur Auswahl. Die Stadthalle in Nassau am Porsche-Tourplatz 6 ist von 15.30 Uhr bis 19 Uhr geöffnet. Und die Funken Rot-Weiß in Neuwied in der Allensteiner Straße 22b sind von 14 bis 17.30 Uhr geöffnet. In der kommenden Woche geht es dann weiter mit mehreren Terminen. Das evangelische Gemeindehaus in Neuwied in der Dierdorfer Straße 65 öffnet am Montag von 15 bis 19 Uhr seine Türen für alle Interessierten. Auch der Kurort Bad Ems ist wieder mit dabei. Im Seniorenzentrum Lahnblick in der Lahnstraße 70 könnt ihr am Dienstag von 15.30 Uhr bis 19.30 Uhr spenden. Zum gleichen Zeitpunkt öffnet die Stadthalle in Weißenturm in der Kirchstraße 3 bis 4 ihre Türen und das Berufsbildungswerk in Neuwied-Heimbach-Weiß dient ebenfalls als Spendenort. In der Stiftstraße 1 könnt ihr von 17 bis 20 Uhr Blut spenden. Und auch im neuen Monat kann weiterhin Blut gespendet werden. Am 1. Juli dient in Koblenz-Rübenach die Schützenhalle als Anlaufpunkt für alle möglichen Spender. Von 16 bis 19 Uhr könnt ihr vor Ort in der Anderbachstraße 22 spenden. Und auch in Andernach bietet sich eine Möglichkeit. Hier könnt ihr in der Mittelrheinhalle in der Konrad-Adenauer-Allee 1 von 16 bis 20 Uhr spenden. Und wie immer, wenn eine Blutspende dabei ist in der nächsten oder übernächsten Woche, die wir noch nicht erwähnt haben, dann könnt ihr uns das gerne melden. Entweder per E-Mail an redaktion@antenne-koblenz.de oder per WhatsApp direkt live ins Studio unter 0261 988 2099. Eure Blutspendetermine in der Region.
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1: 38 Grad sind es in Ransbach-Baumbach, 39 Grad in Rhens und auch in Koblenz im Rauental sind es 90 Grad, das wäre ein Ding, 39 Grad. Sonnig, so geht's durch den Nachmittag. Richtung Abend ziehen ein paar mehr Wolken rein, teils kann es regnen und mancherorts auch Gewitter. In der Nacht da dann wieder klar, die Tiefstwerte liegen bei 22 Grad. Morgen wie heute viel Sonne und heiß bei 39 Grad, Richtung Abend dann aber auch wieder Wolken, Regen und mancherorts Gewitter.
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2: Ich bin Thomas Brockt. Die Zahl der Toten nach den schweren Erdbeben in Venezuela ist nach Angaben der Regierung auf 589 gestiegen. Außerdem seien 2.980 Menschen verletzt worden, sagte die geschäftsführende Präsidentin Rodriguez. Inzwischen haben sich die ersten Rettungskräfte aus Deutschland auf den Weg ins Katastrophengebiet gemacht. Vom Fliegerhorst Wunsdorf in Niedersachsen hob eine erste Militärmaschine ab. Weitere sollen folgen. An Bord sind neben Soldaten Einsatzkräfte des Technischen Hilfswerks sowie tonnenweise Material und Technik. Das Landgericht Magdeburg hat gegen den Todesfahrer vom Weihnachtsmarkt wegen des Anschlags von 2024 die Höchststrafe verhängt. Es verurteilte den Angeklagten unter anderem wegen Mordes zu lebenslanger Haft und stellte die besondere Schwere der Schuld fest. Eine Anordnung der Sicherungsverwahrung bleibt vorbehalten.
3: Der Angeklagte verfolgt das Urteil gegen ihn regungslos. Hören kann er es in der Glaskabine, in der er sitzt, erst als der Richter das Urteil ein zweites Mal verliest. Es gab technische Probleme. Das Gericht bescheinigt dem 51-Jährigen eine große Gefährlichkeit. Und es ist sehr wahrscheinlich, dass er den Rest seines Lebens im Gefängnis bzw. Maßregelvollzug verbringen wird. Beim Anschlag kurz vor Weihnachten 2024 waren ein 9-Jähriger und 5 Frauen ums Leben gekommen. Hunderte Menschen wurden verletzt. Lea Matschulat, Nachrichtenredaktion.
2: In Deutschland wird immer seltener geheiratet. Die Zahl der Eheschließungen ist im vergangenen Jahr auf den niedrigsten Stand seit 1950 gefallen. Gleichzeitig gab es etwas mehr Scheidungen als im Jahr davor.
4: Knapp 349.000 Paare haben sich 2025 das Ja-Wort gegeben, so wenige wie nie seit Beginn der Statistik. Rund 130.000 Ehen wurden geschieden, das ist ein leichtes Plus gegenüber dem Vorjahr. Insgesamt gehen aber auch die Scheidungszahlen langfristig zurück. Auffällig ist, Ehen werden heute im Schnitt später beendet, nach gut 14 Jahren. Thomas Pleskin, Nachrichtenredaktion.
2: Im Prozess nach dem Tod einer vierköpfigen Familie aus Hamburg, die im Türkei-Urlaub mit Insektiziden vergiftet wurde, hat ein Gericht in Istanbul 4 Angeklagte schuldig gesprochen. Der Betreiber des Hotels wurde zu 13 Jahren und 4 Monaten Haft verurteilt. Der Inhaber der Schädlingsbekämpfungsfirma bekam eine 18-jährige Haftstrafe, ebenso sein Sohn. Ein Mitarbeiter der Firma wurde zu 12 Jahren und 2 Monaten verurteilt. Als Grund nannte der Richter bewusste fahrlässige Tötung.
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5: Mit Lenz Göbels, guten Tag. Der Koblenzer Stadtrat hat in seiner Juni-Sitzung zahlreiche Entscheidungen für die Stadt getroffen. Im Mittelpunkt stand die Ernennung von Dagmar Krantz zur neuen Bürgermeisterin. Sie tritt ihr Amt am 1. Juli an und folgt auf Ulrike Mors, die nach 8 Jahren verabschiedet wurde. Außerdem gab der Stadtrat grünes Licht für den Neubau des Feuerwehrgerätehauses in Horchheim. Die Kosten liegen derzeit bei rund 7,8 Millionen Euro. Die Pläne wurden nach einem Lärmschutzgutachten angepasst. Der Rat nahm außerdem eine neue Bevölkerungsprognose zur Kenntnis. Demnach dürfte die Einwohnerzahl von Koblenz bis 2040 leicht auf rund 112.000 Menschen sinken. Außerdem in den Regionalnachrichten um halb. In Mayen kommt es ab Montag zu Einschränkungen rund um die Bahnstrecke und der Rhein-Lahn-Kreis und Mayen-Koblenz arbeiten künftig enger zusammen.
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1: Um 17.03 Uhr mit dem Blick raus zu euch auf die Straßen, auf die A61 Koblenz Richtung Ludwigshafen. Zwischen Koblenz-Metternich und Koblenz-Dieblich hier 5 Kilometer Stau, dauert so um die 20 Minuten länger.
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1: Geblitzt wird in der Greifenklaustraße, das Ganze bei Tempo 30. Und wenn ihr Staus, Blitz oder Verkehrsbehinderung habt, immer her damit. Meldet alles Antenne Koblenz Hotline 0261 98 820 99 per Anruf oder WhatsApp direkt live zu mir ins Studio.
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1: Freitagnachmittag, kurz vor dem Wochenende. Da stehen am Wochenende in Koblenz die deutschen Mannschaftsmeisterschaften im Fechten an. Haben in der letzten Stunde ja schon ein bisschen was zu gehört. Jetzt gleich wollen wir mal über die sportlichen Aussichten der Herren-Florett-Mannschaft der CTG Koblenz sprechen. Nach Stars on 45, Ray Garvey und Holly Humberstone mit To Last Somebody. Und ich bin Max Thiemann. Schönen Freitag. Hallo.
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0: Bewerten Sie die Ausgangslage?
1: Ja, Sie haben ja jetzt bei der Europameisterschaft eigentlich sehr gut abgeschnitten, unsere Fechter. Und ich hoffe, dass Sie das bei der Deutschen Meisterschaft vielleicht noch ein bisschen potenzierter durchführen können und erreichen können. Also ich würde mich natürlich riesig freuen für die ganze Sportfamilie aus dem Fechten, für die CDG, wenn unsere Fechtmannschaft da, ich sag mal, aufs Podest käme.
0: Im vergangenen Jahr war Ende im Viertelfinale. Es fehlten nur wenige Punkte zum Halbfinale, aber so ist der Sport nun mal. Jetzt kommt Moritz Renner noch neu in die Mannschaft. Wie ist auch die Ambition im Team?
1: Also ich muss sagen, als wir den Laurenz Rieger nach Koblenz holen durften oder er sich an uns gewandt hat, war das schon mal ein Riesenschritt. Und wo ein guter Fechter ist, das ist wie so ein Sog, da kommen natürlich auch gerne die anderen hin, weil man ja auch miteinander trainieren muss auf gleichem Niveau. Und von daher haben wir jetzt schon 4 gute Fechter in der Mannschaft. Und der Rosario ist ja auch noch ein sehr, sehr guter Fechter. Also von daher hoffen wir schon, dass wir einen guten Platz erreichen werden mit unserer Mannschaft. Das würde den Standort Fechten in Koblenz natürlich auch stärken.
0: Was ist da so die Wunschambition? Will man die gar nicht erst äußern? Oder?
1: Ich bin ja eigentlich immer ein Optimist, aber ich sag mal, bei dieser Sportart ist es sehr schwierig, etwas vorauszusagen, weil jeder muss gegen jeden kämpfen und das kann man alles nicht voraussagen. Also wir würden uns einfach freuen, wenn unsere Mannschaft erfolgreich wäre.
2: Da wünschen wir viel Erfolg. Spitzensport, freier Eintritt und klimatisiert in der Halle. Die deutschen Mannschaftsmeisterschaften bieten am Wochenende beste Voraussetzungen für einen sportlichen Ausflug auf den Oberwert. Hier gibt es jetzt Olivia Rodrigo mit Drop Dead. Freitagnachmittag, 17:16 Uhr.

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3: 39 Grad sind es im Pleit, 39 sind es auch in Polch und in Koblenz auf der Pfaffendorfer Höhe. Da sind es auch 39 Grad. Sonnig, jetzt mit ein paar Quellwolken, so geht's durch den Abend, bis es dann am späteren Abend auch immer mal vereinzelt regnen oder auch gewittern kann. In der Nacht da dann wieder überwiegend klar, die Tiefstwerte liegen bei 22 Grad. Morgen ähnlich wie heute, sonnig und heiß bei bis zu 39 Grad. Am Abend dann mehr Wolken, teils Regen und auch Gewitter.
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4: Mit Lenz Göbels, guten Tag. Der Koblenzer Stadtrat hat in seiner Juni-Sitzung zahlreiche Entscheidungen für die Stadt getroffen. Im Mittelpunkt stand die Ernennung von Dagmar Kranz zur neuen Bürgermeisterin. Sie tritt ihr Amt am 1. Juli an und folgt auf Ulrike Mors, die nach 8 Jahren verabschiedet wurde. Außerdem gab der Stadtrat grünes Licht für den Neubau des Feuerwehrgerätehauses in Horchheim. Die Kosten liegen derzeit bei rund 7,8 Millionen Euro. Die Pläne wurden nach einem Lärmschutzgutachten angepasst. Der Rat nahm außerdem eine neue Bevölkerungsprognose zur Kenntnis. Demnach dürfte die Einwohnerzahl von Koblenz bis 2040 leicht auf rund 112.000 Menschen sinken. Als Gründe nennt die Stadt unter anderem niedrige Geburtenzahlen und eine geringere Zuwanderung. In Mayen kommt es ab Montag zu Einschränkungen rund um die Bahnstrecke. Grund sind Gleisbauarbeiten der Deutschen Bahn zwischen Kaisersesch und Mayen West. Gleichzeitig wird der Bahnübergang Kutrift in mehreren Nächten vollgesperrt. Die Sperrungen beginnen jeweils am späten Nachmittag und dauern bis in die frühen Morgenstunden. Tagsüber bleibt der Übergang für Fußgänger und Radfahrer geöffnet. Zwischen 22 und 5 Uhr ist der Bahnübergang jedoch auch für sie nicht nutzbar. Anwohner müssen in dieser Zeit Umleitungen in Kauf nehmen. Die Bauarbeiten dauern bis zum 6. Juli und können zeitweise zu Lärm und Staub führen. Der Rhein-Lahn-Kreis und der Landkreis Main-Koblenz wollen bei der Ausbildung von Ärzten künftig enger zusammenarbeiten. Beide Landkreise haben dafür eine Verwaltungsvereinbarung unterzeichnet und einen gemeinsamen Weiterbildungsverbund gegründet. Ziel ist es, dem Fachkräftemangel im öffentlichen Gesundheitsdienst entgegenzuwirken und die Gesundheitsämter langfristig zu stärken. Künftig können Ärzte ihre Facharztausbildung kreisübergreifend absolvieren. Geplant sind unter anderem gemeinsame Fortbildungen, Hospitationen und Fallbesprechungen. Die Zusammenarbeit soll den angehenden Ärzten eine breitere praktische Ausbildung ermöglichen. Gleichzeitig schaffen die beiden Landkreise die Voraussetzungen für die Anerkennung der Weiterbildung durch die Ärztekammer. In der Stadtbibliothek Lahnstein sind noch Tickets für das 2. Silent Reading erhältlich. Die Veranstaltung findet am 3. Juli von 19 bis 21 Uhr statt. Die Bücherei wird dabei zu einem Ort der Ruhe und des gemeinsamen Lesens. Besucher können eigene Bücher mitbringen oder aus dem Bestand wählen. Im Mittelpunkt steht eine stille Auszeit vom Alltag. Danach ist ein lockerer Austausch möglich. Die Tickets kosten 5 Euro und sind in der Stadtbücherei erhältlich.
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3: Um 17 Uhr und gleich 34 mit dem Blick raus zu euch auf die Straßen. Und ich habe aktuell keine Staus, keine Verkehrsbehinderungen und wünsche überall eine gute und sichere Fahrt.
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3: Ein Caddy, der blitzt in Koblenz auf dem Oberwert in der Sebastian-Bach-Straße. Fahrtrichtung Rhein, 30 sind hier erlaubt. Und geblitzt wird auch in Koblenz in der Greifenklaustraße hier 30 erlaubt. Und wenn ihr Staus, Blitze oder Verkehrsbehinderungen habt, immer damit, meldet's alles Antenne Koblenz Hotline 0261 98 820 99 per Anruf oder WhatsApp direkt live zu mir ins Studio.
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1: Mit Max Dehmann aus der Sportredaktion. Hallo. Große Hitze, große Konkurrenz, große Erfolge. Diese Trilogie vereinte die Süddeutsche Meisterschaft der Aktiven und U18-Jugendlichen auf dem Koblenzer Oberwert. In den großen Staffelfeldern der U18 behaupteten sich die Rhein wieder auf den vorderen Rängen. Die Jungs mit dem Weitsprung-Sechsten Samuel Plenert-Fabing, dem Stabhochsprung-Zweiten Noah Seibel, dem Fünften über 400 Meter Hürden mit DM-Norm Finlay Stricker und Schlussläufer Konstantin Retzlaff liefen die viertschnellste Zeit und standen bei der Siegerehrung somit knapp neben dem Podest. Die schnellen U18-Sprinterinnen bewiesen mit einer ganzen Reihe an Topleistungen ihr Talent. Die Liste der Anmerkungen, die sich die Zeiten von Lina Schmidt, Michelle Kopitz und Lotta Meuter verdienten, war lang. Die höchstwertigste Auszeichnung verdiente sich Lina Schmidt mit ihren 13,62 Sekunden im 100 Meter Hürden-Endlauf. Ein Ergebnis mit besonderer Geschichte. Schmidt und die Führerin Munasi Eche lagen bei der Erfüllung der EM-Norm nach hundertstel Sekunden gleich auf. Die Zielbildauswertung ergab, dass Eche Gold und Schmidt Silber gewann. 3000stel Sekunden trennten beide voneinander. Ein Wimpernschlag. Insgesamt waren es neben dieser Zeit drei weitere persönliche Bestleistungen für Lotta Meuter und Schmidt. Michelle Kopitz, die siebte über 100 Meter Hürden, schaffte die DM-Norm und Lotta Meuter im Weitsprung eine Saisonbestleistung von 5,29 Meter. Als eine der letzten Entscheidungen wurden die 3x800 Meter gelaufen. Hier wurden Annika Kost, Amy Hamel und Laura Köhler Sechste. So das Neueste vom Sport.
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1: 39 Grad sind es in Neuwied, 39 Grad sind es auch in Ochtendung und in Koblenz-Pfaffendorf sind es auch 39 Grad. Sonnig und ein paar Quellwolken, so geht es jetzt durch den Abend. Im Laufe des Abends, da kann es vereinzelt immer mal ein bisschen regnen, teils auch Gewitter. In der Nacht da dann wieder trockener und klar, die Tiefstwerte liegen bei 22 Grad. Morgen wie heute, erst sonnig und heiß, Richtung Abend ein paar Wolken, teils auch Regen und Gewitter. Das Ganze morgen auch wieder bei bis zu 39 Grad. Und am Sonntag da auch ähnlich, da erst sonnig und heiß bei 35 Grad und auch da Richtung Abend immer wieder Regen und Gewitter.
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2: Ich bin Thomas Brockt. Im Prozess um den Tod einer Hamburger Familie nach einer Insektizidvergiftung in einem Hotel in Istanbul sind 4 Angeklagte verurteilt worden. Das Gericht verhängte mehrjährige Haftstrafen. 2 Hotelmitarbeiter wurden freigesprochen.
3: Der Betreiber des Hotels erhielt 13 Jahre und 4 Monate Haft. Der Inhaber der Schädlingsbekämpfungsfirma und sein Sohn wurden zu jeweils 18 Jahren verurteilt. Ein Mitarbeiter zu gut 12 Jahren. Das Gericht wertete den Fall als bewusste, fahrlässige Tötung. Die 4-köpfige Familie aus Hamburg war im November 2025 während eines Istanbul-Urlaubs gestorben. Ein Gutachten führte die Todesfälle später auf ein im Hotel eingesetztes Insektizid zurück. Das Urteil ist noch nicht rechtskräftig. Svenja Huck, Nachrichtenredaktion.
2: Die Zahl der Toten nach den schweren Erdbeben in Venezuela ist nach Angaben der Regierung auf 589 gestiegen. Außerdem seien 2.980 Menschen verletzt worden, sagte die geschäftsführende Präsidentin Rodriguez. Inzwischen haben sich die ersten Rettungskräfte aus Deutschland auf den Weg ins Katastrophengebiet gemacht. Vom Flieger Horst Wunsdorf in Niedersachsen hob eine erste Militärmaschine ab. Weitere sollen folgen. An Bord sind neben Soldaten Einsatzkräfte des Technischen Hilfswerks sowie tonnenweise Material und Technik. In Deutschland wird immer seltener geheiratet. Die Zahl der Eheschließungen ist im vergangenen Jahr auf den niedrigsten Stand seit 1950 gefallen. Gleichzeitig gab es etwas mehr Scheidungen als im Jahr zuvor.
4: Knapp 349.000 Paare haben sich 2025 das Ja-Wort gegeben, so wenige wie nie seit Beginn der Statistik. Rund 130.000 Ehen wurden geschieden, das ist ein leichtes Plus gegenüber dem Vorjahr. Insgesamt gehen aber auch die Scheidungszahlen langfristig zurück. Auffällig ist, Ehen werden heute im Schnitt später beendet, nach gut 14 Jahren. Thomas Pleskin, Nachrichtenredaktion.
2: VW will sich vorerst nicht im Detail zu Berichten über verschärfte Sparpläne äußern. Ein Sprecher bestätigte aber auf Anfrage, dass der Konzernvorstand in den vergangenen Monaten intensiv an einem Zukunftsplan für die Neuaufstellung des Unternehmens gearbeitet habe. Das Manager-Magazin hatte berichtet, VW wolle seinen Sparkurs deutlich verschärfen. Bis zu 100.000 Stellen könnten weltweit wegfallen, doppelt so viele wie bislang geplant.
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5: Mit Lenz Göbels. Guten Abend. Das Oberverwaltungsgericht in Koblenz hat einen Eilantrag gegen Hubschrauberspritzungen in steilen Weinbergen an der Mosel abgelehnt. Damit dürfen die Maßnahmen auch im Jahr 2026 weiter durchgeführt werden. Die Aufsichts- und Dienstleistungsdirektion hatte die Genehmigung im Mai 2026 ausgestellt. Diese galt als sofort gültig und war zeitlich begrenzt. Dagegen hatte die Deutsche Umwelthilfe Widerspruch eingelegt. Das Verwaltungsgericht Koblenz hatte den Antrag zuvor abgelehnt. Die Richter sahen die Rechtslage als nicht eindeutig geklärt an. Nach Auffassung des Gerichts stehen Naturschutz und Landwirtschaft in diesem Fall in einem schwierigen Spannungsverhältnis. Außerdem in den Regionalnachrichten um 19:30. In Niederlahnstein werden ab Montag umfangreiche Baumpflegearbeiten durchgeführt und in Kell wurden erste Haushalte an das neue Glasfasernetz angeschlossen.
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1: Um 18.03 Uhr mit dem Blick raus zu euch auf die Straßen. Und da habe ich aktuell keine Staus, keine Verkehrsbehinderungen und wünsche überall eine gute und sichere Fahrt.
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1: Ein Caddy blitzt in Koblenz auf dem Oberwert in der Sebastian-Bach-Straße, Fahrt Richtung Rhein, 30 hier erlaubt. Und wenn ihr Staus, Blitzer oder Verkehrsbehinderungen habt, immer her damit, meldet's alles Antenne Koblenz-Hotline 0261 98 8 20 99 per Anruf oder WhatsApp direkt live zu mir ins Studio.
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1: Wir sind angekommen am heißen Freitagabend, heute 39 Grad. Morgen nochmal das gleiche Spiel am Sonntag, dann das erste Mal ein bisschen weniger wieder und dann in die neue Woche. Da starten wir wieder zum Durchatmen. Ich wünsche schon mal ein schönes Wochenende in allen Dachgeschosswohnungen. Da muss ich nachher auch wieder rein und freue mich dann schon auf die neue Woche. Hier geht's jetzt aber erstmal weiter mit dem Antenne Koblenz Supermix, mit Queen, mit Robbie Williams und mit Leonie. Und dann gibt's den Polizeireport. Alles, was wichtig ist aus den Polizeirevieren der Region. Ich bin Max Demann. Schönen Freitag. Hallo.
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1: Mit Lenz Göbels, guten Tag. In Montabaur, Hilgard und Hörgrenzhausen haben unbekannte Täter in der Nacht zum 16. Juni drei hochwertige Autos gestohlen. In der Siegstraße in Montabaur verschwand ein schwarzer Pkw, in Hilgard wurde ein grauer Pkw gestohlen, ein weiterer blauer Pkw wurde in der Eduard-Berdel-Straße in Hörgrenzhausen entwendet. Nach Angaben der Polizei verfügen alle drei Fahrzeuge über ein sogenanntes schlüsselloses Zugangssystem. Dabei besteht die Möglichkeit, Funksignale der Fahrzeugschlüssel technisch zu verlängern und so Zugang zum Fahrzeug zu erhalten. Ob die Täter auf diese Weise vorgegangen sind, ist derzeit noch unklar. Die Kriminalpolizei Montabaur hat die Ermittlungen aufgenommen. Zeugen werden gebeten, verdächtige Beobachtungen zu melden. In Bendorf hat die Polizei am frühen Dienstagmorgen eine Autofahrerin unter Drogeneinfluss gestoppt. Die 26-Jährige wurde bei einer Verkehrskontrolle in der Engerser Landstraße überprüft. Dabei stellten die Beamten Anzeichen auf den Konsum von Betäubungsmitteln fest, die durch einen Schnelltest bestätigt wurden. Die Frau durfte ihre Fahrt nicht fortsetzen und musste eine Blutprobe abgeben. Gegen sie wurde ein entsprechendes Verfahren eingeleitet. In Koblenz-Kesselheim ist eine historische Sitzbank aus einem Heiligenhäuschen in der Straße Hintermark gestohlen worden. Der Diebstahl ereignete sich zwischen Dienstagabend ab 18 Uhr und Mittwochmorgen bis 8 Uhr. Nach Angaben der Polizei befand sich die Bank vermutlich seit dem 19. Jahrhundert in dem frei zugänglichen

0: vor. Die Polizei bittet Zeugen, die verdächtige Beobachtungen gemacht haben oder Hinweise zu den Tätern geben können, sich zu melden.
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1: 39 Grad sind es in Münster-Maifeld, 38 Grad in Nassau und in Koblenz auf dem Oberwert sind es auch 39 Grad. Sonnig, heiß mit ein paar Quellwolken, so geht es jetzt überwiegend durch den Abend. Im Laufe des Abends, da kann es aber ein bisschen mehr Wolken geben, teils mit Regen, teils mancherorts auch mit Gewittern. In der Nacht da dann wieder klar, die Tiefstwerte liegen bei 22 Grad. Morgen ähnlich, sonnig, heiß, 39 Grad und am Abend dann auch wieder Regen und Gewitter.
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2: Mit Lenz Göbels, guten Abend. Das Oberverwaltungsgericht in Koblenz hat einen Eilantrag gegen Hubschrauberspritzungen in Steilenweinbergen an der Mosel abgelehnt. Damit dürfen die Maßnahmen auch im Jahr 2026 weiter durchgeführt werden. Die Aufsichts- und Dienstleistungsdirektion hatte die Genehmigung im Mai 2026 ausgestellt. Diese galt als sofort gültig und war zeitlich begrenzt. Dagegen hatte die Deutsche Umwelthilfe Widerspruch eingelegt. Sie wollte vor allem den Schutz des Mosel-Apollofalters erreichen, einer stark bedrohten Schmetterlingsart. Das Verwaltungsgericht Koblenz hatte den Antrag zuvor abgelehnt. Die Richter sahen die Rechtslage als nicht eindeutig geklärt an. Nach Auffassung des Gerichts stehen Naturschutz und Landwirtschaft in diesem Fall in einem schwierigen Spannungsverhältnis. In Niederlarnstein werden ab Montag bis zum 10. Juli umfangreiche Baumpflegearbeiten durchgeführt. Nach Angaben der Stadt dienen die Arbeiten der Verkehrssicherheit und dem Erhalt des Baumbestandes. Betroffen sind unter anderem die Rheinstraße, die Koblenzer Straße, die Lahnstraße sowie in der zweiten Woche mehrere weitere Straßen im Stadtgebiet. Während der Arbeiten kann es zeitweise zu halbseitigen Sperrungen, Halteverboten und Einschränkungen für Fußgänger kommen. Die Zufahrten zu den Grundstücken sollen für Anwohner grundsätzlich möglich bleiben. Die Stadt Lahnstein empfiehlt, die betroffenen Bereiche nach Möglichkeit zu umfahren. In Andernach sind erste Haushalte im Stadtteil Kell an das neue Glasfasernetz angeschlossen worden. Die Bewohner können damit nun deutlich schneller im Internet surfen und telefonieren. Möglich sind Geschwindigkeiten von bis zu 1000 Megabit pro Sekunde. Der Ausbau läuft seit März 2025 in den Stadtteilen Aich, Namedy und Kell. Nach Angaben des Unternehmens sollen in Aich bereits in der kommenden Woche weitere Anschlüsse folgen. In Namedy verzögert sich der Start noch wegen einer ausstehenden Bahnquerung. Diese soll bald fertiggestellt werden. Dann sollen auch dort die ersten Haushalte ans Netz gehen. Weitere Anschlüsse in allen drei Stadtteilen folgen Schritt für Schritt. Im Westerwaldkreis haben Bürger beim diesjährigen Stadtradeln insgesamt mehr als 350.000 Kilometer mit dem Fahrrad zurückgelegt. Fast 2.000 Teilnehmende waren in dieser Zeit auf dem Fahrrad unterwegs und sammelten Kilometer für ihre Teams. Durch die gefahrene Strecke konnten rechnerisch etwa 58 Tonnen Kohlendioxid eingespart werden. Bei einer Abschlussveranstaltung in Montabaur wurden die erfolgreichsten Teams und Teilnehmenden ausgezeichnet. Die Organisatoren zeigten sich zufrieden und lobten das große Engagement für klimafreundliche Mobilität in der Region.
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1: Um 18.34 Uhr mit dem Blick raus zu euch auf die Straßen. Und da habe ich aktuell keine Staus, keine Verkehrsbehinderungen und wünsche überall eine gute und sichere Fahrt.
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1: Ein Caddy Blitz in Koblenz auf dem Oberwert in der Sebastian-Bach-Straße. Fahrtrichtung Rhein 30 hier erlaubt. Und wenn ihr Staus, Blitzer oder Verkehrsbehinderungen habt, mehr damit, meldet alles an Tele Koblenz Hotline 0261 98 820 99 per Anruf oder WhatsApp direkt live zu mir ins Studio.
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1: Die heutige Koblenzzahl des Tages ist die 97. Das hört sich erstmal wenig an, aber wenn man bedenkt, dass es sich heute um ein menschliches Alter handelt, ist das schon eine ganze Menge. Dieses hohe Alter hat Bruder Lukas Rügenberg, ein Benediktiner, aus der Abtei Maria Lach erreicht. Er war geborener Berliner und merkte schon früh, dass er zwischen zwei Berufen gespalten war. Entweder eine ausgeprägte Auseinandersetzung mit seinem Glauben oder die Malerei. Zuerst hat er Malerei an der Berliner Kunstakademie studiert, worauf er sich dann doch entschieden hat, Benediktinermönch zu werden. Bruder Lukas lebte seit 1951 bis zu seinem Tod in 2026 in Maria Lach. Seine Liebe zur Malerei hat er als Benediktiner nicht aufgegeben. Er hat zahlreiche Jahrzehnte Ölgemälde, Kreuze und Plakate gemalt. Seine Kunstwerke sind heute im ganzen Kloster verteilt. Einige davon stammen sogar noch aus seinem Studium, welches durch den Expressionismus geprägt worden ist. Außerdem illustrierte er Kinderbücher. Diese beinhalteten unter anderem Geschichten aus der Bibel, aber auch Geschichten aus seiner Jugend im Zweiten Weltkrieg. Zusätzlich zu seiner künstlerischen Begabung hat er auch Menschen in Not als Sozialarbeiter unterstützt. Eine zentrale Tradition der Benediktiner ist, sich sozial einzusetzen, was auch bedeutet, ein offenes Ohr zu haben. Bruder Lukas hat 1984 den Kellerladen in Köln, eine gemeinnützige Einrichtung, errichtet. Als Arbeitslosenzentrum ist die Einrichtung 4 Jahre später anerkannt worden und seit 2010 Mitglied des Caritas-Verbandes. Im März des Jahres 2026 verstarb Bruder Lukas im Alter von 97 Jahren. Aber bis heute können in der Buch- und Kunsthandlung Maria Lach Besucher jede Menge künstlerische Gegenstände von Bruder Lukas, aber auch von anderen Brüdern finden. Diese Käufe unterstützen die Mönche in der Aufrechterhaltung des Benediktinerabtei. Außerdem unterstützt man mit den Käufen auch allerlei Projekte, die das Kloster anbietet. Und zu Ehren von Bruder Lukas ist unsere heutige Koblenzzahl des Tages die 97.
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1: 37 Grad sind es im Montabaur, 38 in Mülheim-Kärlich und in Koblenz-Niederberg sind es auch 38 Grad. Sonnig und wolkig geht es jetzt durch den Abend. Die Wolken nehmen auch im weiteren Verlauf immer mehr zu und aus denen kann es dann am Abend auch immer wieder regnen und teils auch gewittern. In der Nacht, da beruhigt sich das Wetter wieder, bleibt klar, die Tiefstwerte liegen bei 22 Grad. Morgen gleiches Spiel wie heute, sonnig und heiß bei bis zu 39 Grad und dann am Abend wieder mehr Wolken, teils Regen und auch Gewitter.
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2: Ich bin Thomas Brockt. Nach dem schweren Erdbeben in Venezuela ist die Zahl der Todesopfer auf 589 gestiegen. Fast 3000 Menschen wurden verletzt. Zehntausende werden weiter unter den Trümmern vermutet. Internationale Rettungsteams sind inzwischen auf dem Weg oder bereits im Katastrophengebiet.
3: Den Helfern läuft die Zeit davon. Die Chancen, verschüttete Leben zu finden, sinken nach rund 72 Stunden deutlich. Viele Angehörige suchen noch immer mit bloßen Händen nach Vermissten. Unterstützung kommt unter anderem aus Europa, den USA und mehreren lateinamerikanischen Ländern. Aus Deutschland sind Teams des Technischen Hilfswerks und der Luftwaffe auf dem Weg ins Katastrophengebiet. Hoffnung machen immer wieder einzelne Berichte über Überlebende, die aus den Trümmern gerettet werden. Thomas Bleskin, Nachrichtenredaktion.
2: Das Landgericht Magdeburg hat gegen den Todesfahrer vom Weihnachtsmarkt wegen des Anschlags von 2024 mit 6 Toten die Höchststrafe verhängt. Es verurteilte den Angeklagten aus Saudi-Arabien unter anderem wegen Mordes zu lebenslanger Haft und stellte die besondere Schwere der Schuld fest. Eine Anordnung der Sicherungsverwahrung bleibt vorbehalten. Das Urteil ist noch nicht rechtskräftig. Im Prozess um den Tod einer Hamburger Familie nach einer Insektizidvergiftung in einem Hotel in Istanbul sind 4 Angeklagte verurteilt worden. Das Gericht verhängte mehrjährige Haftstrafen. 2 Hotelmitarbeiter wurden freigesprochen.
4: Der Betreiber des Hotels erhielt 13 Jahre und 4 Monate Haft. Der Inhaber der Schädlingsbekämpfungsfirma und sein Sohn wurden zu jeweils 18 Jahren verurteilt. Ein Mitarbeiter zu gut 12 Jahren. Das Gericht wertete den Fall als bewusste, fahrlässige Tötung. Die 4-köpfige Familie aus Hamburg war im November 2025 während eines Istanbul-Urlaubs gestorben. Ein Gutachten führte die Todesfälle später auf ein im Hotel eingesetztes Insektizid zurück. Svenja Huck, Nachrichtenredaktion.
2: Der Deutsche Wetterdienst hat nach vorläufigen Angaben mit 41,3 Grad die höchste Temperatur registriert, die jemals in Deutschland gemessen wurde. Gemessen wurde der Wert um 17 Uhr in Saarbrücken-Burbach im Saarland. Der Hitzerekord für Deutschland hatte bisher bei 41,2 Grad gelegen, gemessen im Juli 2019 in Tönisforst und Duisburg-Gebarl in Nordrhein-Westfalen.
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1: Um 19.02 Uhr mit dem Blick raus zu euch auf die Straßen. Und da habe ich aktuell keine Staus, keine Verkehrsbehinderungen und wünsche überall eine gute und sichere Fahrt.
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1: Blitzer habe ich auch keine, wenn ihr was habt. Staus, Blitzer, Verkehrsbehinderungen, mehr damit meldet's alles. Antenne Koblenz Hotline 0261 988 20 99 per Anruf oder WhatsApp direkt live zu mir ins Studio.
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5: Hi, herzlich willkommen zu euren Top 20. Hier sind die Hörercharts. Auch in dieser Woche habt ihr wieder fleißig abgestimmt und damit stehen sie dann fest, die 20 meistgewünschten neuen Hits der vergangenen Tage. Mit am Start auch jede Menge brandneue Songs von Ügel zum Beispiel, ein kraftvolles Comeback von Katy Perry und natürlich noch einige weitere heiße Neuvorstellungen. Wir starten direkt mit einem der größten Namen der internationalen Dance-Szene. Calvin Harris präsentiert sein brandneues Projekt gemeinsam mit Jesse. Neu dabei und direkt auf Platz 20. Satisfy kommt gleich.
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5: Olivia Rodrigo hatten wir auf Platz 3. Drop Dead.

Maurice Wims, Mr. Know It All. Das war die 2. Vergangene Woche noch auf 1, an der Spitze Shakira und Burna Boy, Die Die.

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0: neu auf Platz 19. Sorry Puppy von Topic und Becky G.
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0: Wenn wir an französische DJs und Produzenten denken, dann meistens an David Guetta, aber auch er kommt aus Frankreich, ist mittlerweile weltweit erfolgreich. Ugel. Und er hat heute sein neues Album veröffentlicht. 21 heißt es, 21 Tracks sind drauf. Zum Beispiel dieser hier, gemeinsam mit seinem Kumpel David Guetta, French Montana dabei und der Sänger Aiden Martin. Unser erster Hitvorschlag, hier ist Shine.

0: Hug Yourself, 21 Wochen bei uns hier in den Charts. Kamrad war das auf Platz 17. Olivia Dean haben wir davor gehört, So Easy, auf Platz 18. Gleich geht es weit zurück, wir erinnern ans ehemalige Chartjahr 2007. Vorher Fastboy, BTS und hier Taylor Swift. Für sie geht's drei Plätze aufwärts in dieser Woche. I Knew It, I Knew You.
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10: In Mayen haben wir aktuell 36 Grad gemessen. 36 Grad sind es auch in Mendig und in Koblenz-Neuendorf sind es 37 Grad. Sonnig mit ein paar Quellwolken geht es durch den Abend. Im Laufe des Abends kann es aber vereinzelt immer mal regnen und teils auch gewittern. In der Nacht liegen die Tiefstwerte dann bei 22 Grad. Dabei bleibt es klar. Morgen sonnig und heiß, das Ganze auch wieder bei bis zu 39 Grad. Und am Abend kann es dann aber auch immer mal wieder regnen und auch gewittern. Ähnlich zeigt sich der Sonntag, da dann bei bis zu 35 Grad.
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10: Um 19:30 Uhr mit dem Blick raus zu euch auf die Straßen. Und da habe ich aktuell keine Staus, keine Verkehrsbehinderungen und wünsche überall eine gute und sichere Fahrt.
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10: Blitzer habe ich auch keine. Wenn ihr was habt, Staus, Blitzer, Verkehrsbehinderungen, immer her damit, meldet's alles. Antenne Koblenz Hotline 0261 988 20 99 per Anruf oder WhatsApp direkt live zu mir ins Studio.
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11: Ihr habt sie abgestimmt, die Top 20 dieser Woche. Wir sind schon bei
9: Platz 15.
11: Swim von BTS hier, gefolgt von Fast Boy, Beautiful Life.

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Es geht um 2007, das war heute vor 19 Jahren. Erinnern wir uns zurück. Rihanna in den Charts. Mit Don't Stop the Music, ein weltweiter Nummer 1-Hit, die Deutschland-Premiere hatte der Song bei Wetten, dass. Im Januar 2007 stellte Apple sein erstes iPhone der Weltöffentlichkeit vor und damals nur mit 4 GB. Im Mai 2007, Mark Medlock gewinnt die 4. RTL-Staffel von Deutschland sucht den Superstar, produziert natürlich von Dieter Bohlen und mit You Can Get It konnte sich das neue Dreamteam Bohlen und Medlock insgesamt 4 Wochen lang die Charts von ganz oben anschauen.

Til Schweiger bringt als Produzent und Drehbuchautor den Film Kein Ohrhasen in die Kinos. Er wirkt auch als Schauspieler mit. Der Streifen wurde ein Mega-Erfolg und durch diesen Film bekam auch der Song Apologize von Timbaland und Run Republic ganz große Aufmerksamkeit und wurde ein Mega-Hit.

DJ Ötzi freute sich 2007 11 Wochen lang über seine Spitzenposition in den deutschen Singlecharts mit einem Stern, der deinen Namen trägt. Läuft auch heute noch in den meisten Dorfdiskus. Die dritte erfolgreichste Single des Jahres präsentierte uns Rihanna mit Umbrella. Alte Kandela aus Berlin, eine Band mit internationaler Besetzung, hatte im August 2007 ihren bisher ersten und auch einzigen Nummer 1-Hit. Mit Hammer, heute vor 19 Jahren ganz oben an der Spitze der Charts.

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Vor 41 Jahren in der Nähe von Los Angeles geboren, direkt an der Küste. Katy Perry ist wieder da. Wir erinnern uns, 2008 über Nacht bekannt geworden mit I Kissed a Girl. 7 Studioalben gab es bisher, das 8. ist in Arbeit. Und das hier war ein Vorgeschmack darauf. Watch It Burn, unser 2. Hitvorschlag. Gleich die besten 10 dieser Woche. Ihr habt sie abgestimmt im Internet. Letzte Woche gehörte American Girls noch dazu. Von Harry Styles in dieser Woche etwas abgerutscht. Platz

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8: Ich bin Thomas Brock. Deutschland hat einen neuen Hitzerekord. Der Deutsche Wetterdienst registrierte nach vorläufigen Angaben am Nachmittag 41,3 Grad. Gemessen wurde der Wert in Saarbrücken-Burbach im Saarland.
9: Der bisherige Rekord hierzulande lag bei 41,2 Grad, gemessen 2019 an zwei Messstationen in Nordrhein-Westfalen. Allerdings Ende Juli, nicht wie jetzt schon im Juni. Experten sagen, extreme Wetterlagen wie die aktuelle Hitzewelle sind wegen der Klimakrise bei uns häufiger geworden. Die Statistik des Deutschen Wetterdienstes zeigt, dass die durchschnittliche Anzahl der Tage mit Temperaturen über 30 Grad in den vergangenen Jahren in Deutschland zugenommen hat. Thomas Bleskin, Nachrichtenredaktion.
8: Die Zahl der Toten nach den schweren Erdbeben in Venezuela ist nach Angaben der Regierung auf 589 gestiegen. Außerdem seien 2980 Menschen verletzt worden, sagte die geschäftsführende Präsidentin Rodriguez. Inzwischen haben sich die ersten Rettungskräfte aus Deutschland auf den Weg ins Katastrophengebiet gemacht. Vom Flieger Horst Wunsdorf in Niedersachsen hob eine erste Militärmaschine ab. Weitere sollen folgen. Das Landgericht Magdeburg hat gegen den Todesfahrer vom Weihnachtsmarkt wegen des Anschlags von 2024 die Höchststrafe verhängt. Es verurteilte den Angeklagten unter anderem wegen Mordes zu lebenslanger Haft und stellte die besondere Schwere der Schuld fest. Eine Anordnung der Sicherungsverwahrung bleibt vorbehalten.
10: Der Angeklagte verfolgt das Urteil gegen ihn regungslos. Hören kann er es in der Glaskabine, in der er sitzt, erst als der Richter das Urteil ein zweites Mal verliest. Es gab technische Probleme. Das Gericht bescheinigt dem 51-Jährigen eine große Gefährlichkeit. Und es ist sehr wahrscheinlich, dass er den Rest seines Lebens im Gefängnis bzw. Maßregelvollzug verbringen wird. Beim Anschlag kurz vor Weihnachten 2024 waren ein 9-Jähriger und 5 Frauen ums Leben gekommen. Hunderte Menschen wurden verletzt. Lea Matschulat, Nachrichtenredaktion.
8: US-Präsident Trump droht europäischen Ländern mit neuen Zöllen in Höhe von 100%, sollten sie Digitalsteuern beschließen. Die Zölle würden an die Stelle vereinbarter Zollabkommen treten, schrieb Trump auf der Plattform Truth Social. Die neuen Zölle würden auf sämtliche Waren erhoben, die in die USA exportiert werden. Trump begründete das damit, dass einige Länder kurz davor seien, Digitalabgaben zu beschließen, die amerikanische Konzerne treffen würden.
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11: Vorhang auf zur zweiten Halbzeit. Hier sind eure Hörercharts. Und die Plätze 20 bis 11 liegen hinter uns. Ab jetzt die besten 10. Jennifer Lopez, David Guetta machen den Anfang. Save Me Tonight,
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11: Gefolgt von OneRepublic.

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1: Vor nicht langer Zeit war sie Vorband für Taylor Swift. Mittlerweile füllt sie selber Hallen, zum Beispiel nächstes Jahr im Mai die Uber Arena in Berlin. Gracie Abrams veröffentlicht in 3 Wochen ihr neues Album. Das hier ist ein Vorgeschmack darauf. Look at my life, unser 3. Hitvorschlag.

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1: Das war das Trio The Bowser mit Magnetic, der höchste Aufsteiger der Woche von 18 auf Platz 7. Gleich die besten 5, vorher noch Bibi Rexha und Faithless, New Religion.
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3: Die 5 erfolgreichsten Radiosingles weit und breit. Hier sind die Hörercharts. Da geht's jetzt weiter mit Martin Garrix und Ed Sheeran. Repeated.
2: Platz 5.

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0: Mr. Now It All. Für Teddy Swims geht's in dieser Woche abwärts von 2 auf 4.
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0: Er hier stand bereits an der Chartspitze mit Fever Dream in dieser Woche.
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0: Alex

0: You Say, das war die neue Single von Nico Santos, unser vierter und letzter Hitvorschlag.
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0: Zwei Plätze aufwärts geht's in dieser Woche für Olivia Rodrigo. Hier ist Drop Dead.
1: Platz 2.

0: Ostendorf. Von euch gewünscht und abgestimmt, das waren die Top 20 der Woche, die Hörercharts. Wir sind bei Platz 1 angekommen, da hat sich nichts verändert. Wie auch in der vergangenen Woche, hier sind Shakira und Burna Boy mit Die Die.
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2: Platz 1.

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1: Ich bin Thomas Brockt. Der Deutsche Wetterdienst hat nach vorläufigen Angaben mit 41,3 Grad die höchste Temperatur registriert, die jemals in Deutschland gemessen wurde. Der Wert wurde um 17 Uhr in Saarbrücken gemessen. Der Hitzerekord für Deutschland hatte bisher bei 41,2 Grad gelegen, gemessen im Juli 2019 in Nordrhein-Westfalen. Und auch der neue Rekord könnte schnell überholt sein, denn am Wochenende soll es noch etwas heißer werden. US-Präsident Trump droht europäischen Ländern mit neuen Strafzöllen. Betroffen wären Staaten, die eine Digitalsteuer für große Internetkonzerne einführen. Die angekündigten Zölle würden 100% betragen.
2: Trump ist wieder in seinem Element. Zolldrohungen sind ein beliebtes Mittel des Republikaners, um Druck aufzubauen, auch wenn er sie oftmals gar nicht in die Tat umsetzt. Genaue Länder nannte er nicht, aber Pläne, große amerikanische Konzerne mit Digitalabgaben zu belegen, gab es auch schon in Deutschland. Trump will die Tech-Konzerne in den USA schützen, eine wichtige Stütze der amerikanischen Wirtschaft. Aus Washington, Anna Ringle.
1: Der VW-Konzern will einem Medienbericht zufolge seinen Sparkurs deutlich verschärfen. Bis zu 100.000 Stellen könnten weltweit wegfallen, doppelt so viele wie bislang geplant, berichtet das Manager-Magazin unter Berufung auf Insider. 4 Werken in Deutschland drohe die Schließung.
3: Betroffen sind dem Bericht zufolge die VW-Werke in Hannover, Zwickau und Emden sowie der Audi-Standort in Neckarsulm. Wann das genau passieren soll, geht aus dem Bericht nicht hervor. Die Rede ist von mittelfristig. Dabei gilt bis mindestens 2030 an den deutschen Konzernstandorten eine Beschäftigungssicherung. Volkswagen hatte bereits angekündigt, 50.000 Stellen zu streichen. Nun könnten es doppelt so viele werden. Fiona Reinhardt, Nachrichtenredaktion.
1: Nach den Erdbeben in Venezuela steigt die Zahl der Opfer weiter an. Am zweiten Tag nach der Katastrophe liegt die offizielle Zahl der Toten bei 920. Außerdem seien 3.300 Menschen verletzt worden, teilte der Präsident der Nationalversammlung Rodriguez mit. Viele Menschen werden noch unter den Trümmern vermutet. Inzwischen läuft die internationale Hilfe an, die in dem verarmten südamerikanischen Land dringend benötigt wird. Vom Fliegerhorst Wunsdorf in Niedersachsen machten sich auch erste deutsche Rettungskräfte auf den Weg.
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1: Ich bin Thomas Brockt. Der Deutsche Wetterdienst hat nach vorläufigen Angaben mit 41,3 Grad die höchste Temperatur registriert, die jemals in Deutschland gemessen wurde. Der Wert wurde um 17 Uhr in Saarbrücken gemessen. Der Hitzerekord für Deutschland hatte bisher bei 41,2 Grad gelegen, gemessen im Juli 2019 in Nordrhein-Westfalen. Und auch der neue Rekord könnte schnell überholt sein, denn am Wochenende soll es noch etwas heißer werden. US-Präsident Trump droht europäischen Ländern mit neuen Strafzöllen. Betroffen wären Staaten, die eine Digitalsteuer für große Internetkonzerne einführen. Die angekündigten Zölle würden 100% betragen.
2: Trump ist wieder in seinem Element. Zolldrohungen sind ein beliebtes Mittel des Republikaners, um Druck aufzubauen, auch wenn er sie oftmals gar nicht in die Tat umsetzt. Genaue Länder nannte er nicht, aber Pläne, große amerikanische Konzerne mit Digitalabgaben zu belegen, gab es auch schon in Deutschland. Trump will die Tech-Konzerne in den USA schützen, eine wichtige Stütze der amerikanischen Wirtschaft. Aus Washington, Anna Ringle.
1: Der VW-Konzern will einem Medienbericht zufolge seinen Sparkurs deutlich verschärfen. Bis zu 100.000 Stellen könnten weltweit wegfallen, doppelt so viele wie bislang geplant, berichtet das Manager-Magazin unter Berufung auf Insider. 4 Werken in Deutschland drohe die Schließung.
3: Betroffen sind dem Bericht zufolge die VW-Werke in Hannover, Zwickau und Emden sowie der Audi-Standort in Neckarsulm. Wann das genau passieren soll, geht aus dem Bericht nicht hervor. Die Rede ist von mittelfristig. Dabei gilt bis mindestens 2030 an den deutschen Konzernstandorten eine Beschäftigungssicherung. Volkswagen hatte bereits angekündigt, 50.000 Stellen zu streichen. Nun könnten es doppelt so viele werden. Fiona Reinhardt, Nachrichtenredaktion.
1: Nach den Erdbeben in Venezuela steigt die Zahl der Opfer weiter an. Am zweiten Tag nach der Katastrophe liegt die offizielle Zahl der Toten bei 920. Außerdem seien 3.300 Menschen verletzt worden, teilte der Präsident der Nationalversammlung Rodriguez mit. Viele Menschen werden noch unter den Trümmern vermutet. Inzwischen läuft die internationale Hilfe an, die in dem verarmten südamerikanischen Land dringend benötigt wird. Vom Fliegerhorst Wunsdorf in Niedersachsen machten sich auch erste deutsche Rettungskräfte auf den Weg.
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1: Ich bin Dirk Zeitler. Deutschland hat einen neuen Hitzerekord. Der Deutsche Wetterdienst registrierte nach vorläufigen Angaben am Nachmittag 41,3 Grad. Gemessen wurde der Wert in Saarbrücken-Burbach im Saarland.
2: Der bisherige Rekord hierzulande lag bei 41,2 Grad, gemessen 2019 an zwei Messstationen in Nordrhein-Westfalen. Allerdings Ende Juli, nicht wie jetzt schon im Juni. Experten sagen, extreme Wetterlagen wie die aktuelle Hitzewelle sind wegen der Klimakrise bei uns häufiger geworden. Die Statistik des Deutschen Wetterdienstes zeigt, dass die durchschnittliche Anzahl der Tage mit Temperaturen über 30 Grad in den vergangenen Jahren in Deutschland zugenommen hat. Thomas Bleskin, Nachrichtenredaktion.
1: Nach dem Erdbeben in Venezuela steigt die Zahl der Opfer, während die Angehörigen von Vermissten fieberhaft nach ihnen unter den Trümmern und übers Internet suchen. Am zweiten Tag nach der Katastrophe liegt die offizielle Zahl der Toten bei 920. Inzwischen läuft internationale Hilfe an, die in dem verarmten südamerikanischen Land dringend benötigt wird. Auch erste deutsche Rettungskräfte machten sich auf den Weg. Im Prozess um den Tod einer Hamburger Familie nach einer Insektizidvergiftung in einem Hotel in Istanbul sind vier Angeklagte verurteilt worden. Das Gericht verhängte mehrjährige Haftstrafen.
3: Der Betreiber des Hotels erhielt 13 Jahre und 4 Monate Haft. Der Inhaber der Schädlingsbekämpfungsfirma und sein Sohn wurden zu jeweils 18 Jahren verurteilt, ein Mitarbeiter zu gut 12 Jahren. Das Gericht wertete den Fall als bewusste, fahrlässige Tötung. Die vierköpfige Familie aus Hamburg war im November 2025 während eines Istanbul-Urlaubs gestorben. Ein Gutachten führte die Todesfälle später auf ein im Hotel eingesetztes Insektizid zurück. Das Urteil ist noch nicht rechtskräftig. Svenja Huck, Nachrichtenredaktion. Svenja Huck, Antenne Thüringen, Nachrichtenredaktion.
1: US-Präsident Trump droht europäischen Ländern mit neuen Zöllen in Höhe von 100%, sollten sie Digitalsteuern beschließen. Die Zölle würden an die Stelle vereinbarter Zollabkommen treten, schrieb Trump. Sie würden auf sämtliche Waren erhoben, die in die USA exportiert werden.
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1: Ich bin Dirk Zeitler. Deutschland hatte einen neuen Hitzerekord. Der Deutsche Wetterdienst registrierte nach vorläufigen Angaben am Nachmittag 41,3 Grad. Gemessen wurde der Wert in Saarbrücken-Burbach im Saarland.
2: Der bisherige Rekord hierzulande lag bei 41,2 Grad, gemessen 2019 an zwei Messstationen in Nordrhein-Westfalen. Allerdings Ende Juli, nicht wie jetzt schon im Juni. Experten sagen, extreme Wetterlagen wie die aktuelle Hitzewelle sind wegen der Klimakrise bei uns häufiger geworden. Die Statistik des Deutschen Wetterdienstes zeigt, dass die durchschnittliche Anzahl der Tage mit Temperaturen über 30 Grad in den vergangenen Jahren in Deutschland zugenommen hat. Thomas Bleskin, Nachrichtenredaktion.
1: Nach dem Erdbeben in Venezuela steigt die Zahl der Opfer, während die Angehörigen von Vermissten fieberhaft nach ihnen unter den Trümmern und übers Internet suchen. Am zweiten Tag nach der Katastrophe liegt die offizielle Zahl der Toten bei 920. Inzwischen läuft internationale Hilfe an, die in dem verarmten südamerikanischen Land dringend benötigt wird. Auch erste deutsche Rettungskräfte machten sich auf den Weg. US-Präsident Trump droht europäischen Ländern mit neuen Strafzöllen. Betroffen wären Staaten, die eine Digitalsteuer für große Internetkonzerne einführen. Die angekündigten Zölle würden 100% betragen.
3: Trump ist wieder in seinem Element. Zolldrohungen sind ein beliebtes Mittel des Republikaners, um Druck aufzubauen, auch wenn er sie oftmals gar nicht in die Tat umsetzt. Genaue Länder nannte er nicht, aber Pläne, große amerikanische Konzerne mit Digitalabgaben zu belegen, gab es auch schon in Deutschland. Trump will die Tech-Konzerne in den USA schützen, eine wichtige Stütze der amerikanischen Wirtschaft. Anna Ringle, Washington. Aus Washington, Anna Ringle.
1: Zum Sport. Weltfußballer Ousmane Dembélé hat Frankreich mit einer 3-Tore-Gala zum Gruppensieg geschossen und den Weg für ein mögliches Achtelfinalduell mit Deutschland freigemacht. Dembélé war der überragende Akteur beim 4:1 gegen Norwegen. Senegal darf nach einem 5:0-Sieg gegen den Irak auf das Weiterkommen hoffen.
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1: Ich bin Dirk Zeitler. Das US-Militär hat nach eigenen Angaben trotz vereinbarter Waffenruhe Angriffe gegen den Iran durchgeführt. Dies sei eine Reaktion auf die Attacke auf ein Frachtschiff am Donnerstag, die die USA dem Iran zuschrieben, teilte das zuständige Regionalkommando CENTCOM mit. Die USA haben demnach aus der Luft iranische Raketen- und Drohnenlagerstätten sowie küstennahe Radaranlagen angegriffen. Es handelt sich um die ersten Angriffe der USA auf iranische Ziele seit Unterzeichnung des Rahmenabkommens mit Teheran in der vergangenen Woche. Deutschland hat einen neuen Hitzerekord. Der Deutsche Wetterdienst registrierte nach vorläufigen Angaben am Nachmittag 41,3 Grad. Gemessen wurde der Wert in Saarbrücken-Burbach im Saarland.
2: Der bisherige Rekord hierzulande lag bei 41,2 Grad, gemessen 2019 an zwei Messstationen in Nordrhein-Westfalen. Allerdings Ende Juli, nicht wie jetzt schon im Juni. Experten sagen, extreme Wetterlagen wie die aktuelle Hitzewelle sind wegen der Klimakrise bei uns häufiger geworden. Die Statistik des Deutschen Wetterdienstes zeigt, dass die durchschnittliche Anzahl der Tage mit Temperaturen über 30 Grad in den vergangenen Jahren in Deutschland zugenommen hat. Thomas Bleskin, Nachrichtenredaktion.
1: US-Präsident Trump droht europäischen Ländern mit neuen Strafzöllen. Betroffen wären Staaten, die eine Digitalsteuer für große Internetkonzerne einführen. Die angekündigten Zölle würden 100% betragen.
3: Trump ist wieder in seinem Element. Zolldrohungen sind ein beliebtes Mittel des Republikaners, um Druck aufzubauen, auch wenn er sie oftmals gar nicht in die Tat umsetzt. Genaue Länder nannte er nicht, aber Pläne, große amerikanische Konzerne mit Digitalabgaben zu belegen, gab es auch schon in Deutschland. Trump will die Tech-Konzerne in den USA schützen, eine wichtige Stütze der amerikanischen Wirtschaft. Aus Washington, Anna Ringle.
1: Zum Sport. Weltfußballer Ousmane Dembélé hat Frankreich mit einer 3-Tore-Gala zum Gruppensieg geschossen und den Weg für ein mögliches Achtelfinalduell mit Deutschland freigemacht. Dembélé war der überragende Akteur beim 4:1 gegen Norwegen. Senegal darf nach einem 5:0-Sieg gegen den Irak auf das Weiterkommen hoffen.
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